0: der Straße von Hormuz. Ein Deal sei weitgehend ausgehandelt, schrieb Trump am Wochenende auf der Plattform Truth Social. Obwohl er Hoffnungen auf einen schnellen Durchbruch dämpfte, gaben die Ölpreise an den internationalen Märkten deutlich nach. Bei sommerlichem Badewetter sind am Pfingstwochenende in Freibädern, Seen und Flüssen 6 Menschen ums Leben gekommen. Darunter waren auch 4 Kinder und Jugendliche, teilten die Behörden mit. Die Unglücke bei Temperaturen um die 30 Grad ereigneten sich in Niedersachsen, Bayern, Nordrhein-Westfalen und Rheinland-Pfalz. Das jüngste Opfer, ein 4-jähriger Junge, wurde tot im Wasser an einem Freibad in Ludwigshafen entdeckt. Er ist vermutlich ertrunken. Die weiteren Opfer waren 11, 13 und 14 Jahre alt. Außerdem wurden 2 Männer tot aus Badeseen geborgen. Damit zum Fußball. Der VfL Wolfsburg steigt zum ersten Mal in seiner Geschichte aus der Fußball-Bundesliga ab. Die lange in Unterzahl spielende Mannschaft von Trainer Dieter Hecking verlor im Relegationsrückspiel gegen den Zweitligadritten SC Paderborn mit 1:2 nach Verlängerung. Paderborns Laurin Koda nach dem Spiel bei Sky Sport.
1: Ja, ich weiß nicht, wie viele Tage ich dafür noch brauchen werde, aber jetzt gerade ist einfach schön, das zu sehen, die Bilder hier. Hart erarbeitet die Saison. Irgendwie hat gefühlt alles gegen uns gestanden und wir haben es trotzdem geschafft. Ja, toll.
0: Für den SC Paderborn ist es der 3. Aufstieg in die Erstklassigkeit nach 2014 und 2019.
2: Das Wetter. Heute Nacht kann man tatsächlich noch halbwegs durchlüften. Die Temperaturen sinken auf 16 bis 9 Grad. Dazu bleibt der Himmel meist wolkenlos. Am Dienstagvormittag wird es dann nochmal richtig sommerlich. Heiß mit Spitzenwerten bis zu 33 Grad. Im Laufe des Tages trockenes Wetter. Ab Mittwoch beruhigt sich das Ganze dann wieder ein bisschen. Und dann liegen die Höchstwerte nur noch bei rund 27 Grad.
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4: A45 Hagen-Gießen zwischen Drolshagen und Olpe. Dichter Verkehr, 6 Minuten Zeitverlust. Wir wünschen allen unterwegs gute Fahrt.
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2: Eine schöne Nacht euch. Hier ist Leo Arigi im Best Mix. In der etwas kühleren, angenehm frischeren Nacht, als es der Tag heute war und der jetzt kommende sein wird. Mein Gott, das klingt ja hier sehr, sehr gehoben. Deswegen machen wir es jetzt einfach. Wir haben 2 Uhr durch und springen jetzt mit Michael Schulte 3 Stunden nach vorne, nämlich Richtung 5 a.m.

Also das ist eine Kombi, die habe ich irgendwie nicht erwartet. Jason Derulo hier, Weltstar und so. Der tritt Ende Juni im Bierkönig auf. Krass, oder? Also der Malle Bierkönig da, wo sonst literweise Whisky Cola aus Säulen gezapft wird und betrunkene Humpa Humpa grüllen. Genau da ist jetzt bald auch also Jason Derulo, wurde letzte Woche vom Bierkönig angekündigt. Ja, und im ersten Moment, es klingt auch irgendwie unpassend, oder? Aber wenn man dann nochmal so in Jason Derulo Songs reinhört, ich sag mal zum Beispiel hier Swalla. Ich bin ehrlich, da fehlt nicht mehr viel. Paar Bier intus und einer ist gesungen, dann ist das ein astreiner Malle-Song. Und jetzt

0: Ja, genau so stelle ich mir das vor, wenn dann Jason Derulo Ende Juni im Bierkönig auftritt.
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0: Eine schöne Nacht euch, jetzt mit Robbie Williams, Love My Life.

0: zur Wochenmitte geht's temperaturtechnisch dann langsam ein bisschen runter. Maximal nur noch 27 Grad.
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2: Zurzeit liegen uns keine Meldungen vor. Wir wünschen allen unterwegs gute Fahrt.
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0: Hier ist Leo Aregi, eine schöne Nacht euch und ich probiere mich jetzt an, ja wahrscheinlich eher hinfälligen Überleitungen zu Songs, die wir hier spielen im besten Mix. Also ich fange an, es ist Nacht und wir gucken in den Himmel und schauen in die Sterne, weil das ist ja wunderbar zu betrachten, das Firmament, das Sternenbild da oben jetzt ohne Wolken, alles klar. Und Stern, jetzt kommt's, vom selben Stern. Ja, da sind wir dann auch schon plötzlich hier beim Song in der Nacht, ich und ich. Vom selben Stern. Also schaut da vielleicht mal in den Himmel, wenn die Autofahrsituation oder was auch immer ist, möglich.

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0: Teddy Swims für eure Nacht. Mr. Know-It-All. Atze Schröder, der darf natürlich nicht fehlen, also nirgends darf der fehlen. Deshalb ist er eigentlich auch überall am Start bei unserer Comedy Camp Tour im Herbst unter anderem auch. Da ist er unser Stargast. 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Und hier gibt's jetzt eine gute Portion Atze, der ist, wie immer, gut mit euch meint.
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3: Ja, nee, ist klar.
4: Wir sind ja jetzt noch auf Mallorca und ich muss sagen, die Sonne brennt schon ganz ordentlich von oben. Jesus Christ, ey. Wenn du nicht aufpasst, dann kann es sein, dass du schon nach 2 Stunden angekokelt bist wie so ein Schweinebauch auf dem Holzkohlegrill. Ich hatte echt vergessen, dass ich gar nicht so ein südländischer Typ bin und Sonnencreme gar nicht mal so überflüssig ist, wie wir das bei uns im Winter immer denken. Hier die Älteren von euch, jetzt mal Hand aufs Herz. Wisst ihr doch noch, ne? Es gab früher Sonnenmilch mit Schutzfaktor 2 oder 4. Es gab doch auch noch die komplett Wahnsinnigen, die sich Tiroler Nussöl auf die Pelle gekloppt haben. Damit man beim Brutzeln dunkelbraun wird. Viele von denen, die damals oft in Urlaub gefahren sind, sehen ja heute Mitte 50 so aus, als würde bald der Bürgermeister zum Gratulieren vorbeikommen und die Lokalzeitung fragt, was ist das Geheimnis, dass sie an ihrem 100. noch so aussehen?
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1: Ich bin Diana Kramer. Die Aussicht auf eine mögliche Entspannung im Iran-Krieg lässt die Ölpreise deutlich sinken. Der Preis für ein Barrel der Nordseesorte Brent ging um fast 6% zurück und auch die Börsen haben weltweit deutliche Zugewinne verbucht.
2: Auch der deutsche Aktienmarkt setzt seinen jüngsten Aufwärtskurs fort. Zwischenzeitlich geht es so weit rauf wie zuletzt am Vortag des Iran-Kriegs im Februar. Der Grund: US-Präsident Trump behauptet, die USA stünden kurz vor einem Grundsatzdeal mit dem Iran. Die Straße von Hormuz könnte dann wieder geöffnet werden. Allerdings hatte Trump das schon öfter behauptet und er selbst sagt diesmal, er wolle nichts überstürzen. Unklar ist, inwieweit das iranische Atomprogramm in dem Rahmenabkommen erwähnt wird. Das gilt als Hauptgrund für den Beginn des Kriegs. Thomas Bremser, Redaktion.
1: Keinerlei Anzeichen für Entspannung gibt es dagegen im Ukraine-Krieg. Im Gegenteil, Russland kündigte weitere Angriffe auf die ukrainische Hauptstadt Kiew an. Der Kreml forderte Mitarbeiter diplomatischer Vertretungen auf, Kiew angesichts bevorstehender neuer Angriffe umgehend zu verlassen. Bereits am Wochenende hatte Russland die Ukraine wieder massiv bombardiert und dabei auch die neue Hyperschallrakete Oreshnik eingesetzt. Eine Mehrzahl der Deutschen glaubt einer Umfrage zufolge nicht daran, dass der mögliche künftige FDP-Chef Wolfgang Kubicki die Partei zurück in den Bundestag führen kann. Nur jeder Vierte traut der FDP ein politisches Comeback mit neuer Spitze zu, zeigt eine Forsa-Umfrage im Auftrag von RTL und Stern. 66% glauben nicht, dass die Partei den Sprung über die 5%-Hürde schafft. Daran scheiterte die FDP bei der Bundestagswahl im Februar vergangenen Jahres und flog aus dem Parlament. Zum Fußball. Für den VfL Wolfsburg kam am Ende alles zusammen. Eine völlig verkorkste Saison, ein Relegationskrimi und schließlich der Abstieg. Zum ersten Mal in der Geschichte steigen die Niedersachsen in die zweite Liga ab, nach einer 1:2 Niederlage im Relegationsrückspiel beim SC Paderborn. Wolfsburgs Patrick Wimmer bei Sky Sport.
3: Also ganz, ganz schwierig. Ja, die Fassungslosigkeit von jedem, von den Fans, von den Spielern, ist jedem eigentlich ins Gesicht geschrieben. Ja, auch in der Kabine jetzt, da ist einfach Leere da und man kann es eigentlich noch gar nicht realisieren, was alles passiert ist.
1: Für Paderborn geht es dagegen nach 6 Jahren wieder zurück in die erste Liga.
4: Das Wetter. Wir gehen sternenklar und trocken durch die Nacht, dazu 16 bis 9 Grad. Der Dienstag ist tagsüber dann wieder genauso schön wie die letzten Tage und sogar noch heißer, bis zu 34 Grad sind drin.
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6: Zurzeit liegen uns keine Meldungen vor. Wir wünschen allen unterwegs gute Fahrt.
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4: Es ist kurz nach 3. Wir starten heute in eine neue Arbeitswoche. Dabei ist schon Dienstag. Ja, eine kurze Woche steht an. Und falls ihr jetzt schon eine Nachtschicht über euch ergehen lassen müsst, hier kommt ein bisschen Motivation mit Turn the Lights Off. Patrick Rickert hier, guten Morgen.
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0: Mit Whitney Houston geht's raus aus dem langen Pfingstwochenende. How will I know? Schönen guten Morgen. Ja, Sommer. Heute geht das richtig schöne Wetter wieder weiter. Für viele bedeutet Sommer ja nicht nur Strand, kalte Drinks und Schnorcheln, sondern vielleicht auch Campingplatz, warmes Dosenbier und Live-Musik. Die Festivalsaison steht an. Manche sind ja auch absolute Festival-Profis. Die erkennt man an den 100 verschiedenen Armbändern. Manche wollen dieses Jahr aber vielleicht auf ihr allererstes Festival. Stefan Rejek aus der Redaktion, du hast mal so eine kleine Checkliste mit nützlichen Dingen für Festivals erstellt. Jetzt mal abgesehen von Zelt, Isomatte und Schlafsack, was darf ich auf keinen Fall vergessen?
1: Ja, also erstmal ganz wichtig, das meiste ist eigentlich Geschmackssache. Es gibt ja Leute, die bauen sich da eine ganze Stadt mit Strom- und Wasserversorgung hin. Man kann aber auch mit weniger Aufwand genauso viel Spaß haben. Als Anfänger hätte ich zum Beispiel erstmal gern gewusst, dass ich nicht 24/7 auf allen Konzerten bin und die Zeit im Camp eigentlich so 50% vom gesamten Spaß ausmacht. Deswegen empfehle ich auf jeden Fall noch ein Pavillon, einen Campingstuhl und am besten auch noch einen kleinen Klapptisch. Macht, finde ich, auch immer so mit am meisten Spaß, wenn man dann beim Festival ankommt und so erstmal sein kleines eigenes Lager aufbaut.
0: Ja, Pavillon, sehr wichtig, vor allem wenn man in einer größeren Gruppe unterwegs ist und vielleicht auch mal im Regen zusammensitzen muss. Dafür lohnt sich übrigens auch eine Campinglampe, die kann man einfach in den Pavillon hängen.
1: Ja, perfekte Überleitung für meinen nächsten Tipp. Packt euch ein paar Gesellschaftsspiele ein. Mittlerweile gibt es zum Beispiel auch wasserfeste Kartenspiele. Ist perfekt, wenn jetzt mal eine Dose Bier umkippt oder es sowieso die ganze Zeit regnet. Ja, und für die Konzerte selbst sind natürlich Ohrstöpsel zu empfehlen, vor allem bei 3 bis 4 Tagen Festival. Das kann dann schon mal eine Strapaze für die Ohren sein. Ja, und falls es dann auch mal wirklich regnen sollte, ist ein Poncho auch immer sinnvoll, kriegt man in der Regel aber auch vor Ort. Ja, und ab hier kann man selbst kreativ werden. Ich kenne zum Beispiel Leute, die immer Walkie-Talkies mitnehmen, weil der Empfang auf Festivals meistens so schlecht ist.
0: Übrigens noch mein Geheimtipp zum Schluss. Feuchttücher. Ja, dankt mir später.
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0: Das Wetter.
1: Die Nacht ist mild, 16 bis 9 Grad, dazu ist es trocken und klar. Tagsüber wird dieser Dienstag dann sogar noch heißer als in den letzten Tagen, 30 bis 34 Grad. Und es bleibt weiter trocken und sonnig.
0: NRW Verkehr, euer KI-Navigator, aktuell und schnell.
2: Zurzeit liegen uns keine Meldungen vor. Wir wünschen allen unterwegs gute Fahrt.
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3: Guten Morgen, ich bin Patrick Rickert.

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1: Ich bin Diana Kramer. Nach den massiven russischen Angriffen auf die ukrainische Hauptstadt Kiew am Wochenende hat Moskau weitere schwere Angriffe angekündigt. Das russische Außenministerium rief ausländische Diplomaten dazu auf, Kiew schnellstmöglich zu verlassen. Als Grund für die neuen Angriffe nannte Moskau den ukrainischen Beschuss eines Wohnheims in dem von Russland kontrollierten Gebiet Donbass. Eigentlich galt schon der Angriff am Wochenende als Vergeltungsaktion darauf. Russland hatte dabei auch die neue Mittelstreckenrakete Oreshnik eingesetzt. Bundesinnenminister Alexander Dobrindt sieht ein Social-Media-Verbot für Kinder skeptisch. Er halte ein Verbot für schwer durchsetzbar und deswegen für wenig zielführend, sagte er den Funke-Zeitungen.
2: Der Staat alleine könne mit Social Media verbundene Probleme nicht lösen und Familien und Eltern könnten ihre Verantwortung auch nicht komplett abschieben, findet Innenminister Dobrindt. Eltern müssten ja beispielsweise auch entscheiden, wann ihr Kind ein Handy bekommt, sagt der Minister. Diskutiert wird in Deutschland ein Social Media Verbot für Kinder unter 14 Jahren. Eine Expertenkommission arbeitet an Vorschlägen zum Thema, die im Sommer vorgestellt werden sollen. Eine Mehrheit der Deutschen spricht sich in Umfragen für ein Verbot aus. Katrin Müller, Nachrichtenredaktion.
1: Alle reden über KI, auch der Papst. Im ersten Lehrschreiben seit seinem Amtsantritt warnt Leo vor Risiken von künstlicher Intelligenz. Er wolle KI entwaffnen, schreibt der Papst in dem 100 Seiten langen Dokument. Technik müsse dem Menschen dienen, nicht der Macht oder dem Profit.
3: Leo befürchtet nämlich, dass Mitmenschlichkeit, die Menschenwürde und Beziehungen unter die Räder kommen. Wichtig ist ihm auch, dass Arbeit nicht entwertet wird, Stichwort KI Jobkiller. Und er warnt davor, dass nur wenige Tech-Giganten am Ende alles kontrollieren. Deshalb plädiert er auch für einen KI-Ethik-Kodex weltweit. Und er sagt Nein zu KI-gesteuerten Waffen. Seine Botschaft, kein Algorithmus kann Krieg moralisch rechtfertigen. Aus Rom, Claudia Wächter.
1: Zum Fußball. Der VfL Wolfsburg ist zum ersten Mal in seiner Geschichte aus der Bundesliga abgestiegen. Die Niedersachsen verloren das Relegationsrückspiel beim SC Paderborn mit 1:2 nach Verlängerung. Damit folgt Wolfsburg, Heidenheim und St. Pauli, die bereits direkt abgestiegen waren. Für Paderborn geht es nach 6 Jahren wieder zurück in die Erstklassigkeit.
0: Das Wetter.
4: Heute Nacht gehen die Temperaturen runter auf 16 bis 9 Grad. Es bleibt wolkenlos, genau wie der gesamte Dienstag. Es steht der nächste heiße Sommertag an. Sogar bis zu 34 Grad sind drin.
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5: A448 Dortmund-Witten-Bochum-West. Zwischen Kreuz Dortmund-Witten und Witten-Stockum. 3 Kilometer Stau. Wir wünschen allen unterwegs gute Fahrt.
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6: Guten Morgen. Jetzt wäre ich fast drauf reingefallen. Am Montag wollte ich sagen, nein, es ist natürlich schon Dienstag. Danke Pfingsten, dass wir so ein schönes, langes Wochenende hatten. Und nach einem langen Wochenende folgt eine kurze Arbeitswoche. Wird ja immer besser. Dascha und Austin dazu. Jetzt zum Start in den Dienstag spiele ich uns. Ich bin Patrick Rickert. Guten Morgen.

0: Einen schönen guten Morgen. Ja, Pfingsten ist vorbei, aber so einen kleinen Rückblick, was wir Pfingsten mit euch gemacht haben, den kann ich euch ruhig nochmal geben, oder?
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3: Ich find's geil, ne, wenn du im Ruhrgebiet bist und das ist einfach schön, das immer wieder nach Hause kommen. Das ist so wie eine Mentalität, aber es ist ein Herz am rechten Fleck. Ne, man kann ehrlich sein. Ich war letztens in Bayern. Ja, es ist anders, oder? Zu mir kam einfach einer und meinte, für einen aus dem Ruhrgebiet hast du aber viele Zähne. Wahnsinn, ey. Schön, dass ihr lacht. Ich wollte im ersten Moment sagen, Entschuldigung, ich hab dich nicht verstanden. Nimm mal die Weißwurst aus dem Maul. Und so einer kommt zu mir und sagt, ey, für einen aus dem Ruhrgebiet hast du aber viele Zähne. Ja, schönen Dank. Fairerweise müsstet ihr mal meinen Onkel sehen. Wenn der spricht, dann pfeift's. Es ist so, ja. So ist der einzige Mensch mit einem Zahnspenderausweis. Klingt fies, aber der hat schon die dritten und selbst die sind nicht mehr komplett. Leute, das ist... So, wenn du mit dem einkaufen gehst, dann ist der zu freundlich an der Kasse, dann lächelt der, dann wird er gescannt. Das sieht aus wie ein Barcode bei dem. Das ist
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0: Das Wetter.
1: Wir gehen sternenklar und trocken durch die Nacht, dazu 16 bis 9 Grad. Der Dienstag ist tagsüber dann wieder genauso schön wie die letzten Tage und sogar noch heißer, bis zu 34 Grad sind drin.
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2: A 400
1: zu 34 Grad sind drin.

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1: Ich bin Diana Kramer. Nach dem massiven Angriff auf die ukrainische Hauptstadt Kiew am Wochenende droht Russland mit neuen, schweren Angriffen. Das Außenministerium in Moskau rief ausländische Diplomaten dazu auf, Kiew schnellstmöglich zu verlassen.
2: Schon am Wochenende hat Russland mit dem Einsatz einer Mittelstreckenrakete vom Typ Areschnik den Konflikt in der Ukraine verschärft. In Kiew wurden dabei schwere Verwüstungen angerichtet. Laut Moskau ist dies aber erst der Anfang. Weitere Angriffe sollen folgen, angeblich als Vergeltung auf einen ukrainischen Angriff gegen ein Wohnheim im von Russland kontrollierten Donbass-Gebiet. Der Kreml warf der Ukraine in dem Zusammenhang den Beschuss von Zivilisten vor. Dass das russische Militär selbst regelmäßig ukrainische Zivilisten tötet, blendet Moskau dabei aus. Aus Moskau, André Berlin.
1: Die USA stehen nach Angaben von Präsident Donald Trump kurz vor einem Rahmenabkommen mit dem Iran und der Wiedereröffnung der Straße von Hormuz. Ein Deal sei weitgehend ausgehandelt, schrieb Trump am Wochenende auf der Plattform Truth Social. Obwohl er Hoffnungen auf einen schnellen Durchbruch dämpfte, gaben die Ölpreise an den internationalen Märkten deutlich nach. Bei sommerlichem Badewetter sind am Pfingstwochenende in Freibädern, Seen und Flüssen 6 Menschen ums Leben gekommen. Darunter waren auch 4 Kinder und Jugendliche, teilten die Behörden mit. Die Unglücke bei Temperaturen um die 30 Grad ereigneten sich in Niedersachsen, Bayern, Nordrhein-Westfalen und Rheinland-Pfalz. Das jüngste Opfer, ein 4-jähriger Junge, wurde tot im Wasser in einem Freibad in Ludwigshafen entdeckt. Er ist vermutlich ertrunken. Die weiteren Opfer waren 11, 13 und 14 Jahre alt. Außerdem wurden 2 Männer tot aus Badeseen geborgen. Damit zum Fußball. Der VfL Wolfsburg steigt zum ersten Mal in seiner Geschichte aus der Fußball-Bundesliga ab. Die lange in Unterzahl spielende Mannschaft von Trainer Dieter Hecking verlor im Relegationsrückspiel gegen den Zweitligadritten SC Paderborn mit 1:2 nach Verlängerung. Paderborns Laurin Kurda nach dem Spiel bei Sky Sport.
3: Ja, ich weiß nicht, wie viele Tage ich dafür noch brauchen werde, aber jetzt gerade ist einfach schön, das zu sehen. Die Bilder hier. Hart erarbeitet die Saison. Irgendwie hat gefühlt alles gegen uns gestanden und wir haben es trotzdem geschafft. Ja, toll.
1: Für den SC Paderborn ist es der 3. Aufstieg in die Erstklassigkeit nach 2014 und 2019.
0: Das Wetter.
4: Die Nacht ist mild, 16 bis 9 Grad, dazu ist es trocken und klar. Tagsüber wird dieser Dienstag dann sogar noch heißer als in den letzten Tagen, 30 bis 34 Grad und es bleibt weiter trocken und sonnig.
0: NRW Verkehr, euer KI-Navigator, aktuell und schnell.
5: A448 Dortmund-Witten-Bochum-West zwischen Kreuz Dortmund-Witten und Witten-Stockum, 3 Kilometer Stau. Wir wünschen allen unterwegs gute Fahrt.
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4: Dienstagmorgen kurz nach 5 und wir starten ganz entspannt in diese neue Woche mit Olivia Dien. Jetzt hier ist Männer Need. Patrick Rickert hier, guten Morgen.
6: Guten Morgen.

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1: Madonna und Sabrina Carpenter, Bring Your Love.
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1: Ja, wir starten nach dem Pfingstwochenende jetzt ja in eine kurze Woche. Das ist erstmal immer gut. Und dann gibt's auch noch Bombenwetter, Kollege Leo Arrighi.
3: Ja, ganz genau. Es geht wirklich traumhaft weiter. Die ersten Schülerinnen und Schüler hoffen bei uns in NRW übrigens schon auf hitzefrei. Ja, musst du dir auch mal vorstellen. Wir haben einfach erst Anfang Juni und die Temperaturen knallen jetzt schon so rein. Obwohl es bestimmt viele anstrengend gefunden haben, war der viele Regen den Mai über übrigens eine sehr gute Sache für die Natur. Ihr kennt's vielleicht noch aus den letzten Jahren. Da hat man schnell von beispielsweise Bauern gehört, dass die Ernte jetzt schon wegen Trockenheit versaut ist. Momentan geht es der Natur den Wetterbedingungen nach wirklich gut.
1: Ja, die Sonne haben wir uns jetzt auch wirklich verdient. Außerdem ist heute Welt-Nichtrauchertag.
3: Und dazu wird heute im Laufe des Tages ein Bericht des Bundesdrogenbeauftragten Hendrik Streeck zum Rauchverhalten junger Menschen vorgestellt. Dabei geht es unter anderem um eine Umfrage unter 12- bis 25-Jährigen zum Thema Rauchen. Ganz grundsätzlich sieht man zumindest gefühlt ja auch immer mehr junge Menschen, die wieder klassisch rauchen oder ansonsten auch oft zur E-Zigarette oder Vape greifen.
1: Wir haben das Thema für euch dann auf jeden Fall im Blick und starten auch rein in eine Themenwoche. Bei uns gibt es nämlich ab heute alles rund um das Thema Kreuzfahrten.
3: Es ist und bleibt eine unfassbar beliebte Reiseart der Deutschen. Immer mehr Menschen reisen, nämlich so, also auf Kreuzfahrtschiffen. Und es gibt da gerade auch nochmal so einen regelrechten Boom. Laut Studien sogar auch bei den jungen Menschen, also der Gen Z Hype auf sich hat, wollen wir uns in der Woche ein bisschen genauer anschauen.
1: Das klingt gut. Danke dir, Leo, für den Überblick.
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1: Wir starten rein in eine neue Arbeitswoche, aber es ist schon Dienstag. Das motiviert, genau wie diese 80er hier von Genesis, Land of Confusion. Ich bin Patrick Rickert, euch einen schönen Dienstag.

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0: Überblick mal.
1: Letztes Jahr habe ich den Job gewechselt. Vor 2 Monaten bin ich in eine neue Stadt gezogen und ich brauchte ein neues Auto. Kaum Ruhe, eine Veränderung jagt die nächste. Jetzt kommt noch eine Mail von meiner Chefin rein. Wir ändern den Standort der Firma. Und immer öfter frage ich mich, wie ich all diese Veränderungen im Leben eigentlich alle immer so aushalten soll. Ständig ist irgendwas neu, anders, größer, schneller, kleiner. Und ich merke, es überfordert mich. Ich schaue auf meine Füße. Ja, denke ich, die haben mich bisher ja noch irgendwie immer durch alles getragen. Ganz schön stark. Die KI sagt, 26 Knochen pro Fuß. Das sind circa 1/4 aller Knochen im Körper insgesamt. Dazu unzählige Sehnen und Nerven, mehr als in jedem anderen Teil unseres Körpers. Füße müsste man sein, denke ich. Immer beweglich. Ein echter Garant für Freiheit und Flexibilität. Aber das war nicht immer so. Unsere Vorfahren mussten sich den aufrechten Gang erst erarbeiten. Füße haben sich entwickelt, Schritt für Schritt. Vielleicht ist das die Idee. In Bewegung bleiben, trainieren, nicht stehen bleiben. Ich gucke wieder auf die Mail von meiner Chefin. Der neue Standort bringt vielleicht Chancen. Der Weg zur Arbeit wird kürzer, auch wenn ich mir jetzt das Büro mit meiner Kollegin teilen muss. Mir fällt mein Konfirmationsspruch ein. Du stellst meine Füße auf weiten Raum. Beweglich bleiben und die Veränderungen im Leben nicht nur als Belastung sehen, sondern auch als Möglichkeiten. Na gut, denke ich. Herausforderung angenommen. Sebastian Richter von der Evangelischen Kirche für Augenblick mal.
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1: Mit Danny Hoppe. Guten Morgen. Wer in NRW unterwegs ist, kennt das Problem. Marode Brücken sorgen immer wieder für Staus und Sperrungen. Jetzt gibt es aber Hoffnung auf Besserung, und zwar durch künstliche Intelligenz. Die Autobahngesellschaft des Bundes startet dafür in 2 Regionen ein Pilotprojekt. Malte Albrecht aus dem News-Team, wie genau funktioniert das?
2: Also es geht um ein KI-gestütztes Frühwarnsystem für Brücken. Die Autobahn GmbH startet erstmal 11 Brücken im Ruhrgebiet und im Bergischen Land mit extrem empfindlichen Sensoren aus. Aktuell laufen schon Vorbereitungen an der Mintharter Brücke auf der A52 zwischen Essen und Düsseldorf. Dort werden rund 150 Sensoren installiert. Sie sollen 100.000 Messwerte pro Sekunde liefern zu Schwingungen, Temperatur oder kleinsten Bewegungen im Material. Weil kein Mensch diese Datenflut bewältigen könnte, kommt die KI zum Einsatz. Sie analysiert die Messwerte in Echtzeit, erkennt Muster und warnt vor Schäden, die sich anbahnen.
1: Ja, das klingt jetzt erstmal nach viel Hightech. Was bringt das Autofahrern ganz konkret im Alltag?
2: Ja, im besten Fall deutlich weniger Stress. Die Hoffnung sei, dass Schäden durch die neue Technik so früh bemerkt würden, dass man rechtzeitig handeln und ungeplante Sperrungen vermeiden könne, heißt es von der Autobahn GmbH. Dort spricht man sogar von einem echten Paradigmenwechsel bei der Brückeninstandhaltung. Auch der ADAC bewertet das Pilotprojekt positiv. Wenn dadurch frühzeitig gehandelt und vor allem sinnvolle Maßnahmen ergriffen würden, profitierten am Ende alle Verkehrsteilnehmer davon, sagte ein Sprecher.
1: Danke, Malte. Und jetzt weitere Meldungen im Überblick. Trotz Waffenruhe und laufender Verhandlungen haben die USA Ziele im Iran angegriffen. Das hat das US-Militär bestätigt. Die Angriffe richteten sich demnach gegen iranische Raketenstellungen und Boote, die Minen in der Straße von Hormus verlegen sollten. Bundesgesundheitsministerin Wagen will bei der Pflegereform offenbar Menschen ohne Kinder stärker belasten. Das meldet das RND und beruft sich auf Koalitionskreise. Demnach soll der Beitragszuschlag für Kinderlose um 0,1 Prozentpunkte auf dann 0,7% steigen. Am langen Pfingstwochenende sind in Freibädern, Seen und Flüssen 6 Menschen ums Leben gekommen, darunter 4 Kinder und Jugendliche. Die Unglücke ereigneten sich nach Angaben der Behörden in NRW, Niedersachsen, Bayern und Rheinland-Pfalz. Der ein oder andere in Paderborn dürfte eine lange Nacht hinter sich haben, denn der SC Paderborn ist zurück in der Fußball-Bundesliga. Die Ostwestfalen setzten sich am Abend im Relegationsrückspiel zu Hause gegen den VfL Wolfsburg durch. 2:1 hieß es nach der Verlängerung. Und danach gab es bei Fans und Spielern kein Halten mehr, auch nicht bei Torwart Dennis Simon, der war bei Sky überglücklich.
3: Es ist unfassbar, was hier abgeht. Es ist einmalig, was hier heute passiert ist. Ich glaube, wir sind heute alle Feierbiester.
1: Für den VfL Wolfsburg geht es dagegen zum ersten Mal seit dem Aufstieg 1997 wieder runter in Liga 2. Und das waren die Nachrichten mit Danny Hoppe.
4: Dankeschön, Danny. 6:02 haben wir es jetzt. Ja, darf man dazu eigentlich noch Frühling sagen? 30 Grad und ungestörte Sonne dazu. Klingt für mich jetzt verdächtig nach Sommer. Aber gut, es ist Ende Mai. Wir bleiben mal bei Frühling und freuen uns auf diesen heißen Tag im Märkischen Kreis. In Balve an der Granzauer Mühle haben wir in diesem Moment 10 Grad, 13 in Kirspe an der Kaiser-Wilhelm-Linde.
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4: Der Radio MK Verkehr, der beste Verkehrsservice für unseren Märkischen Kreis und ganz Südwestfalen. Da sieht alles gut aus. Falls ihr das anders seht, gebt gerne Bescheid. 08000 150 500.
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4: So, 6:03 erstmal entspannt aufstehen, duschen, den ersten Kaffee des Tages trinken, frühstücken, dann ab ins Auto und zur Arbeit. Oder ihr nehmt das Fahrrad. Ja, klar, braucht ein bisschen mehr Zeit. Vor allem, wenn ihr von Hema nach Lüdenscheid pendelt oder so, dann braucht das auch gerne sehr viel mehr Zeit. Und die Strecke, ja, ist jetzt auch nicht die fahrradfreundlichste. Aber gut, irgendwie muss man ja auf die Kilometer kommen. Seit gestern läuft nämlich wieder das Stadtradeln bei uns im Märkischen Kreis. Eure gefahrenen Kilometer tragt ihr einfach in der Stadtradeln-App ein und macht so was Gutes fürs Klima und für eure Gesundheit. Und ja, natürlich, was zu gewinnen gibt's auch. Ne? Ist doch auch ein kloter Anreiz. Pamina Klee hier, schönen Dienstag euch.

0: Cyrus und Flowers auf Radio MK. Ein Song darüber, dass man nicht unbedingt eine Beziehung braucht, um glücklich zu sein. Absolut richtig. Aber schön ist es ja trotzdem, oder? So verliebt sein. Und genau darum dreht sich die Ausstellung Menden verliebt. Die gibt's passend zum 750. Geburtstag der Stadt. Und die zeigt eben, wie die Liebe war vor 700, 600 oder 200 Jahren, so im Vergleich zu heute. Und weil Jutta Törich-Struck vom Kulturbüro keine langweiligen Ausstellungen mag, gibt's in Menden verliebt echte Liebesgeschichten, zum Beispiel die von Annie Joost aus den 50er Jahren.
1: Hier ist das Akkordeon der Mendenerin Annie Joost ausgestellt. Annie Joost ist 1957 in Paris Weltmeisterin im Akkordeonspielen geworden mit dem Lied Schwarze Augen.
0: Ja, das war in der Nacht vom 6. auf den 7. Mai 1957 und das russische Lied Schwarze Augen habt ihr gerade im Hintergrund gehört. Die damals 21-jährige Annie hat in Menden Akkordeonunterricht gegeben und plötzlich stand da der junge Grieche Christos vor ihrer Tür und der wollte natürlich nur Akkordeon lernen.
1: Nun erwies sich Christos Paraschos als selten talentlos, aber seine schönen schwarzen Augen, wie sie später gesagt hat, haben ihr lebenslanges Glück beschert, denn die beiden haben geheiratet, Kinder und Enkelkinder bekommen und sehr erfolgreich später ein Hutgeschäft am Breuker Weg zusammengeführt.
0: Och Mann, ist das nicht schön? Mehr von solchen echten Liebesgeschichten gibt's bei Menden verliebt zu sehen. Noch bis Juli an drei Plätzen in der Stadt, im Neuen Rathaus, im Stadtmuseum und im Biggelebenhaus. Tickets bekommt ihr im Kulturbüro, in der Musikschule und natürlich auch online. Und apropos online, da könnt ihr auch alles nochmal nachlesen zu Menden verliebt auf radio-mk.de. Schönen guten Morgen, am Dienstag, 11 nach 6 haben wir es jetzt.

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0: Sommerausbruch in diesem Frühling. Eure Radio MK Guten Morgenmacherin hier, Pamina Klee. 6.21 Uhr am Dienstag haben wir es. Heute sind 30 Grad angesagt bei uns im Märkischen Kreis. Ja, und leider ist das lange Wochenende auch schon vorbei. Denn dieses Wetter, das wollen wir doch eigentlich ausnutzen so gerne. Ich meine, 30 Grad, ist das nicht herrlich? Nicht so herrlich? Ist zu warm? Ja, und auf der Arbeit schon auch irgendwie ein bisschen blöd, ne? Wann ist es euch denn zu viel? Bei welcher Temperatur machen die Meinertshagener richtig zu?
1: 24 Grad, weil ich das angenehm finde, wenn es so ein bisschen kühler ist, dass man auch Sport machen kann, draußen entspannt, ohne die ganze Zeit sich so kaputt zu schwitzen.
2: Oh, alles ab 25 Grad ist zu viel. Man schwitzt nur, man kann gar nichts machen. Man will eigentlich nur drin sein die ganze Zeit.
3: Also 30 Grad wäre das schon das Höchste, würde ich sagen.
4: Ich bin ein Hitzefreund. Da muss viel passieren, bis es mir persönlich zu heiß ist.
5: Wir arbeiten an der Schule, in der Klasse, wenn es halt drin sehr, sehr warm ist und man das Gefühl hat, man kann sich nicht mehr konzentrieren, genau, und möchte lieber nur noch an den See und nicht mehr arbeiten. Ja. Dann ist es zu heiß.
0: Ja gut, vielleicht kriegt ihr das ja irgendwie durch bei Chef oder Chefin. Homeoffice vom See. Sea Office quasi. Klingt doch nach einem Konzept. Obwohl, man sieht ja auf dem Laptop alles immer so schlecht, wenn die Sonne da drauf ballert. Und dann hat man auf der Tastatur auch überall Flecken von den eingecremten Händen. Denn ohne Sonnencreme in die Sonne, das machen wir natürlich nicht. Und dann bei der Teamschalte schmatzt man den Kollegen einen vor, weil am See essen wir natürlich was? Wassermelone, klar. Ach komm, vergessen wir das. Wir ziehen einfach den Arbeitstag schnell durch und genießen dann den sommerlichen Feierabend. Ist das ein Plan? Ich denke auch. Radio MK hier.

0: Radio MK hier und wir kommen zu einem ja ziemlich tragischen Unglück. Am Pfingstsamstag war das. Ein Motorsegler ist auf die A45 bei Olpe gestürzt. Ein Mensch ist gestorben, ein anderer war schwer verletzt. Das ist jetzt ein Thema beim Kollegen Manfred Uhl in unseren Radio MK Nachrichten um 6:30 an diesem Dienstag.
1: Schönen guten Morgen. Die USA haben nach eigenen Angaben Raketenstellungen im Iran angegriffen. Das US-Militär teilte mit, es handele sich um Maßnahmen zur Selbstverteidigung. Dabei seien unter anderem Raketenabschussanlagen im Süden des Iran sowie iranische Boote im Bereich der Straße von Hormuz beim Minenlegen getroffen worden. Eigentlich gilt im Irankrieg derzeit eine Waffenruhe. Es laufen Verhandlungen über ein dauerhaftes Ende der Kämpfe. Der VfL Wolfsburg ist erstmals in seiner Vereinsgeschichte aus der Fußball-Bundesliga abgestiegen. Die Niedersachsen verloren gestern Abend das Rückspiel der Relegation beim SC Paderborn mit 1:2 nach Verlängerung. Das Hinspiel war 0:0 ausgegangen. Für Paderborn geht es damit nach 6 Jahren wieder zurück in die erste Bundesliga. Nach dem Absturz eines Motorseglers auf der A45 bei Olpe läuft die Suche nach der Ursache. Die Ermittlungen zur Absturzursache werden von der Polizei in Olpe und den Luftfahrtbehörden geführt. Nach Medienberichten könnten ausgefahrene Bremsklappen den Absturz verursacht haben. Bei dem Unglück war am Samstag der 56-jährige Pilot ums Leben gekommen. Sein 49 Jahre alter Mitinsasse wurde schwer verletzt. Die A45 war am Samstag bis in den späten Abend vollgesperrt. Nach bisherigen Erkenntnissen war das Flugzeug direkt vom neben der Autobahn liegenden Flugplatz Hünsborn gestartet und dann auf Höhe des Parkplatzes Löffelberg auf die A45 in Fahrtrichtung Frankfurt gestürzt. Gute Nachrichten für alle Schwimmfans in Neuenrade. Das Freibad Friedrichsthal ist jetzt doch in die neue Saison gestartet. Laut Stadtverwaltung sind die technischen Probleme der letzten Tage behoben worden und die Becken laufen stabil. Wenn ihr ins Kühle nass wollt, denkt bitte daran, dass der Kassenautomat im Moment nur Münzen nimmt. Geldscheine funktionieren noch nicht. Saison- und Zehnerkarten bekommt ihr aber normal. Ein kleiner Wermutstropfen für Familien. Der neue Spielplatz auf dem Gelände bleibt vorerst gesperrt. Ab heute gelten im Freibad Friedrichsthal Neuenrade die regulären Öffnungszeiten.
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1: Ganz Paris träumt von der Liebe, aber nicht nur Paris, auch in Menden ist das so und das bereits seit 750 Jahren, so lange also, wie es die Stadt schon gibt. Unzählige Paare sind in diesen 7 Jahrhunderten zueinander gekommen. Was sie zusammenbrachte und zusammenhielt, das war in jedem Zeitalter unterschiedlich bis heute. Und so ist Menden verliebt entstanden, eine bunte Ausstellung gleich an 3 Orten in der Stadt, im Neuen Rathaus, im Stadtmuseum und im Biggelebenhaus. Noch bis Juli könnt ihr euch von den wahren Liebesgeschichten verzaubern lassen. Und einen Vorgeschmack und weitere Infos findet ihr dabei auf radio.mk.de und in unserer App.
0: Dankeschön, Manni. 6.32 Uhr haben wir es. Was meint ihr, wie lange dauert es, bis ihr das hier zum ersten Mal heute hört?
3: Es ist so heiß!
0: Ja, noch geht's ja. Bei uns in Herrschall auf der Nordhelle sind es 11 Grad in Altena am Deutschen Drahtmuseum. Schon mal
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0: Radio MK spielt euch die Spice Girls, The Wannabe, an diesem Dienstagmorgen, 6.39 Uhr haben wir es. Wart ihr am langen Wochenende am Strand, also in Lüdenscheid bei uns? Der Stadtstrand Mamanuka hat ja wieder aufgemacht. Und auch in Iserlohn gibt's bald wieder Strandfeeling am Bahnhof in der Culture Station. Ist vor allem für Jüngere gedacht, sagt Projektleiter Alex Breuker.
1: Weil die jungen Leute verdammt viel die letzten Jahre mitgemacht haben und sie einfach mal wieder einen Grund haben, ausgehen zu können.
0: Ja, einfach mal abschalten bei guter Musik und kühlen Getränken. Das ist der Plan in der Culture Station. Auf diesem Plan steht aber noch ein bisschen mehr drauf.
1: Wir haben dieses Jahr auf der Veranstaltungsfläche hier diverse Acts eingeladen schon. Wir haben vom Hip-Hop bis Rock bis Metal bis einfach Techno, ist alles da. Und wir freuen uns auf einen geilen sonnigen Sommer.
0: Über 40 Veranstaltungen sind für dieses Jahr geplant, auch Poetry-Slam-Abende oder kleine Trödelmärkte. Damit soll die Kultur einfach ein bisschen angekurbelt werden und lokale Künstler sollen unterstützt werden. Los geht's am Samstag damit. 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Radio MK hier mit eurer Guten-Morgen-Macherin Pamina Klee und mit Alex Warren.

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0: Fall. Musik von Adele. Soundtrack aus dem Bond-Film. Für mich persönlich immer verbunden mit meiner Freundin Freya. Mit ihr habe ich den Film damals ziemlich im Kino gesehen. So viel zu mir, Pamina Klee. 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
1: Mit Danny Hoppe, guten Morgen. Die Pflegeversicherung steht vor einem Milliardenloch und um das zu stopfen, plant Bundesgesundheitsministerin Wagen eine große Reform. Dazu sickern immer mehr Details durch. Offenbar sollen alle Versicherten, die keine Kinder haben, in Zukunft einen höheren Beitrag zahlen. Das meldet das RND und beruft sich auf Koalitionskreise. Malte Albrecht hat mehr dazu.
2: Der Zuschlag für Kinderlose soll dem Bericht zufolge um 0,1 Prozentpunkte steigen. Versicherte ohne Kinder müssten dann ab einem Alter von 23 Jahren insgesamt 4,3% zahlen. Für Versicherte mit Kindern soll sich dagegen nichts ändern. Je nach Kinderzahl liegt der Beitrag für sie aktuell bei bis zu 3,6%. Neben den Beitragserhöhungen ist schon bekannt, dass Wagen auch bei den Zuschüssen für Pflegeheime sparen will. Das würde die Heimunterbringung für die Bewohner deutlich teurer machen. Außerdem soll der Zugang zu Pflegeleistungen schwieriger werden.
1: Und jetzt weitere Meldungen im Überblick. Die USA haben wieder Ziele im Iran angegriffen. Die Angriffe richteten sich gegen Raketenstellungen und Minenlegerboote in der Straße von Hormuz. US-Außenminister Rubio sagte, er glaube, dass man trotz der Angriffe in den nächsten Tagen ein Abkommen mit dem Iran erzielen könne. Europa verfügt über enorme Verteidigungsressourcen, leidet aber unter einem unkoordinierten und teuren Wettlauf um Rüstungsprojekte. So steht es in einer neuen Greenpeace-Studie. Auch ohne die USA seien die europäischen NATO-Staaten Russland aber in wesentlichen Kategorien zahlenmäßig überlegen, heißt es, zum Beispiel bei Kampfflugzeugen. Die Autobahn GmbH setzt in Zukunft auf KI und Sensoren, um den Zustand alter Brücken besser zu überprüfen. Die KI soll unter anderem Schwingungen, Temperatur oder Materialbewegungen erfassen, um Schäden früher zu erkennen und Sperrungen zu vermeiden. Das Pilotprojekt startet an 11 Brücken im Ruhrgebiet und im Bergischen Land. Paderborn hat eine lange Partynacht hinter sich, denn der SC Paderborn ist zurück in der ersten Fußball-Bundesliga durch ein 2:1 im Relegationsrückspiel gegen den VfL Wolfsburg in der Verlängerung. 9000 Fans stürmten danach den Rasen, um mit dem Team zu feiern. Lea Wirz, in Paderborn und auch in der Innenstadt war eine Menge los.
3: Ja, Paderborn ist im Ausnahmezustand. Die Polizei zählte schon am Nachmittag vor Spielbeginn rund 4000 Fans, die gemeinsam friedlich Richtung Stadion zogen. Nach dem Spiel entstanden spontane Jubelfeiern, bei denen auch Böller und Pyrotechnik gezündet wurde. Heute soll es in der Innenstadt aber nochmal deutlich voller werden. Gemeinsam mit dem SC Paderborn hat die Stadt eine Aufstiegsfeier vor dem Rathaus geplant. Dabei werden zwischen 10.000 und 15.000 Fans erwartet. Auf Großleinwänden können Sie beobachten, wie die Mannschaft um Trainer Ralf Kettemann sich ins Goldene Buch einträgt. Danach feiern alle gemeinsam auf dem Rathausplatz.
1: Danke, Lea. Und das waren die Nachrichten mit Danny Hoppe.
4: Dankeschön, Danny, sagen wir dann doch. 7:03 haben wir es jetzt gleich an diesem Dienstagmorgen. Es ist schade eigentlich, dass das lange Wochenende schon vorbei ist. Wäre ein äußerst guter Tag für Freibad oder See oder Eisdiele. 30 Grad und Sonne sind angesagt bei uns im Märkischen Kreis. In Lüdenscheid am Kulturhaus haben wir in diesem Moment 15 Grad, in Iserlohn am Parktheater auch.
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4: Dann kommen wir zum Radio MK Verkehr. Das ist der beste Verkehrsservice für unseren Märkischen Kreis und ganz Südwestfalen. Die A45, Hagen Richtung Dortmund, zwischen Kreuzhagen und Westhofener Kreuz, 3 Kilometer Stau, 10 Minuten braucht ihr länger. Ansonsten habe ich erstmal keine Meldungen. Wenn ihr aber noch was gesehen habt, irgendwelche Verzögerungen oder Blitzer zum Beispiel, dann meldet euch gerne kostenlos rein unter der 08000 150 500.
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4: Pamina Klee hier für euch. Schönen guten Morgen. Und ja, ich habe gleich die Comedy für euch. Die Welt in 30 Sekunden. Davor machen wir aber Musik aus den 80ern. Nick Kershaw, I won't let the sun go down on me. Und das hier ist Nico Santos, Human Being, 7:04.

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0: Radio MK spielt euch Nick Kershaw. I won't let the sun go down on me. Pamina Klee hier, eure guten Morgenmacherin. An diesem Dienstag, 6:50 haben wir es jetzt gleich. Ja, Kinder sind wirklich faszinierende Wesen. Ne? Die fallen vom Klettergerüst, klopfen sich die Hose ab und spielen weiter, als wäre nix gewesen. Blaue Flecken, ja, die verschwinden sehr schnell bei Kindern. Bei Erwachsenen, ja, da gehen die Wehwehchen irgendwann nicht mehr weg.
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2: Etwa ab dem 30. Geburtstag lernen wir kennen, was Zipperlein sind. Oh, mein Knie macht immer so ein Geräusch. Und sowas wird dann im Laufe des Lebens einfach immer mehr.
3: Ich vertrage irgendwie plötzlich keine Zwiebeln mehr.
2: Und dann sagst du irgendwann ganz viele Sätze, die das Wort müsste enthalten.
3: Oh, ich müsste einfach mal mehr schlafen. Und ich müsste nachts viel weniger Chips essen.
2: Stattdessen gehst du aber öfter und länger zur Toilette, freust dich über deine orthopädischen Einlegesohlen und wenn du ins Auto einsteigst, klingt das so. Am Ende alles harmlos. Sieh es positiv. Irgendwann wirst du eine Gleitsichtbrille brauchen, um die Packungsbeilage deiner Schmerztabletten lesen zu können.
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0: Oh, Verback und Be Mine Radio MK hier um 7.22 Uhr und hier kommen die zwei wichtigsten Infos für euch heute. Es ist Dienstag, nicht Montag, Dienstag und heute wird's heiß. 30 Grad bei uns im Märkischen Kreis, da will man doch eigentlich nur eins, ab ins Freibad.
1: Bei dem Wetter ist das geil.
2: Fühlt sich an wie Urlaub.
3: Kann man schön liegen, alles ruhig.
4: Das Ambiente ist schön, nette Leute, Wassertemperatur herrlich, also alles tippitoppi.
5: Die Kinder holen sich gerade ein Eis und dann wird das Eis genossen und dann geht's erst wieder in die Sonne.
6: Es ist so wunderbar, ist zum Relaxen, zum Entspannen und zum Genießen.
0: Ja, relaxen, entspannen, genießen, das geht jetzt zum Glück auch wieder im Freibad Friedrichsthal bei uns in Neuenrade. Das wollte ja eigentlich schon am Samstag aufmachen, da gab es aber technische Probleme. Aber die gute Nachricht ist, es ist alles super jetzt. Gestern konnte es dann doch noch öffnen, passend zum Feiertag und passend für diesen heißen Tag heute. Ne? Vielleicht wollte er nach Feierabend eine Abkühlung haben oder eventuell ist der Feierabend ja auch ein bisschen früher, ne? Wenn ihr einen netten Chef habt. Soll es ja geben, habe ich gehört. Pamina Klee hier für euch. Oh, nee.

0: ab und zu mal das Fahrrad nehmen für so ein paar Wege im Alltag, das kann sich jetzt wieder richtig lohnen, denn es ist wieder Stadtradeln bei uns im Märkischen Kreis. Ist ein Thema bei Manfred Uhl in den Radio MK Nachrichten um 7:30.
1: Schönen guten Morgen. Russland hat weitere Angriffe auf die ukrainische Hauptstadt Kiew angekündigt. Ziele sollen demnach Rüstungsbetriebe, Entscheidungszentren und Kommandoposten sein. Der Kreml forderte Ausländer und Mitarbeiter diplomatischer Vertretungen auf, die ukrainische Hauptstadt schnellstmöglich zu verlassen. Am Wochenende hatte Russland die Ukraine wieder massiv bombardiert und dabei auch die Hyperschallrakete Oreshnik eingesetzt. Bundesgesundheitsministerin Warken will offenbar den Beitragssatz für Kinderlose in der Pflegeversicherung erhöhen. Das berichtet das Redaktionsnetzwerk Deutschland und bezieht sich auf Koalitionskreise. Demnach sieht die Ministerin in ihrer Reform vor, den Beitragszuschlag für Kinderlose auf 0,7% anzuheben. Versicherte ohne Kinder müssten dann ab einem Alter von 23 Jahren insgesamt einen Beitragssatz von 4,3% zahlen. Das Bundesgesundheitsministerium rechnet ohne Reform in der Pflegeversicherung mit einem Milliardendefizit. Nach dem Flugzeugabsturz auf die A45 bei Olpe suchen Experten jetzt nach der Ursache. Die Polizei und Luftfahrtbehörden haben die Ermittlungen dazu aufgenommen. Laut Medienberichten könnten ausgefahrene Bremsklappen das Unglück ausgelöst haben. Am Samstag war der 56 Jahre alte Pilot bei dem Absturz gestorben. Sein Begleiter hatte schwere Verletzungen erlitten. Die Maschine war zuvor vom nahen Flugplatz Hünsborn gestartet. Sie krachte dann auf die Fahrbahn Richtung Frankfurt. Im Märkischen Kreis geht das Stadtradeln in die nächste Runde. Ab sofort sind bis Mitte Juni wieder alle aufgerufen, kräftig in die Pedale zu treten. Das Ziel laut Kreisverwaltung, möglichst viele Alltagswege mit dem Fahrrad erledigen, um etwas für die Gesundheit und das Klima zu tun. Mitmachen könnt ihr, wenn ihr im Kreis lebt, arbeitet, zur Schule geht oder in einem Verein seid. Eure gefahrenen Kilometer könnt ihr dann ganz einfach über die Stadtradeln-App eintragen. Es gibt Preise für die aktivsten Radler und Schulen, außerdem einen Fotowettbewerb zum schönsten Radstellplatz.
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1: Ganz Paris träumt von der Liebe. Aber nicht nur Paris, auch in Menden ist das so und das bereits seit 750 Jahren. So lange also, wie es die Stadt schon gibt. Unzählige Paare sind in diesen 7 Jahrhunderten zueinander gekommen. Was sie zusammenbrachte und zusammenhielt, das war in jedem Zeitalter unterschiedlich bis heute. Und so ist Menden verliebt entstanden. 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
0: Dankeschön, Manni. 7.32 Uhr haben wir's. Das lange Pfingstwochenende, es war euch schon ein bisschen zu heiß. Ja, dann wartet mal auf diesen Dienstag. 30 Grad sind heute drin bei uns im Märkischen Kreis. Dazu blauer Himmel und Sonne und das den ganzen Tag über. Aktuell kann man es noch ganz gut aushalten. 14 Grad in Plettenberg an der Östertalsperre. In Menden beim Theater am Ziegelbrand sind es 13 in diesem Moment. Der Radio MK Verkehr, der beste Verkehrsservice für unseren Märkischen Kreis und ganz Südwestfalen. Da gucken wir auf die A45, Hagen Richtung Dortmund. Zwischen Kreuzhagen und Dortmund Süd 6 Kilometer stocken. Eine Viertelstunde braucht ihr länger. Ansonsten ist aber nichts los um diese Uhrzeit. Falls ihr aber doch was gesehen habt, dann meldet es doch gerne rein. Dann geben wir es weiter an alle anderen. Über unsere Staupiloten-Hotline erreicht ihr uns 08150 500.
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0: Und mit mir, Pamina Klee hier. Schönen guten Morgen an diesem Dienstag. Ich sag's gern häufiger heute mal, ne, damit wir uns alle einigen können. Es ist nicht Montag, es ist Dienstag und es ist eine kurze Woche. Das klingt doch gut.

0: 7.38 Uhr, schönen guten Morgen an diesem Dienstag, Radio MK hier für euch. Draußen unterwegs sein, die Sonne genießen, Freunde treffen, das sind doch alles Dinge, die wir sehr gerne machen im Sommer. Junge Leute zwischen 16 und 40, ja, das sind alles junge Leute, haben dafür in Iserlohn bald auch wieder einen Ort. Die Culture Station startet nämlich am Samstag in die Saison. Neben dem Bahnhof gibt's dann wieder Bänke zum Chillen, Getränke, gute Musik. Alles aus einem ganz einfachen Grund, sagt Projektleiter Alex Breuker.
1: Wir wollen Jugendkultur wieder greifbar machen. Ne? Bring back the culture, to love the culture ist so ein kleiner Slogan, den ich so ein bisschen für mich habe. Und in den letzten Jahren ist so viel an Kultur kaputt gegangen und wir wollen hier einfach etwas schaffen. Und das ist ja auch das ganze Team, was dahinter steckt. Das sind alles junge Leute, die Bock haben, Kultur. Ne? Von Programmierer bis zum Musiker.

0: der einfach Bock hat, was zu gestalten.
1: Ja, und einige Events sind auch schon geplant.
0: Wir haben dieses Jahr auf der Veranstaltungsfläche hier diverse Acts eingeladen schon. Wir haben vom Hip-Hop bis Rock bis Metal bis einfach Techno, ist alles da. Und wir freuen uns auf einen geilen sonnigen Sommer.
1: Ja, auch eine Graffiti-Wand, Poetry-Slams und Trödelmärkte sind geplant in der Culture Station in Iserlohn. Könnt ihr auch alles nochmal nachhören im neuen Podcast Culture Funk. Nachlesen geht aber auch, wenn ihr das lieber macht. Und das geht auf radio-mk.de. Pamina Klee hier für euch, eure guten Morgenmacherin. Und ich spiele euch jetzt die 80er Hall & Oates bei uns auf Radio MK mit Man Eater. 20 vor 8 an diesem Dienstag. Kommt gut rein in den Tag.

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0: 7.47 Uhr gleich. Wir kommen zu 750 Jahre Menden. Das wird ja dieses Jahr ganz groß gefeiert. Und damit auch 750 Jahre Leidenschaft, Gefühl und Schnaps. Ja, Theodor von Dücker hat nämlich aus dem Brautschatz seiner Frau Anfang des 19. Jahrhunderts eine erfolgreiche Schnapsbrennerei gebaut auf Gut Rödinghausen. Trotzdem hatte das Pärchen noch Zeit für, Achtung, 15 Kinder. Ja. Solche Geschichten von damals und heute findet ihr bei der Ausstellung Menden verliebt. Jutta Thüring-Struck sagt, es geht los im Mittelalter.
1: Und wir sind dann über den Barock, wo man repräsentierte gemeinschaftlich, bis über das Biedermeier, wo Gefühl mit ins Spiel kommen durfte. Und auch über sehr leidenschaftliche Partnerschaften bis hin in die Neuzeit gegangen, wo dann auch schon mal eine Ehe als WhatsApp-Nachricht beginnt.
0: Ja, ist jetzt nicht mehr so ungewöhnlich. Trotzdem gibt es auch heute noch diese filmreifen Liebesgeschichten, wie die von Denise. Sie hat im Babyfachmarkt gearbeitet und war anscheinend entweder da oder zu Hause.
1: Ihre Mutter hat immer zu ihr gesagt, du musst mal vor die Tür gehen, wenn du jemanden kennenlernen willst. Es kommt keiner und klingelt bei dir. Und nun arbeitete Detlef als DHL-Fahrer und lieferte für den Babyfachmarkt aus. Und er hat dort geklingelt und Denise hat die Tür aufgemacht und in dem Moment war die große Liebe da.
0: Ja, manchmal klingelt der Prinz eben doch an der Tür. Jetzt nicht mit Pferd, aber mit gelbem Lieferwagen. Das sind halt die Märchen unserer Zeit. Ganz viele solcher Liebesgeschichten aus 7 Jahrhunderten findet ihr bei der Ausstellung Menden verliebt. Und mehr Infos gibt's auf radio-mk.de. Ich kann euch jetzt aber schon mal sagen, die Liebesgeschichte von Ray wird's da nicht zu sehen geben, denn die sucht nämlich noch. Where is my husband? Jetzt auf Radio MK.

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1: Mit Danny Hoppe, guten Morgen. Marode Brücken sind in NRW ein echtes Dauerproblem. Ständig gibt es Staus und Sperrungen, manchmal sogar von jetzt auf gleich. Erst Ende Januar musste zum Beispiel die A52 Ruhrtalbrücke zwischen Essen und Düsseldorf wegen Fahrbahnschäden kurzfristig dicht gemacht werden. Damit so etwas nicht wieder passiert, setzt die Autobahn GmbH jetzt auf künstliche Intelligenz. Malte Albrecht aus dem News-Team dazu startet jetzt eine Art Frühwarnsystem für Brücken.
2: Genau, dabei werden in mehreren Brücken Sensoren installiert, die jede Bewegung und Veränderung an der Substanz des Bauwerks registrieren. Pro Sekunde entstehen dabei bis zu 100.000 Messwerte. Eine KI wertet die Daten in Echtzeit aus und lernt dabei gewissermaßen die Eigenarten der Brücke kennen. Sie kann also unterscheiden, dehnt sich das Material nur wegen wärmerer Temperaturen oder steckt vielleicht ein Riss dahinter. An der Ruhrtalbrücke werden schon erste Sensoren installiert. Insgesamt soll das System an 11 Brücken im Ruhrgebiet und im Bergischen Land getestet werden.
1: Ja, mehr als jede zweite Brücke im Land ist laut Autobahn GmbH ja älter als 40 Jahre und damit gar nicht mehr für den heutigen Verkehr ausgelegt. Auch der ADAC findet das Pilotprojekt deshalb ganz gut, oder?
2: Ja, und der ADAC hat dafür deutliche Worte. Die Brücken in NRW liegen auf der Intensivstation, sagt Verkehrsexperte Roman Sutthold. Er warnt, jedes ungenutzte Jahr erhöhe das Risiko weiterer Schäden mit Folgen für Autofahrer, Anwohner und die Volkswirtschaft. Deshalb fordert er, dass nicht nur die Autobahn GmbH, sondern auch Städte, Gemeinden und das Land diese KI-Technik einsetzen, denn dort gäbe es noch viel mehr marode Brücken.
1: Danke, Malte. Und jetzt weitere Meldungen im Überblick. Die USA haben trotz der Waffenruhe Raketenstellungen im Iran und Minenlegerboote im Bereich der Straße von Hormus angegriffen. Das hat das US-Militär bestätigt. Parallel wird aber weiter an einem Abkommen gearbeitet. US-Präsident Trump forderte aber erneut, dass das angereicherte Uran des Irans zerstört werden müsse. Bundesgesundheitsministerin Wagen will bei der Pflegereform offenbar Menschen ohne Kinder stärker belasten. Das meldet das RND und beruft sich auf Koalitionskreise. Demnach soll der Beitragszuschlag für Kinderlose um 0,1 Prozentpunkte steigen. In Jülich wird wegen der hohen Temperaturen das Trinkwasser knapp. Das haben die Stadtwerke dort mitgeteilt. Die haben die Menschen in Jülich dazu aufgefordert, sehr sparsam mit Wasser umzugehen und zum Beispiel auf das Wässern von Rasenflächen und das Befüllen von Pools zu verzichten. Der SC Paderborn ist zurück in der Fußball-Bundesliga. Im Relegationsrückspiel setzten sich die Paderborner gegen den VfL Wolfsburg durch mit 2:1 in der Verlängerung. Den erlösenden Treffer erzielte Laurin Kurda in der 100. Minute. Und darüber freute er sich riesig bei Sky.
3: Jetzt gerade ist einfach schön, das zu sehen, die Bilder hier. Ja, toll.
1: Für den VfL Wolfsburg geht es dagegen zum ersten Mal seit dem Aufstieg 1997 wieder runter in Liga 2. Und das waren die Nachrichten mit Danny Hoppe.
4: Dankeschön, Danny. 8:03 haben wir es jetzt gleich. Darf man dazu eigentlich noch Frühling sagen? Ich meine, 30 Grad und ungestörte Sonne klingt für mich verdächtig nach Sommer. Aber gut, es ist Ende Mai. Wir bleiben mal einfach bei Frühling und freuen uns auf diesen heißen Tag im Märkischen Kreis. In Neuenrade am Quittmannsturm sind es in diesem Moment 15 Grad. Das gleiche auch in Halfa an der Herpine.
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4: Dann kommen wir zum Radio MK Verkehr. Das ist der beste Verkehrsservice für unseren Märkischen Kreis und ganz Südwestfalen. Die A1 Münster Richtung Köln zwischen Kamener Kreuz und Schwerte. 3 Kilometer stockend, 5 Minuten braucht ihr mehr. 20 Minuten extra macht's auf der A45 Hagen Richtung Dortmund zwischen Kreuzhagen und Dortmund Süd. Da gibt's 6 Kilometer Stau aktuell. Falls ihr noch was anderes gesehen habt, was hier nicht mit dabei war, dann meldet es auch gerne mit einem kostenlosen Anruf. Hier 08150 500.
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4: Schönen guten Morgen, Pamina Klee hier. Willkommen im Dienstag. Obwohl heute, ich habe es ja gerade noch gesagt, eine Sonne und 30 Grad bei uns im Märkischen Kreis. Da sagen wir doch lieber...
5: Welcome to Central Bay.
4: Ja!

0: Musik von Ed Sheeran auf Radio MK. Perfect. Habe ich euch gespielt. Pamina Klee hier, eure guten Morgenmacherin an diesem Dienstag, 18 nach 8 jetzt. Und von Ed Sheeran kommen wir jetzt zu Harry Styles. Der dreht nämlich seit Freitag Amsterdam auf links. Es gab schon richtig Ärger da, weil seine Bühne bei den Konzerten zu hoch ist und die erste Reihe, also die besten Plätze, ja, die gucken dann nur auf eine gefühlt 3 Meter hohe schwarze Wand. Kommt nicht so gut an. Und auch Atze Schröder hat ein bisschen Stress mit dem lieben Harry. Atzes Freundin ist nämlich alleine zum Konzert gefahren. Und das beschert Atze einen, ja, so einen Fiebertraum.
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2: Ja, nee, ist klar.
3: Ich hatte übrigens vorgestern einen Traum. Ich saß mit einem Kumpel zusammen in der Kneipe am Tisch. Auf der anderen Seite des Tisches saß Harry Styles und meine Perle war mit ihm am Knutschen. Was heißt Knutschen? Hier volles Brett, auf dem Schoß, Arme drum geschlungen, die ganze Nummer. Irgendwann setzen die ab und Harry geht seiner Wege. So, die Dicke guckt mich an und sagt, hoppala, da sind mir die Pferde wohl ein bisschen durchgegangen. Ich hab dann gesagt, Mann, naja, kann ja mal passieren. Alles im Traum, ne? Nicht, dass ihr das verwechselt. Alles im Traum. Jetzt habe ich Spatzel morgens von dem Traum erzählt und auch, wie ich im Traum reagiert habe. Also, Mann, naja, kann ja mal passieren. Ey, Bub, war sie sauer, weil ich im Traum nicht total wütend auf sie war und ausgerastet bin. Das gibt's doch alles gar nicht mehr. So, heute Nacht werde ich mich rächen. Ich werde zurückträumen. Ich werde mal von Kylie Minogue träumen, ja. Mit allem drum und dran, ja. Ja, mal gucken, was dann passiert. Im Traum. Ja, wahrscheinlich sterbe ich. Verdammt, ich war doch noch so jung.
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0: Taylor Swift geht's rein in diesen heißen Dienstag bis 30 Grad heute. Falls ihr es noch nicht mitbekommen habt, 8.24 Uhr haben wir es. Gleich noch vor unseren 8:30 Nachrichten gibt's die 90er Bloodhound Gang in The Bad Touch, so heißt der Song. Ja, lesen sollte man auch können. Pamina Klee hier, schönen guten Morgen.
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0: Schönen guten Morgen, Radio MK hier für euch am Dienstag, 8.30 Uhr. Das kann nur eins heißen. Richtig, der Kollege Manfred Uhl ist da mit den neuesten Nachrichten. Schönen guten Morgen, Manni.
1: Schönen guten Morgen. Bundesgesundheitsministerin Warken will offenbar den Beitragssatz für Kinderlose in der Pflegeversicherung erhöhen. Das berichtet das Redaktionsnetzwerk Deutschland und bezieht sich auf Koalitionskreise. Demnach sieht die Ministerin in ihrer Reform vor, den Beitragszuschlag für Kinderlose auf 0,7% anzuheben. Versicherte ohne Kinder müssten dann ab einem Alter von 23 Jahren insgesamt einen Beitragssatz von 4,3% zahlen. Das Bundesgesundheitsministerium rechnet ohne Reform in der Pflegeversicherung mit einem Milliardendefizit. Bei sommerlichem Badewetter sind am Pfingstwochenende in Freibädern, Seen und Flüssen 6 Menschen ums Leben gekommen. Darunter waren 4 Kinder und Jugendliche. Die Unglücke bei Temperaturen um die 30 Grad ereigneten sich in Niedersachsen, Bayern, Rheinland-Pfalz und auch bei uns in NRW. Das jüngste Opfer, ein 4-jähriger Junge, wurde tot im Wasser in einem Freibad in Ludwigshafen entdeckt. Die weiteren Opfer waren 11, 13 und 14 Jahre alt. Außerdem wurden 2 Männer tot aus Badeseen geborgen. Nach dem Absturz eines Motorseglers auf der A45 bei Olpe läuft die Suche nach der Ursache weiter. Die Polizei und die Luftfahrtbehörde prüfen die Hintergründe des Unglücks. Medienberichten zufolge könnten ausgefahrene Bremsklappen den Absturz verursacht haben. Ein 56-jähriger Pilot kam am Samstag dabei ums Leben. Sein Mitflieger überlebte schwer verletzt. Das Flugzeug war kurz nach dem Start vom benachbarten Flugplatz Hünsborn in Höhe des Parkplatzes Löffelberg auf die A45 gestürzt. Gute Nachrichten für alle Schwimmfans in Neuenrade. Das Freibad Friedrichsthal ist jetzt doch in die neue Saison gestartet. Laut Stadtverwaltung sind die technischen Probleme der letzten Tage behoben und die Becken laufen stabil. Wenn ihr ins kühle Nass wollt, denkt bitte daran, dass der Kassenautomat im Moment nur Münzen nimmt. Geldscheine funktionieren noch nicht. Saison- und Zehnerkarten bekommt ihr aber ganz normal. Ein kleiner Wermutstropfen für Familien. Der neue Spielplatz auf dem Gelände bleibt vorerst gesperrt. Ab heute gelten im Freibad Friedrichsthal in Neuenrade die regulären Öffnungszeiten.
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1: Ganz Paris träumt von der Liebe, aber nicht nur Paris, auch in Menden ist das so und das bereits seit 750 Jahren, so lange also, wie es die Stadt schon gibt. Unzählige Paare sind in diesen 7 Jahrhunderten zueinander gekommen. Was sie zusammenbrachte und zusammenhielt, das war in jedem Zeitalter unterschiedlich bis heute. Und so ist Menden verliebt entstanden, eine bunte Ausstellung gleich an 3 Orten in der Stadt, im Neuen Rathaus, im Stadtmuseum und im Biggelebenhaus. Noch bis Juli könnt ihr euch von den wahren Liebesgeschichten verzaubern lassen. Und einen Vorgeschmack und weitere Infos findet ihr dabei auf radio.mk.de und in unserer App.
0: Vielen Dank, Manni. 8.33 Uhr jetzt gleich. Was meint ihr, wie lange dauert es, bis ihr das hier heute zum ersten Mal hört?
3: Es ist so heiß!
0: Ja, noch geht's aber. In Werdohl an der Schnapsbrücke haben wir 18 Grad, das gleiche auch in Iserlohn auf dem Schillerplatz. Aber später dann bis zu 30 Grad bei uns im Märkischen Kreis.
3: Es ist so heiß!
0: Ja, ich weiß doch. Dazu gibt's blauen Himmel und Sonne und das den ganzen Tag über. Der Radio MK Verkehr, der beste Verkehrsservice für unseren Märkischen Kreis und ganz Südwestfalen. A1 Münster Richtung Dortmund zwischen Kamener Kreuz und Unna, 5 Kilometer stocken, 10 Minuten mehr. Auch 10 Minuten extra auf der A45 Hagen Richtung Dortmund zwischen Kreuzhagen und Dortmund Süd, 4 Kilometer stockend aktuell. Falls ihr noch was hinzuzufügen habt zu dieser ja recht kurzen Liste, gebt gerne Bescheid. 08.150.500. Der Anruf kostet euch genau nichts.
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0: Na, seid ihr schon angekommen auf der Arbeit? Falls nicht, dann nehmt doch mal das Fahrrad. Ne? Schönes Wetter draußen. Ja, ich weiß, braucht ein bisschen mehr Zeit. Wenn ihr aus Hema nach Lüdenscheid pendelt oder so, auch gerne sehr viel mehr Zeit. Und die Strecke ist jetzt auch nicht die fahrradfreundlichste. Aber gut, irgendwie muss man ja auf die Kilometer kommen. Seit gestern läuft nämlich wieder das Stadtradeln bei uns im Märkischen Kreis. Eure gefahrenen Kilometer tragt ihr dann einfach in der Stadtradeln-App ein und macht sowas fürs Klima und für eure Gesundheit. Ach so, und zu gewinnen gibt's natürlich auch was, ne? Ist ja auch immer so ein klitzekleiner Anreiz, bei sowas mal mitzumachen. Pamina Klee hier, kommt gut rein in den Dienstag, jetzt mit Musik von Nickelback. Schönen guten Morgen. One more depending on a breath. Yeah. Hier, kommt gut rein in den Dienstag, jetzt mit Musik von

0: Und aus die Sturdy Dancing. Damit einen schönen guten Morgen in den Märkischen Kreis. Radio MK hier für euch um 8.43 Uhr. 2 Wochen und 2 Tage genau noch, dann startet die Fußball-Weltmeisterschaft. Und Musik gibt's dafür dieses Mal von Shakira. Wieder mal, muss man ja sagen. Sie hatte ja schon 2 WM-Songs, sehr erfolgreich auch. Also eigentlich eine sichere Nummer. Betonung liegt auf eigentlich. Radio MK-Kollege Stefan Rejek, die Reaktionen waren eher so 50-50, oder?
1: Ja, wirklich. Die einen direkt so, boah, Sommerhit, Balkon, kalte Getränke, perfekt. Den anderen hat dann noch so ein bisschen der Pep gefehlt. Deswegen wollten wir natürlich von euch wissen, welche WM-Songs sind denn bei euch für immer komplett eingebrannt?
2: Also auf jeden Fall Waving Flag. Wie hieß der von Sarah Larsson noch? This One's For You.
3: '96, keine Ahnung, was da von Sportfreunde oder so?
2: 54, 79, irgendwie kriege ich jetzt gerade nicht mehr zusammen.
4: 54, 74, 90, 2006, ja, so stimmen wir alle ein.
3: Von Shakira Locker?
5: Nee, wie hieß das?
6: Da fällt mir tatsächlich ein Waka Waka, gar keine Frage.
7: Löst sehr viel Emotion aus, ne?
0: Ja, keine Überraschung, ne? Waka Waka bleibt einfach ungeschlagen.
1: Ja, absolut. Aber nochmal Thema deutsche Songs. Lustiger Funfact, wusstet ihr eigentlich, dass die deutsche Nationalmannschaft früher einfach selber Musik zur WM produziert hat? Fußball ist unser Leben zum Beispiel. Das kam 1974 mit Hoeneß, Franz Beckenbauer und Co. Hier mal eine kleine Hörprobe.
0: Natürlich, müsst ihr euch aber unbedingt mal auf YouTube angucken, so alle geschniegelt im Anzug. Sieht eher ein bisschen aus wie die Jahreshauptversammlung vom Schützenverein als Nationalelf, ne?
1: Ja, wirklich, aber mein Highlight ist ja passend zur WM dieses Jahr Mexiko Mi Amor von Peter Alexander zusammen mit der deutschen Nationalmannschaft. Das ist wirklich wild. Einmal bitte hier.
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0: Also, wer weiß jetzt nicht. Also dann doch lieber den offiziellen Song zur Fußball-Weltmeisterschaft. Die Die von Shakira und Burna Boy gibt's jetzt bei eurer Radio MK-Guten-Morgen-Macherin Pamina Klee.

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1: Mit Danny Hoppe. Guten Morgen. Die Sonne knallt, die Temperaturen steigen und steigen und das ungewöhnlich früh. Schon jetzt klagen viele Länder in Europa über extreme Hitze. Und auch bei uns in NRW gibt es inzwischen erste Probleme. In Jülich wird das Trinkwasser knapp. Das haben die Stadtwerke dort mitgeteilt. Malte Albrecht aus dem News-Team, wie ist die aktuelle Lage?
2: Also die Stadtwerke Jülich sagen, dass der Wasserverbrauch rasant nach oben geschossen ist. Er hat sich demnach mehr als verdoppelt. Zwar gäbe es zwei große Wasserspeicher, heißt es, die Reserven gingen aber zunehmend zurück. Die Stadtwerke riefen deshalb die Menschen in Jülich auf, Wasser zu sparen. Auf das Bewässern von Rasenflächen und das Befüllen von Pools sollte möglichst verzichtet werden. Wie lange die Wasserknappheit noch andauern wird, hänge vom Wetter ab. Da die Hitzewelle in Europa laut Experten noch mindestens bis Ende der Woche anhält, dürfte sich die Lage so schnell also nicht entspannen.
1: In Europa wurden ja auch schon die ersten Temperaturrekorde aufgestellt.
2: Ja, in Frankreich hat der Wetterdienst gestern den heißesten je gemessenen Maitag registriert. Heute sollen dort regional sogar bis zu 36 Grad erreicht werden. Auch Großbritannien meldet einen neuen Mai-Hitzerekord. In Heathrow, in der Nähe von London, zeigte das Thermometer gestern 33,5 Grad an. Noch heißer wird es im Süden. In Spanien hat der Wetterdienst für den zweiten Teil der Woche Temperaturen von 36 bis 38 Grad vorausgesagt.
1: Danke, Malte. Und jetzt weitere Meldungen im Überblick. Die Autobahn GmbH startet im Ruhrgebiet und im Bergischen Land ein Pilotprojekt. An 11 Brücken dort sollen KI und Sensoren eingesetzt werden, um ihren Zustand besser zu überprüfen. Die KI soll unter anderem Schwingungen, Temperatur oder Materialbewegungen erfassen, um Schäden früher zu erkennen und Sperrungen zu vermeiden. Trotz Waffenruhe und laufender Verhandlungen haben die USA Ziele im Iran angegriffen. Das hat das US-Militär bestätigt. Die Angriffe richteten sich demnach gegen iranische Raketenstellungen und Boote, die Minen in der Straße von Hormuz verlegen sollten. Parallel dazu wird aber weiter an einem Abkommen mit dem Iran gearbeitet. Die Stimmung in der deutschen Exportwirtschaft hat sich weiter verschlechtert. Das hat das Münchner IFO-Institut mitgeteilt. Unter anderem in der Auto- und der Metallindustrie dürften demnach die Auslandsumsätze sinken. Der ein oder andere in Paderborn dürfte eine lange Nacht hinter sich haben, denn der SC Paderborn ist zurück in der Fußball-Bundesliga. Die Ostwestfalen setzten sich am Abend im Relegationsrückspiel zu Hause gegen den VfL Wolfsburg durch. 2:1 hieß es nach der Verlängerung. Und danach gab es bei Fans und Spielern kein Halten mehr, auch nicht bei Torwart Dennis Seimen. Der war bei Sky überglücklich.
3: Es ist unfassbar, was hier abgeht. Es ist einmalig, was hier heute passiert ist. Ich glaube, wir sind heute alle Feierbiester.
1: Für Wolfsburg geht es dagegen zum ersten Mal seit dem Aufstieg 1997 wieder runter in Liga 2. Und das waren die Nachrichten mit Danny Hoppe.
4: Dankeschön, Danny. 9:02 haben wir es an diesem Dienstagmorgen. Ja, wir starten in eine kurze Woche nach dem langen Wochenende. Ja, und es wird ein sehr, sehr heißer Dienstag. 30 Grad und Sonne ist angesagt. Aktuell haben wir schon 20 geknackt in Nachau-Biblingwerde an der Brennscheider Mühle, in Schalksmühle am Haferkasten. 19 in dem Moment. 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A1 Münster Richtung Dortmund, zwischen Kamener Kreuz und Unna, 4 Kilometer stocken, 5 Minuten extra. Auch 5 Minuten plus auf der A45 Hagen Richtung Dortmund, zwischen Kreuzhagen und Westhofener Kreuz, da stockt's auf 2 Kilometern. Ansonsten, ja, war's das von mir. Falls ihr aber noch was gesehen habt, gebt gerne Bescheid. 08000 150 500, der Anruf ist für euch kostenlos.
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4: Schönen guten Morgen, Pamina Klee hier für euch. Ja, ihr habt's gehört, bis zu 30 Grad heute bei uns im Märkischen Kreis. Da fragt man sich ja an dieser Stelle, warum gibt es eigentlich keinen Pfingstdienstag? Tja Leute, jetzt kommt's. Es gibt Pfingstdienstag. Heute ist Pfingstdienstag und dieser Tag war auch mal arbeitsfrei. Ich will jetzt nicht sagen, dass früher alles besser war. Aber so über Pfingstdienstag als Feiertag könnten wir doch noch mal reden, oder?

0: Party Swims, Mr. Know It All bei eurer Radio MK. Guten Morgen, Macherin, an diesem Dienstag. Ja, es ist tatsächlich Dienstag 17 nach 9, nicht Montag. Das ist eine der wichtigsten Infos für euch heute. Und hier kommt die zweite wichtige Info. Es wird richtig heiß bei uns. 30 Grad im Märkischen Kreis. Da will man doch eigentlich nur eins machen. Auf jeden Fall nicht arbeiten. Lieber ab ins Freibad.
1: Bei dem Wetter ist das geil.
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0: Ja, Relaxen, Entspannen, Genießen, das geht jetzt zum Glück auch wieder im Freibad Friedrichsthal bei uns in Neuenrade. Das wollte ja eigentlich schon am Samstag aufmachen, dann gab es aber technische Probleme, aber die gute Nachricht ist, es ist alles in Ordnung. Gestern konnte es dann doch noch öffnen, noch passend am Feiertag und passend für diesen heißen Tag heute. Vielleicht wollt ihr nach Feierabend eine Abkühlung haben und eventuell mit ein bisschen Glück ist der Feierabend ja auch ein bisschen früher. Falls ihr einen netten Chef habt, soll es ja geben, habe ich gehört. Pamina Knech hier und das ist Rihanna, We Found Love.

0: Rihanna und We Found Love, Radio MK hier für euch. Am Dienstag 9.22 Uhr haben wir es und wir gehen gleich noch vor unseren 9:30 Nachrichten in die 80er. Michael Jackson, Smooth Criminal. Miles Smith packen wir aber auch noch rein mit Stargazing.
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0: Das war ein Schock am Samstag bei Olpe. Ein Flugzeug stürzt ab und das mitten auf die Autobahn. Was wir bislang darüber wissen, das sagt uns jetzt Manfred Uhl in den Radio MK Nachrichten um 9:30 an diesem Dienstag.
1: Schönen guten Morgen. Mehr als 200 Tote, mehr als 900 Verdachtsfälle. Die Weltgesundheitsorganisation sieht die Ebola-Epidemie in der Demokratischen Republik Kongo bisher nicht unter Kontrolle. Es werde erst noch schlimmer werden, bevor es besser wird, so der WHO-Chef. Man tue alles, um Ausrüstung in die betroffene Region zu bringen und die Eindämmungsmaßnahmen voranzubringen. Dazu gehöre etwa, Kontaktpersonen von möglicherweise Infizierten zu isolieren. Papst Leo XIV. Hat davor gewarnt, die Entwicklung der künstlichen Intelligenz allein den beteiligten Tech-Riesen zu überlassen. Er rief die Regierungen weltweit dazu auf, die Konzerne stärker zu kontrollieren und die Entwicklung von KI-gesteuerten Systemen zu verlangsamen. Die neue Technologie verbreitet Desinformationen und könne die Welt in endlose Kriege stürzen, schrieb der Papst in seiner ersten Enzyklika. Er forderte strenge ethische Grenzen für den Einsatz von KI beim Militär. Es sei unzulässig, Maschinen über Leben und Tod entscheiden zu lassen. Nach dem Absturz eines Motorseglers auf die A45 bei Olpe läuft die Suche nach der Ursache. Die Ermittlungen zur Absturzursache werden von der Polizei in Olpe und den Luftfahrtbehörden geführt. Nach Medienberichten könnten ausgefahrene Bremsklappen den Absturz verursacht haben. Bei dem Unglück war am Samstag der 56-jährige Pilot ums Leben gekommen. Sein 49 Jahre alter Mitinsasse wurde schwer verletzt. Die A45 war am Samstag bis in den späten Abend voll gesperrt. Nach bisherigen Erkenntnissen war das Flugzeug direkt vom neben der Autobahn liegenden Flugplatz Hünsborn gestartet und dann auf Höhe des Parkplatzes Löffelberg auf die A45 in Fahrtrichtung Frankfurt gestürzt. Im Märkischen Kreis könnt ihr ab sofort wieder ordentlich in die Pedale treten. Die neue Runde beim Stadtradeln ist gestartet. 3 Wochen lang geht es dann darum, im Alltag möglichst viele Wege klimafreundlich mit dem Fahrrad zurückzulegen. In Iserlohn gab es zum Auftakt gestern am Pfingstmontag eine gemeinsame Tour mit dem Bürgermeister und dem ADFC. Im letzten Jahr waren beim Stadtradeln allein in Iserlohn gut 600 Menschen dabei. Dieses Mal hofft die Stadt auf einen neuen Teilnehmerrekord. 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
0: Dankeschön, Manni. 9.32 Uhr haben wir es jetzt an diesem Dienstag. Das lange Pfingstwochenende war schon heiß für euch. Ja, dann wartet mal auf diesen Tag. 30 Grad sind heute angesagt bei uns im Märkischen Kreis. Dazu blauer Himmel und Sonne den ganzen Tag über. In meiner Tagen am Gildenhaus haben wir in diesem Moment schon 22 Grad. In Hema am Jübeckturm sind es 21. Der Radio MK Verkehr, der beste Verkehrsservice für unseren Märkischen Kreis und ganz Südwestfalen. Da gucken wir auf die A45, Hagen Richtung Dortmund, zwischen Kreuzhagen und Westhofener Kreuz. 1 Kilometer Stau, 5 Minuten braucht ihr aktuell länger. Ansonsten habe ich aber keine Meldungen für euch. Habt ihr noch was gesehen, was ihr hinzufügen wollt? Dann gebt gerne Bescheid, 08150 500.
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0: Pamina Klee hier für euch. Schönen guten Morgen. Wir haben noch eine knappe halbe Stunde zusammen. Bis 10 bin ich noch im Studio und spiele euch die Hits im besten Mix. Jetzt zum Beispiel Linkin Park, The Emptiness Machine. Guten Morgen.

0: Enigma und Nobody to Love auf Radio MK. Ein Song darüber, wie einsam es ist, so ganz ohne Liebe. Absolut richtig und genau deswegen wird die Liebe gefeiert. Bei der Ausstellung Menden verliebt, die gibt's passend zum 750. Geburtstag der Stadt. Und die zeigt eben, wie die Liebe war vor 700, 600, 200 Jahren, so im Vergleich zu heute. Und weil Jutta Törnig-Sturk vom Kulturbüro keine langweiligen Ausstellungen mag, gibt's in Menden verliebt echte Liebesgeschichten. Zum Beispiel die von Anni Joost aus den 50ern.
1: Hier ist das Akkordeon der Mendenerin Anni Joost ausgestellt. Anni Joost ist 1957 in Paris Weltmeisterin im Akkordeonspielen geworden mit dem Lied Schwarze Augen.
0: Ja, das war in der Nacht vom 6. auf den 7. Mai 1957. Das russische Lied Schwarze Augen habt ihr gerade im Hintergrund gehört. Und die damals 21-jährige Anni hat in Menden Akkordeonunterricht gegeben. Tja, und plötzlich stand da der junge Grieche Christos vor ihrer Tür. Und der wollte natürlich ausschließlich Akkordeon lernen bei ihr.
1: Nun erwies sich Christos Paraschos als selten talentlos, aber seine schönen schwarzen Augen, wie sie später gesagt hat, haben ihr lebenslanges Glück beschert, denn die beiden haben geheiratet, Kinder und Enkelkinder bekommen und sehr erfolgreich später ein Hutgeschäft am Breuker Weg zusammengeführt.
0: Ist das nicht schön? Und mehr von solchen echten Liebesgeschichten gibt's bei Menden verliebt zu sehen, noch bis Juli, an drei Plätzen in der Stadt, im Neuen Rathaus, im Stadtmuseum und in Biggelebenhaus. Tickets bekommt ihr im Kulturbüro, in der Musikschule und natürlich online. Und apropos online, da könnt ihr auch alles nochmal nachlesen auf radio-mk.de.

0: Amina Klee hier auf Radio MK. Aber nicht mehr lang. Ich bin jetzt raus. Morgen ab 6 wieder da.
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1: Mit Danny Hoppe, guten Morgen. Die Pflegeversicherung steht vor einem Milliardenloch. Um das zu stopfen, plant Bundesgesundheitsministerin Wagen eine große Reform. Und dazu sickern immer mehr Details durch. Offenbar sollen alle Versicherten, die keine Kinder haben, in Zukunft einen höheren Beitrag zahlen. Das meldet das RND und beruft sich auf Koalitionskreise. Malte Albrecht hat mehr dazu.
2: Der Zuschlag für Kinderlose soll dem Bericht zufolge um 0,1 Prozentpunkte steigen. Versicherte ohne Kinder müssten dann ab einem Alter von 23 Jahren insgesamt 4,3% zahlen. Für Versicherte mit Kindern soll sich dagegen nichts ändern. Je nach Kinderzahl liegt der Beitrag für sie aktuell bei bis zu 3,6%. Neben den Beitragserhöhungen ist schon bekannt, dass Wagen auch bei den Zuschüssen für Pflegeheime sparen will. Das würde die Heimunterbringung für die Bewohner deutlich teurer machen. Außerdem soll der Zugang zu Pflegeleistungen schwieriger werden. Den Gesetzentwurf für die Pflegereform will Wagen noch vor der Sommerpause vorstellen. Ohne Änderungen rechnet sie in der Pflegeversicherung in den kommenden 2 Jahren mit einem Defizit von 22,5 Milliarden Euro.
1: Und jetzt weitere Meldungen im Überblick. Mehrere Länder in Europa erleben gerade eine erste Hitzewelle. Unter anderem melden Großbritannien und Frankreich Rekordtemperaturen für den Mai. Auch in NRW machen sich die hohen Temperaturen inzwischen bemerkbar. In Jülich wird deshalb das Trinkwasser knapp. Das haben die Stadtwerke dort mitgeteilt. Sie haben die Menschen in Jülich dazu aufgefordert, sehr sparsam mit Wasser umzugehen. Nach den jüngsten russischen Großangriffen auf die Ukraine wollen die USA weiter im Krieg vermitteln. Das hat Außenminister Rubio nach einem Telefonat mit seinem russischen Amtskollegen Lavrov mitgeteilt. Auch am Morgen meldete die Ukraine neue Angriffe mit Toten und Verletzten. Und jeder fünfte Mensch in Deutschland raucht. Das hat das Statistische Bundesamt mitgeteilt. Demnach ist vor allem unter jüngeren Menschen das Rauchen wieder etwas beliebter geworden. Fast 80% der Raucher greifen nach Angaben der Statistiker auf Zigaretten zurück. Der Rest verteilt sich auf Shisha, Pfeife oder Zigarre. Man sieht sie überall, auf den Straßen, im Restaurant, auf dem Spielplatz oder auch am Esstisch zu Hause. Menschen mit dem Smartphone in der Hand oder am Ohr. Und das nervt inzwischen immer mehr Leute in Deutschland. Das zeigt eine Umfrage des Bundesinstituts für Bevölkerungsforschung. Demnach sagen fast 3/4 der Befragten, dass Erwachsene das Handy in der Freizeit häufiger mal weglegen sollten. Noch deutlicher fällt das Urteil aus, wenn Kinder mit im Spiel sind. Hier sagen 93%, dass Eltern in Gegenwart ihrer Kinder ihr Smartphone weniger nutzen sollten. Und auch Kinder und Jugendliche selbst sollten nach Ansicht der meisten Befragten weniger Zeit mit dem Smartphone verbringen. Und das waren die Nachrichten mit Danny Hoppe.
3: Das Wetter. Ja, auf einer Skala von 1 bis 10, wie schön ist das Wetter, na? 11 würde ich sagen. Ja, die Sonne scheint heute den ganzen Tag und es wird richtig warm. Bis zu 34 Grad können es heute werden. Morgen ein paar Grad kühler, bis 28 Grad. Da wird man noch schön und sonnig. Am Donnerstag und Freitag dann auch nochmal schön bei uns.
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3: Und das sind die längsten Staus, alles ab 9 Minuten Wartezeit. Die A4 Olpe-Köln zwischen Untereschbach und Bergisch-Gladbach-Frankenforst 2 Kilometer, 9 Minuten mehr. Die A4 Köln-Aachen zwischen Dreieckölln-Holmer und Köln-Eiffeltor 7 Kilometer, 11 Minuten on top. Die A46 Heinsberg-Düsseldorf zwischen Kreuz-Holz und Kapellen 4 Kilometer, 11 Minuten mehr. Und die A59 Bonn-Köln zwischen Spich und Flughafen Köln-Bonn 4 Kilometer, da seid ihr auch nach 11 Minuten durch. Allen unterwegs, gute Fahrt.
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3: Guten Tag, Kevin Zimmer hier. Gute Stimmung gerade in Ostwestfalen.
5: Das war's.
3: Das war's aber eher für den VfL Wolfsburg. Ja, Paderborn schafft den Aufstieg in die erste Fußball-Bundesliga in der Relegation gegen Wolfsburg. Damit ist NRW, ich musste nachzählen, 6 NRW-Vereine sind jetzt in der ersten Bundesliga. Das ist viel.
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Der Dienstag, der sich anfühlt wie ein Montag. Ed Sheeran war das. Der hat ja auch sehr, sehr helle Haut, Leute. Eincremen nicht vergessen, ja? Kinder lieben es nicht so, habe ich gestern festgestellt. Na, muss ich schon wieder eincremen? Ja, muss sein, Mensch. Genießt diesen Dienstag. Gestern war ja noch Feiertag, also kurze Woche. Nächste Woche wieder eine kurze Woche am Donnerstag. Nächste Woche haben wir dann Frohen Leichnam. Wann habt ihr eigentlich so Feiertage lieber, also so freie Tage? Montags oder freitags? Also startet man lieber früher ins Wochenende oder findet man es cooler, das Wochenende hinten raus mit dem Montag irgendwie zu verlängern? Ich weiß auch nicht. Wie sieht's bei euch aus? Ich kann mich da nicht entscheiden, deswegen lasst uns doch das so machen, dass wir auf Nummer sicher gehen und montags und freitags Feiertage machen. Finde ich gut. Gute Idee, oder? Und manchmal vielleicht noch so ein Mittwoch.

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1: Hi, Pamina Klee hier nochmal. Verliebt sein, das ist ein tolles Gefühl und ein schönes Thema für eine Ausstellung. Menden verliebt gibt's passend zum 750. Geburtstag der Stadt. Da erfahrt ihr so einiges über Liebesgeschichten von vor 200, 400 oder 700 Jahren. Und eine davon ist die von Annie Joost. Sie wurde in den 50er Jahren Weltmeisterin im Akkordeonspielen. Mitbekommen hat das auch der Grieche Christos. Der wollte Unterricht bei ihr nehmen. Ja, und vielleicht auch ein bisschen mehr, sagt Jutta Törnig-Struck vom Kulturbüro.
2: Die beiden haben geheiratet, Kinder und Enkelkinder bekommen und sehr erfolgreich später ein Hutgeschäft am Breuker Weg zusammengeführt.
1: Ja, mehr von solchen echten Liebesgeschichten gibt's bei Menden verliebt zu sehen noch bis Juli. Wo genau ihr die Ausstellung findet, steht auf radio-mk.de.
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1: Mit Manfred Ohl. Schönen guten Tag. Bundeswirtschaftsministerin Reicher bricht heute zu einem Besuch nach China auf. Sie wird in Peking und in der Industriemetropole Guangzhou Gespräche führen. Wichtiges Thema könnte neben Pekings Exportkontrollen auf Rohstoffe wie seltene Erden auch die von deutschen Unternehmen kritisierten Wettbewerbsnachteile sein. Deutsche Unternehmen fordern, dass sich Reicher für fairen Wettbewerb einsetzt. Habt ihr am Aktionswochenende im Mai auch die Vögel in euren Gärten gezählt? Der Naturschutzbund NABU hat jetzt die Ergebnisse der Stunde der Gartenvögel veröffentlicht. Das Ergebnis fällt dabei gemischt aus. Demnach gibt es immer weniger Spatzen und Schwalben bei uns. Gründe sind laut NABU wohl fehlende Insekten und weniger Nistplätze an sanierten Häusern. Gute Nachrichten gibt es bei den Finken. Buchfink und Grünfink erholen sich langsam von vergangenen Krankheitswellen. Generell geht der Trend aber nach unten. Im Schnitt wurden dieses Jahr bundesweit nur noch rund 28 Vögel pro Garten gezählt. Der evangelische Kirchenkreis Lüdenscheid-Plettenberg schlägt Alarm. Die kirchlichen Kitas stecken in massiven finanziellen Problemen. Laut Kirchenkreis sind sinkende Einnahmen und feste Eigenanteile bei der Finanzierung schuld. Allein in unserer Region geht es um 17 Einrichtungen mit mehr als 1000 Betreuungsplätzen. Ohne Hilfen der Städte müsste die Kirche jährlich rund 2 Millionen Euro zuschießen. Bei einem Treffen mit dem heimischen Landtagsabgeordneten Gregor Kaiser in Lüdenscheid warnten Kirchenvertreter, wenn Kitas aus Geldnot schließen müssten, wird es für die Kommunen richtig teuer. Kaiser versprach, das Thema in den Düsseldorfer Landtag mitzunehmen. Gute Nachrichten für alle Schwimmfans in Neuenrade. Das Freibad Friedrichsthal ist jetzt doch in die neue Saison gestartet. Laut Stadtverwaltung sind die technischen Probleme der letzten Tage behoben und die Becken laufen stabil. Wenn ihr ins Kühle nass wollt, denkt bitte daran, dass der Kassenautomat im Moment nur Münzen nimmt. Geldscheine funktionieren noch nicht. Saison- und Zehnerkarten bekommt ihr aber ganz normal. Ein kleiner Wermutstropfen für Familien. Der neue Spielplatz auf dem Gelände bleibt vorerst noch gesperrt. Ab heute gelten die regulären Öffnungszeiten im Freibad Friedrichsthal in Neuenrade. Weitere Meldungen findet ihr auf radiomk.de und in unserer App. Und jetzt zum Wetter bei uns. Das wird wieder ein sehr schöner und warmer Tag. Viel Sonne bei Temperaturen um 30 Grad. 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A45 Hagen Richtung Dortmund zwischen dem Kreuz Hagen und Westhofener Kreuz. 2 Kilometer stockend.
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3: Und das Ganze mit Kevin Zimmer. Tag zusammen. Bei uns ist ja schon schön warm, aber in Großbritannien ist es nochmal so ein Hauch wärmer. Da wurde jetzt sogar ein Hitzerekord aus dem Jahr 1944 gerissen. Fast 35 Grad haben die in London gemessen. An einem Maitag. So viel wie noch nie. Weiß man fast nicht mehr, was in London wärmer ist. Die Luft oder das Bier.

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0: Neue von Mark Forster und ein Lied. Schön, dass ihr dabei seid. Gestern Abend hieß es... was denn? Ich verstehe nichts. Was sagt ihr da? Ja, welcome to the AMAs. Nicht alle durcheinander, Mann. Ja, die... was? Ja, die AMAs, das sind die American Music Awards. Die sind in der Nacht in Los Angeles verliehen worden, der größte Musikpreis der Welt, bei dem ausschließlich die Fanvotings zählen. Annick Monnikjean aus der Musikredaktion. Meist Nominierte war natürlich, dreimal dürft ihr raten, Taylor Swift, klar. Hat sie denn auch abgeräumt?
1: Nee, leider nicht. Und wegen Hochzeitsvorbereitungen war sie auch noch nicht mal anwesend. Was? Stattdessen waren unter anderem das hier die Gewinner des Abends.

0: Sabrina Carpenter, BTS, Sumber, alle haben jeweils 3 Awards gewonnen und das auch noch in den wichtigsten Kategorien. BTS sind zum Beispiel Künstler des Jahres. Sabrina Carpenter hat für Manchild den Award für das Album des Jahres bekommen. Und eine große Ehre gab es auch noch für diesen Song. Golden von Huntrix ist der Song des Jahres geworden und hat sich damit gegen The Fate of Ophelia von Taylor Swift durchgesetzt.
1: Ja, Golden, das spielen wir auch ganz oft hier bei uns von den K-Pop Demon Hunters, ja, von der Netflix-Serie. Ne, ist ein Film, glaube ich, habe ihn noch nicht geguckt. Also von daher, ich bin, glaube ich, der Einzige weltweit, der ihn noch nicht geguckt hat. Alle haben ihn ja geguckt. Was waren die größte Überraschung?
0: Auf jeden Fall die Black Eyed Peas. Frontfrau Fergie ist ja 2017 ausgestiegen, aber bei den American Music Awards, da waren sie wieder alle zusammen da und haben dann in der Kategorie Bester Throwback-Song gewonnen mit Rock That Body von 2009. Im Publikum gab es Standing Ovations, als alle auf der Bühne standen, Händchen haltend, und das war auch für Fergie sehr emotional.
2: What a moment, what a moment.
1: Oh Mensch, was für schöne Momente bei den American Music Awards, außer für Taylor Swift. Die ist leider leer ausgegangen, aber hat ja nichts mitbekommen, war ja auch nicht da.
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2: Mit Danny Hoppe, guten Tag. Pfingsten liegt hinter uns und das lange Wochenende war nicht nur sehr sonnig, sondern auch sehr warm. Und das nicht nur bei uns. Gleich mehrere Länder in Europa haben schon neue Temperaturrekorde für den Mai aufgestellt. Malte Albrecht aus dem News-Team, vor allem Großbritannien, erlebt gerade eine historische Hitzewelle.
3: Ja, genau. In London gab es jetzt die wärmste Mainacht, die je gemessen wurde. Im Vorort Kenley sank die Temperatur nicht unter 21,3 Grad. So warm war es dort im Mai nachts noch nie. Tagsüber wurden gestern in mehreren Regionen mehr als 30 Grad gemessen, im Südwesten Londons sogar 34,8 Grad. Damit wurde ein jahrzehntealter Rekord gebrochen. Und auch wenn die Hitze für diese Jahreszeit extrem ungewöhnlich ist, kam sie für die Briten doch genau richtig. Tausende zog es ans Wasser am Wochenende. Es gibt Bilder und Videos von völlig überfüllten Stränden am Ärmelkanal.
2: In Frankreich hat die Hitze inzwischen aber auch tödliche Folgen.
3: Ja, nach Angaben der Regierung sind bislang 7 Menschen ums Leben gekommen. 2 starben demnach beim Sport, 5 weitere ertranken beim Versuch, sich abzukühlen. Denn auch in Frankreich wurde gestern der heißeste Maitag seit Beginn der Aufzeichnungen gemessen. Heute soll es in einigen Regionen zwischen 33 und 36 Grad warm werden. In Spanien sagt der Wetterdienst bis Ende der Woche sogar 36 bis 38 Grad voraus. Und auch in NRW gibt es die ersten Probleme. In Jülich wird das Trinkwasser knapp. Der Verbrauch sei in den letzten Tagen um mehr als das Doppelte gestiegen, sagen die Stadtwerke. Die Menschen sollen deshalb sparsam sein, also zum Beispiel keine Pools befüllen oder nicht den Rasen bewässern.
2: Danke, Malte. Und jetzt weitere Meldungen im Überblick. Die Deutsche Industrie- und Handelskammer hat ihre Konjunkturprognose nochmal nach unten geschraubt. Sie rechnet damit, dass das Bruttoinlandsprodukt in diesem Jahr nur noch um 0,3% wachsen wird. Als Gründe dafür nennt sie Strukturprobleme in Deutschland und die Folgen des Irankriegs. Die Autobahn GmbH setzt in Zukunft auf KI und Sensoren, um den Zustand alter Brücken besser zu überprüfen. Die KI soll unter anderem Schwingungen, Temperatur oder Materialbewegungen erfassen, um Schäden früher zu erkennen und Sperrungen zu vermeiden. Das Pilotprojekt startet an 11 Brücken im Ruhrgebiet und im Bergischen Land. Bundesgesundheitsministerin Wagen will bei der Pflegereform offenbar Menschen ohne Kinder stärker belasten. Das meldet das RND und beruft sich auf Koalitionskreise. Demnach soll der Beitragszuschlag für Kinderlose um 0,1 Prozentpunkte steigen. Jedes Jahr sterben in Deutschland rund 130.000 Menschen an den Folgen des Rauchens. Trotzdem greift noch immer rund jeder Fünfte bei uns zu Zigarette, Shisha, E-Zigarette, Pfeife oder Zigarre. Das zeigen neue Zahlen des Statistischen Bundesamts. Was auffällt, vor allem in der Altersgruppe der 15- bis 24-Jährigen wird das Rauchen wieder beliebter. Hier sehen die Statistiker einen leichten Anstieg. Das liege unter anderem auch an neuen Produkten wie Mehrweg-E-Zigaretten und Nikotinbeuteln, sagt der Drogenbeauftragte der Bundesregierung Streeck. Er warnt, diese seien extrem ungesund und machten schnell nikotinabhängig. Wenn Nikotin nach Cola, Kiwi, Kaugummi oder Menthol schmecke und in bunten Verpackungen daherkomme, dann sei das keine zufällige Produktgestaltung. Und das waren die Nachrichten mit Danny Hoppe.
4: Das Wetter. Mal ehrlich, wie gut ist dieses Wetter, bitte schön? Herrlich, oder? Die Sonne ist heute den ganzen Tag am Start und es wird richtig heiß, bis zu 34 Grad sind drin. Morgen wird es ein paar Grad angenehmer mit maximal 28 Grad, aber immerhin schön sonnig. Und auch Donnerstag und Freitag bleibt es nochmal richtig schön.
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4: Und das sind die längsten Staus ab 9 Minuten Wartezeit. A2 Dortmund-Oberhausen zwischen Bottrop und Kreuz-Oberhausen 5 Kilometer, 18 Minuten plant da mal ein. Die A3 Köln-Arnheim zwischen Kreuz-Oberhausen-West und Kreuz-Oberhausen 4 Kilometer, 9 Minuten sind es hier. Die A4 Köln-Aachen zwischen Dreieck Köln-Holmau und Köln-Eifeltor 7 Kilometer plus 11. Die 40 Dortmund-Duisburg zwischen Gelsenkirchen-Süd und Essen-Huttrop 3 Kilometer 9 Minuten on top. Und die A61 Koblenz-München-Gladbach zwischen Rheinbach und Weilerswist 9 Kilometer. Hier dauert es 18 Minuten länger für euch. Allen unterwegs, gute Fahrt mit uns.
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4: Hallo, Kevin Zimmer hier. Ich weiß gar nicht, sind es die kürzesten Ferien der Welt in NRW, Pfingstferien? Die gehen nur heute. Ja, das sind die einzigen Ferien, bei denen du dich drüber freust und traurig bist, dass morgen wieder alles vorbei ist. Alles an einem Tag, das ist Wahnsinn. Das schaffen nur Pfingstferien. Gugu Dolls jetzt bei uns, genießt die Pfingstferien. Schade, morgen sind die Pfingstferien schon wieder vorbei. The Gugu Dolls und Iris.

Taylor Swift, The Fate of Ophelia. Schönen Dienstag. Ich glaube, das ist das einzige Festival, bei dem man eine Badehose mitnehmen kann. Das ist wirklich so. Am Fühlinger See in Köln. Und wir haben uns extra erkundigt. Ja, ihr könnt auch in den Fühlinger See springen, ja? Passt ein bisschen auf. Ich hoffe, ihr könnt schwimmen, oder? Seepferdchen wäre ganz gut, ja? Beste Musik, coole Drinks, ja? Einmalige Location. 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Und deswegen hört ihr die Acts des Rainbow Festivals natürlich auch bei uns, zum Beispiel jetzt Felix Jehn.

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1: Hi, Pamina Klee hier nochmal. Verliebt sein, das ist ein tolles Gefühl und ein schönes Thema für eine Ausstellung. Menden verliebt gibt's passend zum 750. Geburtstag der Stadt. Da erfahrt ihr so einiges über Liebesgeschichten von vor 200, 400 oder 700 Jahren. Und eine davon ist die von Anni Joost. Sie wurde in den 50er Jahren Weltmeisterin im Akkordeonspielen. Mitbekommen hat das auch der Grieche Christos. Der wollte Unterricht bei ihr nehmen. Ja, und vielleicht auch ein bisschen mehr, sagt Jutta Törnig-Struck vom Kulturbüro.
2: Die beiden haben geheiratet, Kinder und Enkelkinder bekommen und sehr erfolgreich später ein Hutgeschäft am Breuker Weg zusammengeführt.
1: Ja, mehr von solchen echten Liebesgeschichten gibt's bei Menden verliebt zu sehen noch bis Juli. Wo genau ihr die Ausstellung findet, steht auf radio-mk.de.
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1: Mit Manfred Uhl, schönen guten Tag. Die Europäische Union will ihr diplomatisches Personal nicht aus der ukrainischen Hauptstadt Kiew abziehen. Die EU-Vertretung werde in der Hauptstadt bleiben, sagte die Leiterin des dortigen Büros, Maternova. Demnach wolle Russland mit seinen Warnungen nur Panik verbreiten und die Ukraine isolieren. Russland hatte vor weiteren Angriffen auf Kiew gewarnt und die Vertretungen der EU aufgefordert, die Stadt schnellstmöglich zu verlassen. Der Pflegeversicherung droht ein Milliardendefizit. Um das auszugleichen, will Bundesgesundheitsministerin Warken offenbar Kinderlose stärker zur Kasse bitten. Nach Informationen des Redaktionsnetzwerks Deutschland sieht die Ministerin vor, den Beitragszuschlag für Kinderlose um 0,1 Prozentpunkte zu erhöhen. Versicherte ohne Kinder müssten dann ab einem Alter von 23 Jahren einen Beitragssatz von insgesamt 4,3% zahlen. Bei Versicherten mit Kindern bliebe es bei den bisherigen Sätzen von maximal 3,6%. Der evangelische Kirchenkreis Lüdenscheid-Plettenberg schlägt Alarm. Die kirchlichen Kitas stecken in massiven finanziellen Problemen. Laut Kirchenkreis sind sinkende Einnahmen und feste Eigenanteile bei der Finanzierung schuld. Allein in der Region geht es um 17 Einrichtungen mit mehr als 1000 Betreuungsplätzen. Ohne Hilfen der Städte müsste die Kirche jährlich rund 2 Millionen Euro zuschießen. Bei einem Treffen mit dem heimischen Landtagsabgeordneten Gregor Kaiser in Lüdenscheid warnten Kirchenvertreter, wenn Kitas aus Geldnot schließen müssten, werde es für die Kommunen richtig teuer. Kaiser versprach, das Thema in den Düsseldorfer Landtag mitzunehmen. Im Märkischen Kreis geht das Stadtradeln in die nächste Runde. Ab sofort sind bis Mitte Juni wieder alle aufgerufen, kräftig in die Pedale zu treten. Das Ziel laut Kreisverwaltung, möglichst viele Alltagswege mit dem Fahrrad erledigen, um etwas für die Gesundheit und das Klima zu tun. Mitmachen könnt ihr, wenn ihr im Kreis lebt, arbeitet, zur Schule geht oder in einem Verein seid. Eure gefahrenen Kilometer könnt ihr dann ganz einfach über die Stadtradeln-App eintragen. Es gibt Preise für die aktivsten Radler und Schulen, außerdem einen Fotowettbewerb zum schönsten Radstellplatz. Weitere Meldungen findet ihr auf radio.mk.de und in unserer App. Und so sieht's aus beim Wetter im Märkischen Kreis. Ein schöner Tag erwartet uns mit viel Sonne und Temperaturen um 30 Grad. 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Keine Meldungen, gute Fahrt.
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4: Und das Ganze mit Kevin Zimmer. Tag zusammen. Wonach roch das Pfingstwochenende? Klar, nach Grillkohle. Wir haben euch ja die ganze Zeit auch Grilltipps vom Grill-Influencer gegeben. Ein bisschen roch das Wochenende wahrscheinlich auch nach Chlor. Wart ihr im Freibad? Ja? Nach frittierten Pommes roch es wahrscheinlich dann auch. Ja, das war schon schön. Ja? Ihr könnt gerne heute nochmal so weitermachen. Und ach, von mir aus nächste Woche auch. Da haben wir sogar wieder einen Feiertag. Donnerstag von Leichnam und wir begleiten euch immer. Uns kann man ja auch überall mit hinnehmen. Das ist schön hier. Lady Gaga, Bruno Mars jetzt für euch.

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2: Alex Warren, Fever Dream.

0: So, passt zum Wetter, alle Farben und Baby Goodbye, zumindest klingt so. Wart ihr auf dem Konzert von Harry Styles, ja, in Amsterdam? Habt ihr euch da diese ganz teuren Plätze gegönnt? Habt ihr gesagt, komm, Harry Styles, so oft sieht man ihn ja wahrscheinlich nicht und dann gönnen wir uns mal was hier, erste Reihe. Ja. Ganz viele waren total sauer, weil die Bühne war aber so hoch, dass es ja auf den besten Plätzen so wenig wie nicht zu sehen gab. Ja, die haben auf eine schwarze Wand sozusagen geguckt, quasi auf die Bühnenseitenwände. Es war wohl nicht so toll. Atze Schröder hat auch Stress mit Harry. Ja, Atzes Freundin ist nämlich alleine zum Konzert gefahren und das beschert Atze einen Fiebertraum.
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3: Ja, nee, ist klar.
4: Ich hatte übrigens vorgestern einen Traum. Ich saß mit einem Kumpel zusammen in der Kneipe am Tisch. Auf der anderen Seite des Tisches saß Harry Styles und meine Perle war mit ihm am Knutschen. Was heißt Knutschen? Ihr volles Brett auf dem Schoß, Arme drum geschlungen, die ganze Nummer. Irgendwann setzen die ab und Harry geht seiner Wege. So, die Dicke guckt mich an und sagt, hoppala, da sind mir die Pferde wohl ein bisschen durchgegangen. Ich hab dann gesagt, Mann, naja, kann ja mal passieren. Alles im Traum, ne? Nicht, dass ihr das verwechselt. Alles im Traum. Jetzt hab ich Spatzel morgens von dem Traum erzählt und auch wie ich im Traum reagiert hab. Also, Mann, naja, kann ja mal passieren. Ey, Bub, war sie sauer, weil ich im Traum nicht total wütend auf sie war und ausgerastet bin. Das gibt's doch alles gar nicht mehr. So, heute Nacht werde ich mich rächen. Ich werde zurückträumen. Ich werde mal von Kylie Minogue träumen, ja? Mit allem drum und dran, ja? Ja, mal gucken, was dann passiert. Im Traum. Ja, wahrscheinlich sterbe ich. Verdammt, ich war doch noch so jung.
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1: Mit Danny Hoppe. Guten Tag. Jeder Fünfte in Deutschland raucht. Daran hat sich in den vergangenen Jahren nicht viel geändert, aber inzwischen greifen wieder mehr junge Menschen zur Zigarette. Das zeigt laut Statistischem Bundesamt der sogenannte Mikrozensus. Für diese große Haushaltsumfrage werden alle 4 Jahre Menschen zu Gesundheitsthemen befragt. Das Ergebnis, der Anteil der Raucherinnen und Raucher bei den 15- bis 24-Jährigen ist leicht gestiegen. Malte Albrecht aus dem News-Team, du hast dir die Zahlen mal genauer angeschaut.
2: Richtig, und demnach gaben 15,6% in der jüngsten Altersgruppe an, zumindest gelegentlich zu rauchen. Bei der letzten Erhebung im Jahr 2021 lag der Anteil noch bei 14,5%. Auffällig ist außerdem, Männer rauchen deutlich häufiger als Frauen. Der Klassiker ist und bleibt die normale Tabakzigarette. Danach folgen die elektrischen Verdampfer, also E-Zigaretten und Vapes.
1: Ja, und gerade das sogenannte Vapen ist bei Jugendlichen inzwischen stärker verbreitet, oder?
2: Ja genau, vor allem bei Mädchen ist der Konsum deutlich gestiegen. Der Anteil liegt hier inzwischen bei fast 8%. Der Drogenbeauftragte der Bundesregierung Streeck sieht den Grund vor allem im Design. Bunte Verpackungen und süße Geschmacksrichtungen wie Cola, Kiwi oder Kaugummi machten das Nikotin für junge Menschen attraktiv, sagt er. Zum Teil seien diese Zusatzstoffe aber gesundheitsschädlich oder krebserregend. Streeck fordert deshalb klare Regeln für Inhaltsstoffe, Aromen, Werbung und Verpackungen. Streeck will außerdem stärker gegen Nikotinbeutel vorgehen, die unter den Jüngeren auch immer beliebter werden, aber deren Verkauf in Deutschland verboten ist.
1: Danke, Malte. Und jetzt weitere Meldungen im Überblick. Bundesgesundheitsministerin Wagen denkt darüber nach, bei der Pflegereform Menschen ohne Kinder stärker zu belasten. Das ist aus Koalitionskreisen bestätigt worden. Demnach soll der Beitragszuschlag für Kinderlose um 0,1 Prozentpunkte steigen. Die Bundesanwaltschaft hat in Düsseldorf Anklage gegen 2 mutmaßliche Mitglieder der Terrormiliz IS erhoben. Einer der Männer soll im Irak für den IS gekämpft haben, der andere soll Richter in einem Scharia-Komitee gewesen sein. Die beiden waren im Dezember im nordrhein-westfälischen Delbrück und rheinland-pfälzischen Trier festgenommen worden. In Belgien ist ein Schulbus von einem Zug erfasst worden. Nach Angaben der belgischen Regierung gibt es mehrere Tote und Verletzte. Wie viele ist noch unklar. Das Unglück ereignete sich demnach am Morgen an einem Bahnübergang nördlich von Brüssel. Die Sonne knallt, die Temperaturen steigen und das ungewöhnlich früh. Schon jetzt klagen viele Länder in Europa über extreme Hitze, zum Beispiel Frankreich. Dort wurde gestern der bisher heißeste Tag in einem Mai seit Beginn der Aufzeichnungen registriert. Heute werden zum Teil bis zu 36 Grad erwartet. Dazu meldet die Regierung schon 7 Hitzetote. Im Westen des Landes gilt deshalb die Warnstufe Orange, zum ersten Mal überhaupt in einem Mai. Und auch Großbritannien meldet Rekordtemperaturen. Für Teile Südenglands und in Wales werden heute bis zu 35 Grad erwartet. Das liegt deutlich über den bisherigen Rekordwerten. Die nationale Wetterbehörde spricht deshalb von einer beispiellosen Hitzewelle. Und sie warnt, das Land sei auf die wegen des Klimawandels immer häufiger auftretenden Hitzewellen nicht ausreichend vorbereitet. Und das waren die Nachrichten mit Danny Hoppe.
3: Das Wetter. Das Wetter heute definitiv eine 10 von 10, würde ich mal sagen. Die Sonne scheint den ganzen Tag durch und die Temperaturen klettern auf bis zu 34 Grad. Morgen paar Grad kühler, bis zu 28 Grad, trotzdem weiterhin sonnig und schön. Und auch Donnerstag und Freitag sieht sehr, sehr gut aus.
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3: Und jetzt die längsten Staus, alles ab 14 Minuten Zeitverlust. Wir starten auf der A2 Dortmund-Oberhausen zwischen Dreieck-Bottrop und Kreuz-Oberhausen 6 Kilometer, 23 Minuten mehr. Die 3 Arnheim-Oberhausen zwischen Wesel und Dienstlaken-Nord 4 Kilometer, seid ihr nach 15 Minuten durch. Nochmal die A3 jetzt Oberhausen-Köln zwischen Mettmann und Solingen 6 Kilometer, 14 Minuten mehr sind es hier. Die A4 Olpe-Köln zwischen Overath und Bergisch-Gladbach-Frankenfrost 4 Kilometer, 16 Minuten. Die A40 Dortmund-Duisburg zwischen Bochum-Wattenscheid-West und Essen-Huttrop 6 Kilometer, plant da 20 Minuten mehr Zeit ein. Und auf der A59 Bonn-Köln zwischen Spich und Flughafen Köln-Bonn 4 Kilometer, 16 Minuten mehr. Und der letzte A61 Koblenz-München-Gladbach zwischen Rheinbach und Erftstadt 10 Kilometer Stau. Ihr seid aber nach 14 Minuten schon durch. Allen unterwegs, gute Fahrt.
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3: Und das Ganze mit Kevin Zimmer. Wer heute keine Lust auf Sport hat, okay, der rennt ihr ja bei mir eine offene Tür ein. Wobei, Rennen ist ja viel zu anstrengend. Ihr geht durch eine offene Tür in meinem Fall. Aber wir können ja auch nichts dafür. ab und zu mal faul zu sein. Es liegt ja nicht an uns, es liegt ja an unseren Vorfahren, an den Höhlenmenschen. Ja? Da hat sich unser Gehirn nämlich entwickelt, das empfindet Sport als anstrengend und nicht erholsam. Ein Überbleibsel von damals, sag ich mal so. Also, wenn wir nicht von Tieren bedroht werden oder eins fangen müssen, dann lassen wir es halt mit der Anstrengung, ja? Dank der Höhlenmenschen. Also, ich gehe erst wieder ins Fitnessstudio, wenn mich ein Säbelzahntiger dahinjagt.

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0: Schönen Dienstag mit uns. Jeder hat das irgendwie schon mal erlebt, ne? Du merkst, oh, da war was mit dem Essen nicht so ganz und dir geht's nicht ganz so gut. Die Raketen fangen an, im Bauch hochzusteigen, aber keine Toilette weit und breit. Wir fühlen mit diesem Tennisspieler bei den French Open, also auch Kollege Sascha Fassbender.
1: Ja.
0: Wir tun es auf jeden Fall. Durchfall und du darfst nicht gehen. Was war da bitte schön los?
1: Ja, also erstmal vorneweg, er durfte dann doch irgendwann aufs Klo ohne Bremsstreifen.
0: Ja. Ich finde, bei der Geschichte darf man das Ende vorwegnehmen, ja, einfach, sonst leidet man so weg.
1: Genau, genau. Also von Anfang an jetzt erstmal, der französische Tennisspieler Arthur Gehr, ich weiß es nicht, hat während seines Tennisspiels zum Schiri das hier gesagt.
2: Yeah, I feel it's gonna blow out, really. No, it's not a joke.
1: Also übersetzt, ich fühle, dass es gleich rausplatzt. Das ist kein Scherz, ich kann nicht warten.
0: Ja, ich würde mal sagen, der Schiri war ein Reinfall, in dem Fall sogar ein Durchfall.
1: Ist auch krass, dass du überhaupt mit ihm diskutieren musst, ne? War Wahnsinn. Naja, also das Problem hatte ja jeder schon mal irgendwie und dann gehst du einfach Richtung WC und das war's dann eigentlich.
0: Ja, er durfte aber nicht, ne?
1: Nee, genau. Du könntest ja warten bis zum nächsten Tennisaufschlag und so, aber nein, der arme Kerl musste den kompletten Satz zu Ende spielen, während da so der Stift schon gemalt hat fast.
0: So, und dann durfte er endlich aufs Klo, ne?
1: Genau, hat dann aber trotzdem das Spiel verloren.
0: Ach, das ist doch scheiße, Mensch.
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1: Hi, Pamina Klee hier nochmal. Verliebt sein, das ist ein tolles Gefühl und ein schönes Thema für eine Ausstellung. Menden verliebt gibt's passend zum 750. Geburtstag der Stadt. Da erfahrt ihr so einiges über Liebesgeschichten von vor 200, 400 oder 700 Jahren. Und eine davon ist die von Annie Joost. Sie wurde in den 50er Jahren Weltmeisterin im Akkordeonspielen. Mitbekommen hat das auch der Grieche Christos. Der wollte Unterricht bei ihr nehmen. Ja, und vielleicht auch ein bisschen mehr, sagt Jutta Törnig-Struck vom Kulturbüro.
2: Die beiden haben geheiratet, Kinder und Enkelkinder bekommen und sehr erfolgreich später ein Hutgeschäft am Breuker Weg zusammengeführt.
1: Ja, mehr von solchen echten Liebesgeschichten gibt's bei Menden verliebt zu sehen noch bis Juli. Wo genau ihr die Ausstellung findet, steht auf radio-mk.de.
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1: Mit Manfred Uhl. Schönen guten Tag. Um plötzliche Sperrungen von Autobahnbrücken künftig zu vermeiden, setzt die Autobahn GmbH jetzt auf künstliche Intelligenz. In einem Pilotprojekt werden aktuell 11 Brücken im Ruhrgebiet und im Bergischen Land mit hochsensiblen Sensoren ausgestattet. Diese erfassen Schwingungen und Temperaturen. Die KI wertet dann laut Autobahn GmbH zehntausende Daten pro Sekunde aus und schlägt sofort Alarm, wenn sich ein Schaden anbahnt. So soll verhindert werden, dass sich sofortige Autobahnsperrungen, wie zum Beispiel bei der A45 Ramedetalbrücke, wiederholen. Die Gewerkschaft der Polizei, GdP, klagt über eine große Zahl maroder Dienststellen bei der Bundespolizei und fordert dringend eine bessere Infrastruktur. Man kann klar sagen, dass so gut wie jede dritte Dienststelle erhebliche Mängel hat oder marode ist, sagte der GdP-Vorsitzende für den Bereich Bundespolizei, Andreas Roskopf, der Rheinischen Post. Der Zustand vieler Gebäude und Wachen sei nicht mehr hinnehmbar. In Lüdenscheid schlägt der evangelische Kirchenkreis Alarm wegen der Finanzierung seiner Kitas. Nach Angaben der Kirche ist die Existenz vieler Einrichtungen in der Region massiv bedroht. Grund dafür sind sinkende Einnahmen aus der Kirchensteuer und ein gesetzlich vorgeschriebener hoher Eigenanteil. Allein im aktuellen Verbund geht es um 17 Kitas mit mehr als 1000 Betreuungsplätzen. Derzeit muss die Kirche jedes Jahr mehr als 1 Million Euro zuschießen. Bei einem Krisentreffen in Lüdenscheid machten Kirchenvertreter deutlich, wenn das Land nicht bald umsteuert, muss die Kirche womöglich Kitas aufgeben. Die Politik in Düsseldorf soll jetzt eingeschaltet werden. In Iserlohn gibt es bald wieder einen zentralen Treffpunkt für junge Leute. Am Samstag öffnet auf der Brachfläche am Stadtbahnhof erneut die Culture Station. Das ist ein Ort für alle zwischen 16 und 40 Jahren, die Lust auf Begegnung und Entspannung haben. Dort stehen Sitzbänke, auch ein Getränkewagen ist aufgebaut. Der Ort soll einladen, um einfach mal abzuschalten. Außerdem wird es dort richtig lebhaft. In dieser Saison stehen mehr als 40 Veranstaltungen auf dem Programm. Mit dabei sind lokale Künstler und DJs. Auch sportliche Events, Poetry Slams, Jugenddialoge und Workshops sind geplant. 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Das wird wieder ein sehr schöner und warmer Tag bei Temperaturen um 30 Grad. 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Keine Meldungen, gute Fahrt.
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2: Oida, leck mich am Arsch. Hallo, Kevin Zimmer hier. Entschuldigung, wegen gerade. Ja? Es ist aber wirklich, es ist der Satz des langen Wochenendes, ja? Oida, leck mich am Arsch. Hauptsache, ihr lebt noch. So hat die 44-jährige Paragliderin in Österreich kommentiert, wie eine Propellermaschine, so eine Cessna, ihr in der Luft den Fallschirm absäbelte und sie schnell den Ersatzschirm geworfen hat. So cool muss man erstmal sein. Wirklich die Heldin dieses langen Wochenendes. Oida, leck mich am... Coole Socke, die Frau einfach.
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0: Hallo, Tag zusammen. Ich weiß nicht, habt ihr schon euren Sommerurlaub gebucht? Wer von euch geht auf eine Kreuzfahrt? Ist der Reisetrend immer noch? Ich würde es ja auch mal ab und zu mal machen, aber meine Frau sagt, nee, kein Bock da drauf, mit 3000 Leuten auf so einem Kahn da zusammengefercht sein und alle kommen aus Deutschland. Hilfe. Ja, die Zahl der Kreuzfahrtgäste mit Abfahrt in Deutschland ist im vergangenen Jahr auf einen Rekord von 1,5 Millionen Urlaubern gestiegen. Und da gibt es vor allem ein Urlaubsziel vieler, sagt Kreuzfahrtexperte Matthias Mohr.
1: Von Deutschland aus ist natürlich ein Highlight Norwegen. Das ist auch mein Favorit, definitiv, weil die Landschaft einfach traumhaft ist. Es gibt so ein paar andere Routen noch, die man ab Deutschland fahren kann. Also zum Beispiel Richtung England, Richtung Frankreich. Ja, das machen viele halt, weil es unkompliziert ist, weil das dann eben eine Reise ist, die man ab Hamburg machen kann.
0: Ja, beliebt sind auch sogenannte Festival-Cruises. In diesem Jahr gibt es da zum Beispiel Kreuzfahrten mit Malesta, Mia Julia, Andrea Berg, Howard Carpendale, Maite Kelly, Beatrice Egli. Hier alles, was sonst bei Florian Silbereisen auftritt, die sind da. Modern Talking Star Thomas Anders, den haben sie auch nochmal rausgekramt. Und es gibt die Full Metal Cruise. Das finde ich ja ganz interessant. Europas größte Kreuzfahrt für Heavy-Metal-Music-Fans.
1: Das machen die Reedereien dann besonders gerne, weil das eben viele Leute an Bord bringt, die noch nie auf Kreuzfahrt waren. Es gibt für alle möglichen Zielgruppen gibt es Spezialkreuzfahrten, also für Veganer, für Schwule und so weiter. Also das ist ein ganz großer Markt.
0: Ja, und dann gibt es ja die zwei großen Anbieter in Deutschland, AIDA und Mein Schiff. Da wird Deutsch gesprochen. Und die unterscheiden sich allerdings, vor allen Dingen im Restaurantkonzept, sagt Experte Matthias Mohr.
1: Beim größten Anbieter AIDA ist es so, dass ich in erster Linie mein Abendessen zum Beispiel in Buffet-Restaurants zu mir nehme. Das ist natürlich dann ein anderes Flair, als wenn ich jetzt beim zweiten auf dem deutschen Markt, also bei Mein Schiff, wenn ich da nun abends esse, da bin ich dann in einem Restaurant mit Bedienung, bekomme 5 Gänge am Platz serviert. So, das hat schon so einen anderen Charakter.
0: Ja, übrigens, für Einsteiger empfiehlt Matthias Mohr, die erste Kreuzfahrt über ein spezialisiertes Reisebüro zu buchen, weil es eben etwas komplexer ist als ein Hotelurlaub. Also Kreuzfahrten immer beliebter und ein paar Sachen muss man da beachten, hat uns Matthias Mohr erzählt. Vielen Dank.

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1: Mit Thorsten Adolfs. Guten Tag. Immer höhere Preise, immer mehr rauchfreie Zonen und dazu abschreckende Kampagnen. Das hat in den vergangenen Jahrzehnten gewirkt. Die Zahl der Raucher in Deutschland ging dadurch zurück. Aber das war einmal, denn das Paffen ist wieder auf dem Vormarsch und vor allem immer mehr junge Menschen finden Gefallen am Nikotin. Das zeigt eine Befragung, die das Bundesinstitut für öffentliche Gesundheit veröffentlicht hat. Christian Böder aus dem News-Team. Der Trend hat vor allem mit neuen Produkten zu tun, die bei jungen Leuten gut ankommen.
2: So sieht das aus. Die klassische Kippe ist zwar nicht komplett abgemeldet, aber es sind Vapes und da vor allem Mehrweg-E-Zigaretten, die immer mehr junge Menschen erst zum Nikotinkonsum und dann in die Abhängigkeit bringen, heißt es in der Studie. Das hat vor allem damit zu tun, dass Rauchen eben nicht nach Rauchen schmeckt, sondern nach Bubblegum, Zitrone und anderen Aromastoffen. Dazu kommen noch harmlos aussehende bunte Verpackungen. Unterm Strich sinkt so bei jungen Menschen die Hemmschwelle, sowas mal auszuprobieren. Das sagt auch der Bundesdrogenbeauftragte Streeck. Dazu kommt noch ein neuer Trend, Nikotinbeutel. Salopp gesagt ist das Nikotin zum Lutschen. In Deutschland dürfen die Beutel nicht verkauft werden, aber in einigen unserer Nachbarstaaten. Und viele junge Deutsche haben das wohl schon mal ausprobiert.
1: Du sagst immer wieder junge Menschen. Wir sprechen hier tatsächlich von Minderjährigen.
2: Genau, aktuelle Zahlen zeigen, im vergangenen Jahr hat fast jeder vierte Jugendliche zwischen 12 und 17 Jahren in irgendeiner Form geraucht. Vor allem Mädchen rauchen deutlich mehr als noch vor 5 Jahren, zeigt die Studie. Anders sieht das aus bei jungen Erwachsenen. Bei den 18- bis 25-Jährigen, da gehen die Zahlen zurück, aber sie bleiben unterm Strich weiter hoch. In der Altersgruppe griff im vergangenen Jahr rund jeder vierte nach Kippen und Co.
1: Danke Christian und jetzt weitere Meldungen im Überblick. Um die Situation der Pflegeversicherung zu verbessern, plant Gesundheitsministerin Warken, den Beitragssatz für Kinderlose weiter zu erhöhen. Um 0,1 Prozentpunkte soll es raufgehen, auf dann 0,7%. Das soll für Kinderlose ab 23 Jahren gelten, meldet das Redaktionsnetzwerk Deutschland. Für Familien mit Kindern sind demnach keine Änderungen geplant. Die Bundesanwaltschaft hat in Düsseldorf Anklage gegen 2 mutmaßliche IS-Mitglieder erhoben. Einer der Männer soll im Irak für die Terrormiliz gekämpft haben. Der andere sei Richter in einem Scharia-Komitee gewesen, heißt es. Die beiden sind seit Dezember in Untersuchungshaft. Im Zusammenhang mit den Festnahmen hatte es damals Durchsuchungen in Köln, Chemnitz und Wittmund gegeben. Die Hitze erreicht heute in Deutschland ihren Höhepunkt. Es werden Höchstwerte um 34 Grad erwartet. Anders als in Teilen von Frankreich und Großbritannien soll es bei uns aber keinen neuen Temperaturrekord für einen Mai geben. Der bisherige Spitzenwert wurde 1922 in Hamburg gemessen. Damals lag er bei 36,6 Grad. Rot-Weiß Essen steht kurz vor dem großen Ziel und will heute Abend den Aufstieg in die zweite Liga perfekt machen. Mit einem knappen Vorsprung im Rücken und der lautstarken Unterstützung von über 2000 Fans geht es für das Team in das entscheidende Rückspiel nach Fürth. Trotz des 1:0 aus dem Hinspiel warnt Essens Trainer Korschinat davor, sich nur hinten reinzustellen. Er rechnet damit, dass Fürth von Beginn an offensiv agiert und alles versuchen wird, um den Rückstand schnell aufzuholen. Anstoß ist um 8:30. Das waren die Nachrichten mit Thorsten Adolfs.
3: Das Wetter. Da können wir nicht meckern bei diesem Wetter, oder? Die Sonne scheint von morgens bis abends und dazu wird es richtig warm mit bis zu 34 Grad. Morgen gehen die Temperaturen ein wenig runter auf 28 Grad, aber es bleibt freundlich und sonnig. Donnerstag und Freitag auch kein Regen in Sicht, nur Sonne und Temperaturen bis 28 Grad.
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3: Ist das jetzt etwa schon ein bisschen Pfingstferien-Rückreiseverkehr? Es wird ein bisschen voller auf den Straßen, alles ab 12 Minuten Wartezeit. A1 Blankenheim-Köln zwischen Wiskirchen und Erftstadt, 4 Kilometer, 16 Minuten mehr. Die A2 Dortmund-Oberhausen zwischen Rheinbottrop und Kreuz Oberhausen, 7 Kilometer, 35 Minuten. Die A3 Frankfurt-Köln zwischen Neustadt-Wied und Kreuzborn-Siegburg, 9 Kilometer. Hier müsst ihr eine Stunde mehr Zeit einplanen. Da hat es einen Unfall gegeben. Ein Fahrstreifen ist derzeit blockiert. Die A3 Köln-Arnheim zwischen Kreuz-Oberhausen-West und Kreuz-Oberhausen, 4 Kilometer plus 12. Die A3 Arnheim-Oberhausen zwischen Dienstlagen-Nord und Oberhausen-Holten, 6 Kilometer, 13 Minuten on top. Die 40 Dortmund-Duisburg zwischen Gelsenkirchen-Süd und Essen-Huttrop, 5 Kilometer, 19 Minuten mehr. Und die 46 Heinsberg-Düsseldorf zwischen Kreuz-Holz und Kapellen, 5 Kilometer, 13 Minuten. Allen unterwegs, gute Fahrt mit uns.
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3: Und das Ganze mit Kevin Zimmer. Tag zusammen. Wir haben Ende Mai. Leute, was ist in Jülich los, ja? Die Stadtwerke in Jülich sagen nämlich schon, bei uns wird das Wasser knapp. Die haben jetzt alle in Jülich aufgefordert, nicht mehr so viel zu verbrauchen. Ja, hier nicht mehr Rasen gießen und so, ja. In Jülich heißt es sogar, ja, normalerweise füllen sich die Wasserspeicher über Nacht bei uns wieder auf. Aber das würde komischerweise gar nicht funktionieren. Das sei sehr, sehr ungewöhnlich. Ja, was denn? Man wird doch noch mal nachts unter der kühlen Dusche übernachten dürfen, oder?
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0: ist neue Musik bei uns von Alex Warren. Fever Dream. Was so viel heißt wie Fiebertraum und so ein bisschen ist, diese Veranstaltung in England, die da jedes Jahr stattfindet, auch wie, kommt man sich wahrscheinlich vor wie so ein Fiebertraum, eine Wattenkäse. Jedes Jahr in England lassen sich so einen Käserattenberg runterrollen und dann rennen zahlreiche Menschen hinterher und probieren, dieses Käserad zu fangen. Das ist in dem Ort eine englische Tradition. Gut englischer Käse, sagt der Franzose. So einen Berg runterrollen, das ist das Beste, was du wahrscheinlich damit machen kannst, aber... Ja, die würden auch nicht anfangen, da hinterher zu rennen, die Franzosen wahrscheinlich. Ja? Jährlich brechen sich da zahlreiche Teilnehmerinnen und Teilnehmer die Haxen. Am Ende darf man dann den Käse behalten. Also die machen das alles für so ein Käserad. Ja? Und jetzt kommt das Beste. Ein Bayer, ein Deutscher, ja? Tom Kopke, 24 Jahre alt, hat jetzt zum dritten Mal diesen Wettbewerb gewonnen. Herzlichen Glückwunsch an dieser Stelle. Viel Spaß mit dem Käse. Er ist Bayer, was macht er damit? Einen ordentlichen Obotz.
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1: Hi, Pamina Klee hier nochmal. Verliebt sein, das ist ein tolles Gefühl und ein schönes Thema für eine Ausstellung. Menden verliebt gibt's passend zum 750. Geburtstag der Stadt. Da erfahrt ihr so einiges über Liebesgeschichten von vor 200, 400 oder 700 Jahren. Und eine davon ist die von Anni Joost. Sie wurde in den 50er Jahren Weltmeisterin im Akkordeonspielen. Mitbekommen hat das auch der Grieche Christos. Der wollte Unterricht bei ihr nehmen. Ja, und vielleicht auch ein bisschen mehr, sagt Jutta Törnig-Struck vom Kulturbüro.
2: Die beiden haben geheiratet, Kinder und Enkelkinder bekommen und sehr erfolgreich später ein Hutgeschäft am Breuker Weg zusammengeführt.
1: Ja, mehr von solchen echten Liebesgeschichten gibt's bei Menden verliebt zu sehen noch bis Juli. Wo genau ihr die Ausstellung findet, steht auf radio-mk.de.
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1: Mit Dominik Pfeiffer einen schönen guten Tag. Der Iran hat nach jüngsten US-Angriffen mit Vergeltung gedroht. Die Revolutionsgarden erklärten, man behalte sich Gegenmaßnahmen bei weiteren Verstößen gegen die Waffenruhe vor. Die USA hatten nach eigenen Angaben iranische Raketenstellungen und Schiffe angegriffen. Gleichzeitig laufen Verhandlungen über ein mögliches Kriegsende weiter. Jugendliche in Deutschland greifen wieder häufiger zu Zigaretten und E-Zigaretten. Das geht aus einer neuen Studie hervor, die der Bundesdrogenbeauftragte vorgestellt hat. Besonders stark zugenommen hat demnach der Konsum von Mehrweg-E-Zigaretten und Nikotinbeuteln. Experten warnen vor einer schnellen Abhängigkeit. Bei jungen Erwachsenen ist die Zahl der Rauchenden dagegen leicht zurückgegangen. In Lüdenscheid schlägt der evangelische Kirchenkreis Alarm wegen der Finanzierung seiner Kitas. Nach eigenen Angaben ist die Existenz vieler Einrichtungen in der Region massiv bedroht. Grund sind sinkende Einnahmen aus der Kirchensteuer und ein gesetzlich vorgeschriebener hoher Eigenanteil. Allein im aktuellen Verbund geht es um insgesamt 17 Kitas mit mehr als 1.000 Betreuungsplätzen. Derzeit muss die Kirche jedes Jahr mehr als 1 Million Euro dazuschießen. Bei einem Krisentreffen in Lüdenscheid machten Vertreter deutlich, wenn das Land bald nicht umsteuert, muss die Kirche womöglich Einrichtungen aufgeben. Deshalb soll das Thema nun an die Landespolitik in Düsseldorf getragen werden. In Iserlohn startet an diesem Wochenende erneut die Culture Station. Am Bahnhof in Iserlohn gibt es dann bis Anfang September einen Treffpunkt für junge Menschen zwischen 16 und 40 Jahren. Mit Sitzbänken und Getränkewagen soll so ein Ort zum Abschalten und der Begegnung entstehen. Über 40 Veranstaltungen mit lokalen Künstlern und DJs sind in dieser Saison geplant. Außerdem soll es ein breites Angebot an Aktionen mit sportlichen Events, Poetry Slam, Jugenddialogen und Workshops geben. Los geht's am kommenden Samstag. In Altena steht das große Schützenfest der Friedrich-Wilhelms-Gesellschaft an. Wegen Auf- und Abbaus kommt es in der Stadt ab heute zu mehreren Einschränkungen. Laut Stadtverwaltung ist die Lenneuferstraße in Richtung Innenstadt für Autos und Lkw gesperrt. Die MVG leitet ihre betroffenen Linien über die Lüdenscheider Straße um. Wer zur Burg Altena möchte, muss den Weg über die Marktstraße nehmen. Parken könnt ihr rund um die Uhr im Parkhaus Bungern oder im Behördenparkhaus. Das Schützenfest selbst startet dann am 4. Juni. Und das waren die Nachrichten mit Dominik Pfeiffer. 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
2: Das Wetter. Was ist das für ein Wetter, bitteschön? Ja, traumhaft. Temperaturen heute bis 34 Grad. Dazu scheint den ganzen Tag die Sonne. Morgen wird es ein paar Grad kühler bis 28 Grad, aber weiterhin sonnig und schön. Und auch am Donnerstag und Freitag bleibt das Wetter nochmal richtig gut.
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2: Und das sind die längsten Staus. Hier steht ihr mindestens 13 Minuten. A1 Euskirchen, Köln zwischen Euskirchen und Erftstadt 4 Kilometer 13 Minuten. Die A1 Münster-Köln zwischen Hamburg-Hamm und Schwerte 11 Kilometer 14 Minuten mehr. Die 2 Dortmund-Oberhausen zwischen Dreieck-Bottrop und Kreuz-Oberhausen 6 Kilometer, fast eine halbe Stunde verliert ihr dort. Die A3 Frankfurt-Köln zwischen Bad Honnef-Linz und Kreuz-Bonn-Siegburg 11 Kilometer nach einem Unfall. 51 Minuten müsst ihr dort mehr Zeit einplanen. Die A4 Aachen-Köln zwischen Kreuz-Köln-West und Kreuz-Köln-Gremberg 7 Kilometer 14 Minuten on top. Die A45 Gießen-Hagen zwischen Lüdenscheid-Nord und Hagen-Süd 4 Kilometer 48 Minuten on top. Und die A46 Düsseldorf-Wuppertal zwischen Wuppertal-Barmen und Wuppertal-Oberbarmen 4 Kilometer 13 Minuten mehr. Allen unterwegs, gute Fahrt mit uns.
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2: Hallo, ich bin Kevin Zimmer. Nicht mal mehr, ich glaube, 3 Wochen bis zur WM. Noch nicht mal, ne? 2,5 oder so. Der WM mit den weitesten Strecken. Zum Beispiel, wenn du in Vancouver in Kanada ein Spiel hast und dann nach Miami musst fürs nächste Spiel. Was vorkommen kann bei dieser WM? 4.500 Kilometer. Eine Strecke, ja? Ein einziges Endrundenspiel bei der WM, das haben Experten ausgerechnet, hat einen CO2-Fußabdruck wie etwa 10.000 Autos im Jahr. Ja, aber alles egal, denn diesmal haben wir ja eine Halbzeitshow. Und sie hier tritt auch auf Madonna. Ihren CO2-Fußabdruck für die Halbzeitshow rechnen wir auch mal aus.

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0: Tina Turner, What's Love Got To Do With It? Schönen Dienstag, der sich anfühlt wie ein Montag. Kevin Zimmer hier. Er ist einer der berühmtesten Bösewichte der Welt, Dracula. Heute ist ein Tag, der Welt-Dracula-Tag. Am 26. Mai 1897 wurde der Roman von Bram Stoker veröffentlicht, das erste Mal. Also ist schon alter Knabe, dieser Dracula. Würde Dracula heute eigentlich auch noch klarkommen, frage ich mich.
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2: Graf Dracula, ja, der Sohn des Drachen, der Obervampir. Ein schauriger Kollege, der Menschen das Leben aussaugt. Ja, was wäre der heute? Finanzminister? Nee, dafür ist er nicht skrupellos genug. Aber guck doch mal, Dracula heute ist undenkbar. Alleine Blut trinken, ist das überhaupt glutenfrei? Also bestimmt nicht vegan. Außerdem wohnt er im Schloss. Ja, klar, bei den Mietpreisen. Womit verdient er überhaupt seine Kohle? Mit Blutspenden? Vielleicht könnte er Influencer werden für Kosmetik mit sehr hohem Lichtschutzfaktor. Aber kannst du Selfies machen, wenn du nicht mal ein Spiegelbild hast? Naja, am Ende bleibt dem Grafen nur noch Berlin. DJ Dracu im Berghain ist immer Nacht und er ist bestimmt nicht der schrägste Vogel da. Kommen Vampire nur mit Blut oder mit allen möglichen Körperflüssigkeiten klar? Weil dann ist das Berghain für Dracula wie Charlie Schokoladenfabrik. Und immer dran denken, falls ihr einen tollen Titel für einen Horrorfilm sucht, versucht's mal mit Dracula in Wuhan. Da bleibt's bis zum Ende spannend, wer das Opfer ist.
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1: Mit Thorsten Adolfs. Guten Tag. Die Noten für das Bildungssystem in Deutschland sind alles andere als berauschend. Es geht vor allem um mangelnde Chancengleichheit. Kinder aus Haushalten mit niedrigem Einkommen sind oft benachteiligt. Aber wie kann es besser werden? Kinder und Eltern sehen in der Frage unterschiedliche Prioritäten. Das zeigt eine aktuelle Forsa-Umfrage für das Deutsche Kinderhilfswerk. Mehr Infos dazu von Christian Böde aus dem News-Team.
2: Ganz oben auf der Wunschliste der Erwachsenen für eine bessere Bildung steht mehr Personal an Kitas und Schulen. Über 9 von 10 der Befragten sagten, das sei wichtig oder sehr wichtig. Fast genauso viele wollen einheitliche Standards bei Bildung und Lernen. Im Ranking knapp dahinter folgen eine kostenfreie Bildung von der Kita bis zur Schule, mehr Zusammenarbeit zwischen Bildungseinrichtungen und Jugendarbeit und mehr finanzielle Unterstützung für Schulen mit einem hohen Anteil sozial benachteiligter Kinder. Bei den Schülern liegen die Prioritäten etwas anders, wenn es darum geht, das deutsche Bildungssystem besser zu machen. Auf Platz 1 kostenlose Kitas und Schulen samt Unterrichtsmaterial. Erst auf Platz 2 kommen dann die einheitlichen Regeln, damit alle Kinder die gleichen Chancen bekommen. Wie viele Eltern wollen auch die Kinder und Jugendlichen, dass mehr bei Bildung und Jugendarbeit zusammengearbeitet wird? 8 von 10 aller Befragten wollen außerdem, dass geflüchtete Kinder schnell nach ihrer Ankunft in die Schule gehen können.
1: Und jetzt weitere Meldungen im Überblick. Die deutsche Wirtschaft steckt nach Angaben der Deutschen Industrie- und Handelskammer in der schlechtesten Lage seit der Corona-Pandemie. Strukturprobleme und die wirtschaftlichen Folgen des Krieges im Nahen Osten würden die Firmen gleichzeitig treffen, heißt es. Fast jedes vierte Unternehmen wolle deshalb Stellen streichen. Die Wachstumsprognose für das laufende Jahr wurde mittlerweile von 1% auf nur noch 0,3% gesenkt. Mitten in der Waffenruhe haben Irans Revolutionsgarden nach eigenen Angaben auf eine US-Drohne und ein amerikanisches Kampfflugzeug gefeuert. Davor hatte das US-Militär mitgeteilt, Raketenstellungen im Iran angegriffen und Boote in der Straße von Hormus attackiert zu haben. Die Revolutionsgarden warnen die USA davor, die Waffenruhe zu brechen und sie behalten sich Gegenschläge vor. In Belgien ist ein Zug mit einem Schulbus zusammengestoßen. Bei dem Unfall sind 4 Menschen ums Leben gekommen, und zwar 2 Kinder und 2 Erwachsene. Das Unglück ereignete sich am Morgen nördlich der Hauptstadt Brüssel. Ein Kleinbus wurde in der Nähe eines Bahnhofs von dem Zug erfasst. Nach Angaben der Bahngesellschaft war der Bus trotz geschlossener Schranke auf den Bahnübergang gefahren. Der Sucht- und Drogenbeauftragte der Bundesregierung Streeck warnt vor den Schattenseiten rund um die Fußball-Weltmeisterschaft. Er sieht vor allem bei Sportwetten große Gefahren für junge Fans und fordert einen bewussteren Umgang mit dem Thema. Streeck sagt, dass Fußball und Wetten mittlerweile so eng miteinander verknüpft seien, dass viele den Eindruck gewinnen würden, Wetten gehörten ganz natürlich zum Spiel dazu. Dabei seien Sportwetten kein harmloser Spaß, sondern könnten schnell süchtig machen. Vor allem bei den sogenannten Live-Wetten sieht Streeck ein extrem hohes Risiko, weil aus einem spontanen Impuls heraus ganz schnell ein echter Kontrollverlust werden könne. Zurzeit gibt es nach Angaben des Suchtbeauftragten mehr als 1 Million Menschen in Deutschland, die unter einer Glücksspielstörung leiden. Soweit die Meldungen mit Thorsten Adolfs.
3: Das Wetter. Und dann geht's komplett sonnig und heiß durch den Nachmittag. Werte bewegen sich gerade so zwischen 29 und 34 Grad. Morgen geht's dann genauso schön weiter, also weiter trocken, weiter kaum eine Wolke am Himmel. Und dazu dann morgen am Mittwoch 22 bis 28 Grad.
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3: Und mindestens eine Viertelstunde plus auf diesen Strecken hier. Geht los mit der A2 Dortmund-Oberhausen zwischen Dreieck Bottrop und Kreuz Oberhausen. 6 Kilometer Stau. Da plus 31 Minuten dann die 3 Frankfurt nach Köln zwischen Bad Honnef-Linz und Loma. 11 Kilometer Stau plus eine halbe Stunde. Die 4 Köln nach Olpe zwischen Bergisch Gladbach-Refrath und Bergisch Gladbach-Bensberg. 3 Kilometer Stau, 16 Minuten plus da. Dann die 45 Gießen nach Hagen zwischen Lüdenscheid-Nord und Hagen-Süd. 2 Kilometer Stau plus 20 Minuten. A57 Krefeld nach Köln zwischen Dreieck Neuss-Süd und Köln-Worringen. 5 Kilometer Stau plus 31 Minuten. Und die A555 Bonn nach Köln zwischen Köln-Godorf und Kreuz-Köln-Süd. 2 Kilometer Stau und plus eine Viertelstunde.
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3: Und das mit Andreas Grunwald am Dienstagnachmittag. Ich würde euch ja gerne hier so einen Hit zum Abkühlen präsentieren, aber ich sehe auch schon, das wird nichts.

0: Ja, ihr habt es ja mitbekommen, ne? Wahnsinnstemperaturen da am Pfingstwochenende. Genau so geht's jetzt auch weiter. Ich meine, wir freuen uns, ja. Oder freuen wir uns nicht? Also, wir haben mal bei euch nachgefragt, ab welcher Temperatur, wo seid ihr dann, wo ihr sagt, so danke, reicht?
1: 24 Grad, weil ich das angenehm finde, wenn es so ein bisschen kühler ist, dass man auch Sport machen kann, draußen entspannt, ohne die ganze Zeit sich so kaputt zu schwitzen.
2: Oh, alles ab 25 Grad ist zu viel. Man schwitzt nur, man kann gar nichts machen, man will eigentlich nur drin sein die ganze Zeit.
3: Also 30 Grad wäre schon das Höchste, würde ich sagen.
4: Ich bin ein Hitzefreund, da muss viel passieren, bis es mir persönlich zu heiß ist.
5: Wir arbeiten an der Schule, in der Klasse, wenn es halt drinnen sehr, sehr warm ist und man das Gefühl hat, man kann sich nicht mehr konzentrieren, genau, und möchte lieber nur noch an den See und nicht mehr arbeiten. Ja. Dann ist es zu heiß.
0: Na dann, ne? Jetzt wird es ja diese Woche noch mal ein bisschen wärmer. Also Leute, viel trinken, eincremen, Kappe auf und so weiter. Ich meine, ihr kennt das ganze Programm.
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1: Hi, Pamina Klee hier nochmal. Verliebt sein, das ist ein tolles Gefühl und ein schönes Thema für eine Ausstellung. 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Geburtstag der Stadt. 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Und eine davon ist die von Anni Joost. Sie wurde in den 50er Jahren Weltmeisterin im Akkordeonspielen. Mitbekommen hat das auch der Grieche Christos. Der wollte Unterricht bei ihr nehmen. Ja, und vielleicht auch ein bisschen mehr, sagt Jutta Törnig-Struck vom Kulturbüro.
2: Die beiden haben geheiratet, Kinder und Enkelkinder bekommen und sehr erfolgreich später ein Hutgeschäft am Breuker Weg zusammengeführt.
1: Ja, mehr von solchen echten Liebesgeschichten gibt's bei Menden verliebt zu sehen noch bis Juli. Wo genau ihr die Ausstellung findet, steht auf radio-mk.de.
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1: Mit Dominik Pfeiffer einen schönen guten Tag. Der Iran hat nach jüngsten US-Angriffen mit Vergeltung gedroht. Die Revolutionsgarden erklärten, man behalte sich Gegenmaßnahmen bei weiteren Verstößen gegen die Waffenruhe vor. Die USA hatten nach eigenen Angaben iranische Raketenstellungen und Schiffe angegriffen. Gleichzeitig laufen Verhandlungen über ein mögliches Kriegsende weiter. Jugendliche in Deutschland greifen wieder häufiger zu Zigaretten und E-Zigaretten. Das geht aus einer neuen Studie hervor, die der Bundesdrogenbeauftragte vorgestellt hat. Besonders stark zugenommen hat demnach der Konsum von Mehrweg-E-Zigaretten und Nikotinbeuteln. Experten warnen vor einer schnellen Abhängigkeit. Bei jungen Erwachsenen ist die Zahl der Rauchenden dagegen leicht zurückgegangen. In Lüdenscheid schlägt der evangelische Kirchenkreis Alarm wegen der Finanzierung seiner Kitas. Nach eigenen Angaben ist die Existenz vieler Einrichtungen in der Region massiv bedroht. Grund sind sinkende Einnahmen aus der Kirchensteuer und ein gesetzlich vorgeschriebener hoher Eigenanteil. Allein im aktuellen Verbund geht es um insgesamt 17 Kitas mit mehr als 1000 Betreuungsplätzen. Derzeit muss die Kirche jedes Jahr mehr als 1 Million Euro dazuschießen. Bei einem Krisentreffen in Lüdenscheid machten Vertreter deutlich, wenn das Land bald nicht umsteuert, muss die Kirche womöglich Einrichtungen aufgeben. Deshalb soll das Thema nun an die Landespolitik in Düsseldorf getragen werden. In Iserlohn startet an diesem Wochenende erneut die Culture Station. Am Bahnhof in Iserlohn gibt es dann bis Anfang September einen Treffpunkt für junge Menschen zwischen 16 und 40 Jahren. Mit Sitzbänken und Getränkewagen soll so ein Ort zum Abschalten und der Begegnung entstehen. Über 40 Veranstaltungen mit lokalen Künstlern und DJs sind in dieser Saison geplant. Außerdem soll es ein breites Angebot an Aktionen mit sportlichen Events, Poetry Slam, Jugenddialogen und Workshops geben. Los geht's am kommenden Samstag. In Altena steht das große Schützenfest der Friedrich-Wilhelms-Gesellschaft an. Wegen Auf- und Abbaus kommt es in der Stadt ab heute zu mehreren Einschränkungen. Laut Stadtverwaltung ist die Lenneuferstraße in Richtung Innenstadt für Autos und Lkw gesperrt. Die MVG leitet ihre betroffenen Linien über die Lüdenscheider Straße um. Wer zur Burg Altena möchte, muss den Weg über die Marktstraße nehmen. Parken könnt ihr rund um die Uhr im Parkhaus Bungern oder im Behördenparkhaus. Das Schützenfest selbst startet dann am 4. Juni. Und das waren die Nachrichten mit Dominik Pfeiffer. 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
2: Und das mit Andreas Grunwald. Hallo zusammen. Ich kenne einen, der hat kein freies Pfingstwochenende gehabt. Nee, der Mann hat abgeliefert, hat 3 Konzerte am Pfingstwochenende gespielt. In Dresden, in seiner Heimatstadt, Purple Disco Machine. Wie gesagt, hat ordentlich abgeliefert. Jetzt hier zusammen mit Sophie and the Giants und Paradise.

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1: Radio MK ist hier am Dienstagnachmittag. Heiß ist es da draußen bei uns. 30 Grad im Märkischen Kreis. Da will man doch eigentlich nur eins: ab ins Freibad.
2: Bei dem Wetter ist das geil.
3: Fühlt sich an wie Urlaub.
4: Kann man schön liegen, alles ruhig.
5: Das Ambiente ist schön, nette Leute, Wassertemperatur herrlich, also alles tippitoppi.
6: Die Kinder holen sich gerade ein Eis und dann wird das Eis genossen und dann geht es erst wieder in die Sonne.
7: Es ist so wunderbar, ist zum Relaxen, zum Entspannen und zum Genießen.
1: Und das geht zum Glück auch wieder im Freibad Friedrichsthal bei uns in Neuenrade. Das sollte ja schon am Samstag aufmachen, dann gab es technische Probleme, aber die gute Nachricht ist, seit gestern ist das Freibad wieder auf. Und damit sich das auch wirklich rumspricht, war das noch die wichtige Info für Neuenrade an diesem Nachmittag. Vielleicht wollt ihr ja nach dem Feierabend noch eine Abkühlung haben und eventuell ist der Feierabend ja auch ein bisschen früher. Gehört habt ihr hier bei uns, Radio MK mit Markus Duda hier.
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1: Mit Thorsten Adolfs. Guten Tag. Künstliche Intelligenz ist mittlerweile aus dem Alltag in Deutschland nicht mehr wegzudenken und ihre Nutzung breitet sich scheinbar immer weiter aus. Nutzen heißt aber nicht unbedingt mögen. Tatsächlich würden viele Menschen in Deutschland der Verbreitung von KI am liebsten einen Riegel vorschieben oder sie komplett verbannen. Das zeigt eine Umfrage des Digitalverbands Bitkom. Christian Böder aus dem News-Team. Rund 4 von 10 Befragten sagen, sie würden lieber in einer Welt leben, in der es keine KI gibt.
2: Das stimmt. Das Erstaunliche dabei ist, darunter sind auch viele, die künstliche Intelligenz nutzen. 6 von 10 der Befragten haben das schon mal gemacht oder machen das regelmäßig. Von denen sagte ein Drittel, KI muss aber nicht sein. Die restlichen 4 von 10 haben sich mit KI kaum oder gar nicht auseinandergesetzt. Ihre große Mehrheit will zurück in ein Leben vor künstlicher Intelligenz. Bitkom-Präsident Wintergerst sagt dazu, er kann das verstehen, dass künstliche Intelligenz die Menschen verunsichert. Die neue Technologie breitet sich rasant schnell aus und verändert das Leben auf jedem Level. Egal ob im Job, in der Schule oder im privaten Alltag. Aus seiner Sicht hilft dagegen nur Wissen und Aufklärung. Jeder Mensch in Deutschland sollte einen einfachen Zugang zu KI haben, sagt er.
1: Sprechen wir nochmal über die Menschen, die KI regelmäßig nutzen. Die meisten machen da positive Erfahrungen, aber es ist nicht alles rosig.
2: Genau, die große Mehrheit sagt, KI macht mein Leben leichter. Und viele sagen auch, es würde sie schlauer machen. 4 von 10 gaben außerdem zu, bei Ratschlägen in allen Lebenslagen fragen sie lieber zuerst die digitalen Programme als Menschen. Es gibt allerdings auch eine Kehrseite. Jeder 4., der regelmäßig KI nutzt, sagt, er oder sie fühlt sich abgehängt oder überfordert. Wer KI noch gar nicht nutzt, der blickt laut Bitkom noch viel kritischer auf die neue Technologie.
1: Danke Christian. Und jetzt weitere Themen kurz und kompakt. Nicht nur in Köln, auch in den Hauptbahnhöfen in Bonn, Düsseldorf, Duisburg, Essen, Dortmund und Münster gilt ab sofort ein Alkoholverbot. Laut Bahn setzt das Unternehmen damit die Wünsche von Reisenden und Besuchern um. Auch die eigenen Mitarbeiter hätten sich ein ruhigeres und sicheres Umfeld gewünscht, heißt es. Umgesetzt werden soll das Alkoholverbot zusammen mit der Bundespolizei. Bei einem Verstoß droht ein Platzverweis, bei mehrfachen Verstößen soll es Hausverbote geben. Der goldene Schuh für Europas besten Torschützen geht in diesem Jahr an Harry Kane. Der Mittelstürmer vom FC Bayern wird laut Kicker zum 2. Mal damit ausgezeichnet. Kane erzielte in der abgelaufenen Saison 36 Treffer. Auf Platz 2 in dem Europa-Ranking landet der Norweger Erling Haaland von Manchester City. Dritter ist der Franzose Kylian Mbappé von Real Madrid. In der Altersgruppe der 18- bis 25-Jährigen ist die Zahl der Raucher gesunken. Sorgen bereitet dem Bundesinstitut für öffentliche Gesundheit allerdings der Trend bei den ganz Jungen. Fast jeder 10. Jugendliche zwischen 12 und 17 Jahren greift demnach mittlerweile zu Nikotinprodukten. Das sind deutlich mehr als noch vor 4 Jahren. Besonders E-Zigaretten und Nikotinbeutel sind bei ihnen beliebt. Der Suchtbeauftragte der Bundesregierung Streeck sagt, dass solche Produkte für Jugendliche oft gezielt attraktiv gemacht werden. Er fordert deshalb strengere Regeln bei den Inhaltsstoffen und in der Werbung. Soweit die Meldungen mit Thorsten Adolfs.
3: Das Wetter.
4: Die Sonne auch heute Nachmittag da im Vollgasmodus. Werte um die 30 Grad messen wir gerade. Morgen geht es dann ähnlich hoch, sommerlich weiter. Also bis zu 28 Grad sind möglich. Dazu liefert die Sonne wieder ordentlich ab. Wolken auch morgen dann nicht mit dabei.
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4: Staus und stockender Verkehr mit mindestens 15 Minuten plus auf diesen Strecken hier. A2 Dortmund nach Oberhausen. Dazwischen Bottrop und Kreuz Oberhausen. 5 Kilometer Stau plus 22 Minuten. Die 3 Oberhausen nach Köln zwischen Mettmann und Dreieck Langenfeld, 10 Kilometer Stau plus 17 Minuten. A30 Rheine-Osnabrück zwischen Rheine-Kanalhafen und Langenbeck, 7 Kilometer Stau plus 18 Minuten. Die 45 Hagen-Dortmund zwischen Kreuzhagen und Westhofener Kreuz, 6 Kilometer Stau plus 18. A57 Krefeld-Köln zwischen Dreieck Neuss-Süd und Dormagen, 3 Kilometer Stau plus eine Viertelstunde. Die 59 Bonn-Köln zwischen Troisdorf und Flughafen Köln-Bonn, 7 Kilometer Stau plus 26 Minuten. Und die A555 noch Bonn nach Köln zwischen Köln-Godorf und Kreuz-Köln-Süd. 3 Kilometer Stau und plus eine Viertelstunde.
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4: Tja, und wenn ein Mann Rockballaden kann, dann ist es der Mann hier mit seiner Band Bon Jovi, eine davon. Hören wir uns jetzt an, hier ist er mit Bed of Roses. Ich bin Andreas Grunwald, euch einen schönen Dienstagnachmittag.

0: Chris Duda hier, schönen Dienstagnachmittag. Der gemeinsame Ausflug in den Freizeitpark, die Bollerwagentour an Vatertag oder ein cooler Spielabend. Daran denke ich, wenn ich an meine Freunde denke. Wie sieht's bei euch aus? Wann denkt ihr denn so an eure Freunde? Erzählt doch mal, denn wir suchen hier bei uns bei Radio MK die besten Geschichten.
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1: Hi, Pamina Klee hier nochmal. Verliebt sein, das ist ein tolles Gefühl und ein schönes Thema für eine Ausstellung. Menden verliebt gibt's passend zum 750. Geburtstag der Stadt. Da erfahrt ihr so einiges über Liebesgeschichten von vor 200, 400 oder 700 Jahren. Und eine davon ist die von Annie Joost. Sie wurde in den 50er Jahren Weltmeisterin im Akkordeonspielen. Mitbekommen hat das auch der Grieche Christos. Der wollte Unterricht bei ihr nehmen. Ja, und vielleicht auch ein bisschen mehr, sagt Jutta Törnig-Struck vom Kulturbüro.
2: Die beiden haben geheiratet, Kinder und Enkelkinder bekommen und sehr erfolgreich später ein Hutgeschäft am Breuker Weg zusammengeführt.
1: Ja, mehr von solchen echten Liebesgeschichten gibt's bei Menden verliebt zu sehen noch bis Juli. Wo genau ihr die Ausstellung findet, steht auf radio-mk.de.
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1: Mit Dominik Pfeiffer einen schönen guten Tag. Bei einem Zusammenprall zwischen einem Kleinbus und einem Zug sind in Belgien 4 Menschen ums Leben gekommen. Bei dem Vorfall zwischen Brüssel und Antwerpen starben der Busfahrer, 2 Jugendliche und eine Begleitperson. 5 weitere Jugendliche seien schwer verletzt ins Krankenhaus gebracht worden, ihr Zustand sei aber stabil. Den Angaben zufolge war die Schranke bereits geschlossen und das Signal leuchtete rot. Ob der Fahrer dieses einfach missachtete, wird jetzt ermittelt. Eine Mehrheit der Familien in Deutschland wünscht sich bessere Bedingungen an Schulen und Kitas. Das zeigt der aktuelle Kinderreport des Deutschen Kinderhilfswerks. Demnach fordern 93% der Befragten zusätzliches Fachpersonal. Ebenso viele sprechen sich für einheitliche Standards an allen Schulen und für kostenloses Lernmaterial aus. Auch den Kindern und Jugendlichen selbst sei das ein wichtiges Anliegen. Im Märkischen Kreis lassen sich immer mehr Menschen einbürgern. Laut Statistischem Landesamt haben im vergangenen Jahr knapp 1.600 Menschen den deutschen Pass bekommen. Das ist ein deutlicher Anstieg im Vergleich zum Vorjahr. In ganz NRW gab es vergangenes Jahr so viele Einbürgerungen wie seit 25 Jahren nicht mehr. Grund dafür ist den Angaben zufolge das reformierte Einbürgerungsrecht. Seit knapp 2 Jahren geht das Verfahren oft schneller und die doppelte Staatsbürgerschaft ist in der Regel erlaubt. Landesweit kommen die meisten Eingebürgerten aus Syrien und der Türkei. Der Ruhrverband warnt erneut vor dem Schwimmen in der Ruhr und vor Sprüngen von Brücken oder Bauwerken. Gerade an heißen Tagen würden die Gefahren vieler Gewässer unterschätzt. Strömungen, plötzlich tiefe Stellen oder Hindernisse unter Wasser könnten schnell lebensgefährlich werden, auch für geübte Schwimmer. Erlaubt ist das Baden in der Ruhr nur an ausgewiesenen Badestellen. Hintergrund der Warnung ist das Ertrinken eines 14-Jährigen am vergangenen Wochenende. Die Polizei im Märkischen Kreis hat am langen Pfingstwochenende erneut Raser ins Visier genommen. Bei Kontrollen in Menden, Hema und Balve fielen zahlreiche Fahrer negativ auf. Besonders eilig hatte es dabei ein Autofahrer in Menden-Lendringsen. Er war innerorts mit Tempo 97 statt der erlaubten 50 unterwegs. In Hema raste ein Fahrer mit 95 Stundenkilometern durch die Stadt. Den negativen Höhepunkt auf dem Motorrad lieferte gestern ein Biker in Balve, der in einer 30er-Zone mehr als doppelt so schnell unterwegs war. Den 3 Fahrern droht neben einem Bußgeld nun auch ein Fahrverbot. Und sobald die Nachrichten mit Dominik Pfeiffer. 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
2: Tja, und weiter geht's durch den Dienstagnachmittag gleich mit neuer Musik von Somba. Spielen wir Homewrecker, starten jetzt erstmal mit Sting, Pink und Marshmallow und Dreaming. Ich bin Andreas Grunwald. Schönen Dienstagnachmittag.

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0: das ist ja Musik von Melissa Etheridge, Like the Way I Do. Ja, Sommer, Sonne, Urlaub, einfach mal so ein paar Tage raus und abschalten. Bleibt natürlich die Frage, wer kümmert sich denn jetzt eigentlich um alles, ne, was da noch zu Hause rumsteht, zum Beispiel um den Sauerteig. In der Bäckerei in Kiel gibt es jetzt tatsächlich ein Sauerteig-Hotel. Kollegin Kimberly Klages, gibt es da auch eine Cocktailbar und einen Pool für den Teig, oder?
1: Naja, fast. Also im Hotel The Grand Doe ist Platz für 15 Gläser Sauerteig und die werden dann dort alle 2 bis 3 Tage schön gefüttert. Während die Besitzer dann entspannt Urlaub machen, kann der Sauerteig quasi auch mal abschalten und ist nach dem Urlaub direkt wieder startklar zum Backen.
0: So, lass mich raten, wahrscheinlich ist der Aufenthalt sogar günstiger als jetzt ein echter Sommerurlaub, oder?
1: Ja, definitiv. Also so eine Woche kostet da 20 Euro, jede weitere dann nochmal 10. Dafür ist der Sauerteig dann auch gut versorgt und bekommt genau das, was er eigentlich braucht. Also regelmäßig Mehl, Wasser, dazu die richtigen Temperaturen und genug Zeit zum Reifen.
0: Es klingt schon abgefahren. Ich meine, man muss auch sagen, es ist ja für viele jetzt auch nicht irgendein Teig, sondern dann fast schon so ein, ja, ich sag mal, Familienmitglied, oder?
1: Ja, definitiv. Also Sauerteigbrot ist ja gerade wieder voll im Trend. Ist ja auch gar nicht so kompliziert, das selber zu machen. Gerade am Anfang muss man aber wirklich schauen, dass man sich gut darum kümmert und ja, dann kann so ein Sauerteig auch schon mal 50 oder 60 Jahre alt werden und die sollen natürlich dann auch während eines längeren Urlaubs gut versorgt sein.
0: Das ist wohl wahr, ja. Also wie gut, dass es so ein erstes Sauerteig-Hotel in Deutschland gibt, wir haben es gerade gehört, dafür müsst ihr dann nach Kiel. Kimberly Klages, vielen Dank.
1: Gerne.
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1: Mit Thorsten Adolfs. Guten Tag. Die Hitze erreicht heute bei uns ihren Höhepunkt. Was neue Rekorde angeht, gibt der Deutsche Wetterdienst aber Entwarnung. Zwar klettern die Werte im Süden und Südwesten nochmal auf bis zu 34 Grad, aber eine Kaltfront aus dem Norden bringt ab morgen etwas Abkühlung. In Frankreich ist die Situation deutlich ernster. Dort sind im Zusammenhang mit der Hitze schon 7 Menschen ums Leben gekommen. Eine Regierungssprecherin sagte, einige Menschen seien beim Schwimmen verunglückt, als sie sich abkühlen wollten. In einigen Regionen Frankreichs gilt aktuell auch noch die Warnstufe Orange, weil die Temperaturen auf bis zu 36 Grad steigen können. Die Hitzewelle soll dort noch bis Ende der Woche andauern. Auch in Großbritannien ist es ungewöhnlich warm. In einem Vorort von London sank die Temperatur in der vergangenen Nacht nicht unter 21,3 Grad. Auch tagsüber wurden Rekordwerte gemessen. Im Südwesten der Hauptstadt ging es rauf bis auf fast 35 Grad. Und jetzt weitere Meldungen, kurz und kompakt. Auch der SPD-Gesundheitspolitiker Pantazis fordert, dass Beamte in die gesetzliche Krankenversicherung einbezogen werden sollten. Das wäre ein wichtiger Beitrag für mehr Solidarität, Gerechtigkeit und finanzielle Stabilität im deutschen Gesundheitssystem, sagte er. Aktuell gibt es fast 2 Millionen Beamte in Deutschland. Über 90% von ihnen sind privat krankenversichert. Der Chef des russischen Parlaments Volodin droht der Ukraine mit dem Einsatz von Massenvernichtungswaffen, falls es weitere Angriffe auf die russische Zivilbevölkerung geben sollte. Auslöser der neuen Drohung ist ein Drohnenangriff auf ein Wohnheim im von Russland besetzten Gebiet Luhansk. Dabei waren vergangene Woche 21 Zivilisten ums Leben gekommen. In der türkischen Millionenstadt Izmir ist die Polizei mit Wasserwerfern gegen Demonstranten vorgegangen. Die Menschen sind auf die Straße gegangen, um gegen die Absetzung der Führung der größten Oppositionspartei in der Türkei, der CHP, zu protestieren. Am Wochenende hatte die Polizei den CHP-Sitz in Ankara gestürmt. Oppositionschef Özel musste die Parteizentrale verlassen. Der SC Paderborn hat gestern schon vorgemacht, wie es gehen kann. Und heute will Drittligist Rot-Weiß Essen nachziehen. Die Essener müssen im Relegationsrückspiel der zweiten Liga bei Greuther Fürth ran. Die Ausgangslage ist gut nach dem 1:0 im Hinspiel. Danny Hoppe hat den Ausblick auf die Partie.
2: Die Essener kommen mit viel Selbstvertrauen und knapp 2300 Fans im Rücken nach Franken. Und auf die setzt RWE-Trainer Uwe Koschinat auch. Man werde die Hafenstraße nach Fürth tragen, sagt er. Das große Ziel ist natürlich die lang ersehnte Rückkehr in die zweite Liga. Und Koschinat hat schon angekündigt, dass sein Team auch in Fürth mutig spielen wird. Die Franken, die ewige Tabelle der zweiten Bundesliga anführen, dürften ebenfalls von Anfang an versuchen, Druck zu machen. Aufpassen müssen die Essener vor allem auf Noel Futkoy. Mit 19 Treffern ist er in dieser Saison Torschützenkönig der zweiten Liga geworden. Den muss RWE auf jeden Fall in den Griff bekommen.
1: Das waren die Nachrichten mit Thorsten Adolfs.
3: Das Wetter. Und da geht's komplett sonnig und heiß durch den Nachmittag. Werte bewegen sich gerade so zwischen 29 und 34 Grad. Morgen geht's dann genauso schön weiter, also weiter trocken, weiter kaum eine Wolke am Himmel. Und dazu dann morgen am Mittwoch 22 bis 28 Grad.
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3: Viel los auf den Straßen. Hier dauert's mindestens 19 Minuten länger. Die A3 Köln-Arnheim zwischen Duisburg-Wedau und Kreuz-Oberhausen. Da 10 Kilometer Stau und plus eine halbe Stunde. Die A3 Oberhausen jetzt nach Köln zwischen Kreuz Ratingen Ost und Dreieck Langenfeld 11 Kilometer Stau plus 25. A30 Amsterdam-Osnabrück zwischen Rheinen Nord und Langenbeck 12 Kilometer Stau plus 23 Minuten. Die 45 Hagen nach Dortmund zwischen Kreuz Hagen und Westhofener Kreuz 4 Kilometer Stau plus 39. A59 Bonn nach Köln zwischen Spich und Flughafen Köln-Bonn 5 Kilometer Stau, 25 Minuten dauert es länger. Und die A59 noch Dienstlaken nach Duisburg zwischen Duisburg-Althamborn und Kreuz Duisburg 4 Kilometer Stau plus 25.
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3: Ja, und das gleich mit einem großartigen 90er von Whitney Houston. Jetzt starten wir erstmal mit diesem Überhit hier.

jetzt neu bei uns. Jennifer Lopez und David Guetta, Save Me Tonight.

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1: Radio MK ist hier am Dienstagnachmittag. Heiß ist es da draußen bei uns. 30 Grad im Märkischen Kreis. Da will man doch eigentlich nur eins: ab ins Freibad.
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6: Die Kinder holen sich gerade ein Eis und dann wird das Eis genossen und dann geht es erst wieder in die Sonne.
7: Es ist so wunderbar, ist zum Relaxen, zum Entspannen und ja, zum Genießen.
1: Und das geht zum Glück auch wieder im Freibad Friedrichsthal bei uns in Neuenrade. Das sollte ja schon am Samstag aufmachen, dann gab es technische Probleme, aber die gute Nachricht ist, seit gestern ist das Freibad wieder auf. Und damit sich das auch wirklich rumspricht, war das noch die wichtige Info für Neuenrade an diesem Nachmittag. Vielleicht wollt ihr ja nach dem Feierabend noch eine Abkühlung haben und eventuell ist der Feierabend ja auch ein bisschen früher. Gehört habt ihr hier bei uns, Radio MK mit Markus Duda hier.
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2: Hi, Pamina Klee hier nochmal. Verliebt sein, das ist ein tolles Gefühl und ein schönes Thema für eine Ausstellung. Menden verliebt gibt's passend zum 750. Geburtstag der Stadt. Da erfahrt ihr so einiges über Liebesgeschichten von vor 200, 400 oder 700 Jahren. Und eine davon ist die von Annie Joost. Sie wurde in den 50er Jahren Weltmeisterin im Akkordeonspielen. Mitbekommen hat das auch der Grieche Christos. Der wollte Unterricht bei ihr nehmen. Ja, und vielleicht auch ein bisschen mehr, sagt Jutta Törnig-Struck vom Kulturbüro.
3: Die beiden haben geheiratet, Kinder und Enkelkinder bekommen und sehr erfolgreich später ein Hutgeschäft am Breuker Weg zusammengeführt.
2: Ja, mehr von solchen echten Liebesgeschichten gibt's bei Menden verliebt zu sehen noch bis Juli. Wo genau ihr die Ausstellung findet, steht auf radio-mk.de.
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1: Mit Dominik Pfeiffer einen schönen guten Tag. Bei einem Zusammenprall zwischen einem Kleinbus und einem Zug sind in Belgien 4 Menschen ums Leben gekommen. Bei dem Vorfall zwischen Brüssel und Antwerpen starben der Busfahrer, 2 Jugendliche und eine Begleitperson. 5 weitere Jugendliche seien schwer verletzt ins Krankenhaus gebracht worden, ihr Zustand sei aber stabil. Den Angaben zufolge war die Schranke bereits geschlossen und das Signal leuchtete rot. Ob der Fahrer dieses einfach missachtete, wird jetzt ermittelt. Eine Mehrheit der Familien in Deutschland wünscht sich bessere Bedingungen an Schulen und Kitas. Das zeigt der aktuelle Kinderreport des Deutschen Kinderhilfswerks. Demnach fordern 93% der Befragten zusätzliches Fachpersonal. Ebenso viele sprechen sich für einheitliche Standards an allen Schulen und für kostenloses Lernmaterial aus. Auch den Kindern und Jugendlichen selbst sei das ein wichtiges Anliegen. Im Märkischen Kreis lassen sich immer mehr Menschen einbürgern. Laut Statistischem Landesamt haben im vergangenen Jahr knapp 1.600 Menschen den deutschen Pass bekommen. Das ist ein deutlicher Anstieg im Vergleich zum Vorjahr. In ganz NRW gab es vergangenes Jahr so viele Einbürgerungen wie seit 25 Jahren nicht mehr. Grund dafür ist den Angaben zufolge das reformierte Einbürgerungsrecht. Seit knapp 2 Jahren geht das Verfahren oft schneller und die doppelte Staatsbürgerschaft ist in der Regel erlaubt. Landesweit kommen die meisten Eingebürgerten aus Syrien und der Türkei. Der Ruhrverband warnt erneut vor dem Schwimmen in der Ruhr und vor Sprüngen von Brücken oder Bauwerken. Gerade an heißen Tagen würden die Gefahren vieler Gewässer unterschätzt. Strömungen, plötzlich tiefe Stellen oder Hindernisse unter Wasser könnten schnell lebensgefährlich werden, auch für geübte Schwimmer. Erlaubt ist das Baden in der Ruhr nur an ausgewiesenen Badestellen. Hintergrund der Warnung ist das Ertrinken eines 14-Jährigen am vergangenen Wochenende. Die Polizei im Märkischen Kreis hat am langen Pfingstwochenende erneut Raser ins Visier genommen. Bei Kontrollen in Menden, Hema und Balve fielen zahlreiche Fahrer negativ auf. Besonders eilig hatte es dabei ein Autofahrer in Menden-Lendringsen. Er war innerorts mit Tempo 97 statt der erlaubten 50 unterwegs. In Hema raste ein Fahrer mit 95 Stundenkilometern durch die Stadt. Den negativen Höhepunkt auf dem Motorrad lieferte gestern ein Biker in Balve, der in einer 30er-Zone mehr als doppelt so schnell unterwegs war. Den 3 Fahrern droht neben einem Bußgeld nun auch ein Fahrverbot. Und soweit die Nachrichten mit Dominik Pfeiffer. 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
2: Tja, und da stehe ich wieder mit so einem ungläubigen Gesichtsausdruck. Ich kann es nicht glauben. Ex-Ambassadors. Und Renegades, auch schon über 10 Jahre alt, die Nummer, kommen auf 11 Jahre. Spielen wir gleich, starten jetzt erstmal mit Alex Warren und Ordinary. Ich bin Andreas Grunwald, hallo zusammen.

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0: Ja, und zack, habe ich mich wieder beruhigt. So schnell geht das, weil ich nicht glauben konnte, dass die Nummer hier tatsächlich schon 11 Jahre alt sein soll. Ex-Ambassadors und Renegades. So, schnell mal ein bisschen aktuelle Musik, wo wir uns diese Frage hier stellen. Was ist schon Liebe ohne ein gebrochenes Herz? Also diese Frage stellt sich aus Diss in ihrem neuen Song The Art of Letting Go, also auf Deutsch die Kunst des Loslassens. Ja, ich sag mal so melancholisch, die Frage nach Liebe ohne Schmerz auch klingt. Genauso geht es aus Diss um Zuversicht und Hoffnung, also darum, dass man zwar traurig über das Ende einer Beziehung ist, aber die guten Gründe für eine Trennung auch nicht wegromantisieren sollte.
1: So it's about letting go.
2: Es geht ums Loslassen und vor allem darum, damit okay zu sein. Es geht um schöne Erinnerungen, Herzschmerz, Küsse, wie man als Mensch wächst und darum, dass du das alles nicht immer mit den Menschen erlebst, mit denen du es dir vorgestellt hast.
1: You were gonna do it with, but that's okay.
0: Ja, also die Selbstbefreiung von Trauer und Herzschmerz, dafür steht der Text. Und was den Sound angeht, das klingt schon echt anders, muss man sagen. Diesmal akustischer als sonst. Wir hören mal rein in The Art of Letting Go, eine Hommage an das Weitermachen.
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1: Mit Christian Böder, guten Tag. Jeder Fünfte in Deutschland raucht. Daran hat sich in den vergangenen Jahren nicht viel geändert, aber inzwischen greifen wieder mehr junge Menschen zur Zigarette und Co. Das zeigen Zahlen des Statistischen Bundesamtes vor dem Weltnichtrauchertag am kommenden Wochenende. Der Anteil der Raucher bei den 15- bis 24-Jährigen ist demnach gleich gestiegen. Malte Albrecht aus dem News-Team, du hast dir die Zahlen genauer angeschaut.
2: Richtig, und demnach gaben 15,6% in der jüngsten Altersgruppe an, zumindest gelegentlich zu rauchen. Bei der letzten Erhebung im Jahr 2021 lag der Anteil noch bei 14,5%. Bei der Zahl der Raucher insgesamt hat sich in den letzten Jahren eher wenig getan. Noch immer raucht etwa jeder Fünfte oder jede Fünfte. Auffällig ist außerdem, Männer rauchen deutlich häufiger als Frauen. Der Klassiker ist und bleibt die normale Tabakzigarette. Danach folgen die elektrischen Verdampfer, also E-Zigaretten und Vapes.
1: Du hast es gerade angesprochen, das sogenannte Vapen ist bei Jugendlichen inzwischen stärker verbreitet.
2: Ja, genau. Vor allem bei Mädchen ist der Konsum deutlich gestiegen. Der Anteil liegt hier inzwischen bei fast 8%. Der Drogenbeauftragte der Bundesregierung Streeck sieht den Grund vor allem im Design. Bunte Verpackungen und süße Geschmacksrichtungen wie Cola, Kiwi oder Kaugummi machten das Nikotin für junge Menschen attraktiv, sagt er. Zum Teil seien diese Zusatzstoffe aber gesundheitsschädlich oder krebserregend. Streeck fordert deshalb klare Regeln für Inhaltsstoffe, Aromen, Werbung und Verpackungen. Streeck will außerdem stärker gegen Nikotinbeutel vorgehen, die unter den Jüngeren auch immer beliebter werden, aber deren Verkauf in Deutschland verboten ist.
1: Vielen Dank, Malte. Und das sind weitere Nachrichten, kompakt zusammengefasst. Eine große Mehrheit der Menschen in Deutschland will einheitliche Bildungsstandards und mehr staatliche Investitionen, um bessere Chancen für sozial benachteiligte Kinder im deutschen Bildungssystem zu schaffen. Das geht aus dem aktuellen Kinderreport des Deutschen Kinderhilfswerks hervor. Sowohl Kinder als auch Erwachsene wollen demnach auch eine stärkere Verknüpfung zwischen Bildungseinrichtungen und der Jugendarbeit. Energie und Sprit sind als Folgen des Iran-Kriegs in Deutschland teurer geworden. Bei Lebensmitteln ist das nicht der Fall. Das zeigt eine Analyse des Marktforschungsunternehmens NIQ. Bei Produkten des täglichen Bedarfs, darunter auch Körperpflege und Kosmetikartikel, gibt es demnach noch keine auffälligen Preissteigerungen. Bei einem Zusammenstoß zwischen einem Zug und einem Schulbus in Belgien sind zwei Jugendliche im Alter von 12 und 15 Jahren sowie zwei Erwachsene ums Leben gekommen. 5 weitere Kinder wurden verletzt, so die Behörden. Nach Angaben der Bahngesellschaft Infrabel war der Bus trotz geschlossener Schranke auf einen Bahnübergang gefahren. Rot-Weiß Essen steht kurz vor dem großen Ziel und will heute Abend den Aufstieg in die zweite Liga perfekt machen. Nach einem knappen Vorsprung im Rücken und der lautstarken Unterstützung von über 2000 Fans geht es für das Team in das entscheidende Rückspiel nach Fürth. Trotz des 1:0 aus dem Hinspiel warnt Essens Trainer Korschinat davor, sich nur hinten reinzustellen. Er rechnet damit, dass Fürth von Beginn an offensiv agiert und alles versuchen wird, um den Rückstand schnell wieder aufzuholen. Anstoß ist heute um 8:30. Das waren die Nachrichten mit Christian Böder.
3: Das Wetter. Die Sonne auch heute Nachmittag da im Vollgasmodus. Werte um die 30 Grad messen wir gerade. Morgen geht es dann ähnlich hoch, sommerlich weiter. Also bis zu 28 Grad sind möglich. Dazu liefert die Sonne wieder ordentlich ab. Wolken auch morgen dann nicht mit dabei.
4: NRW Verkehr.
3: Und da sind wir bei mindestens 19 Minuten plus auf diesen Strecken unterwegs. A2 Dortmund-Oberhausen zwischen Bottrop und Kreuz-Oberhausen. 3 Kilometer Stau plus 20 Minuten. Die 3 Köln jetzt nach Arnheim zwischen Kreuz-Oberhausen-West und Kreuz-Oberhausen. 6 Kilometer Stau da plus 19. Die 3 Oberhausen nach Köln zwischen Mettmann und Dreieck Langenfeld 10 Kilometer Stau plus 17. A42 Kamp-Lindfort nach Dortmund zwischen Gelsenkirchen-Schalke und Kreuz-Herne da 6 Kilometer Stau und plus 22 Minuten. Die 45 Gießen-Hagen zwischen Lüdenscheid-Nord und Hagen-Süd 3 Kilometer Stau plus 25. Die 45 Hagen-Dortmund zwischen Kreuz-Hagen und Westhofener Kreuz 6 Kilometer Stau plus 21. Und die A59 Bonn in Fahrt Richtung Köln zwischen Troisdorf und Flughafen Köln-Bonn. 6 Kilometer Stau und plus 20 Minuten.
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3: Und gleich bei uns hier eine großartige 90er-Hymne. So kann man das Ding bezeichnen, ohne mit der Wimper zu zucken. Und zwar Angels von Robbie Williams. Starten jetzt erstmal mit Lady Gaga und The Dead Dance. Ich bin Andreas Grunwald, euch einen schönen, was haben wir? Dienstagnachmittag, genau.

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1: 750 Jahre Menden, das wird in diesem Jahr wirklich ganz groß gefeiert und damit auch 750 Jahre Leidenschaft, Gefühl und Schnaps. Ja, Theodor von Dücker hat nämlich aus dem Brautschatz seiner Frau Anfang des 19. Jahrhunderts eine erfolgreiche Schnapsbrennerei gebaut auf Gut Rödinghausen. Trotzdem hatte das Pärchen noch Zeit für sage und schreibe 15 Kinder. Solche Geschichten von damals und heute findet ihr bei der Ausstellung Menden verliebt. Jutta Törnig-Struck sagt, es geht los im Mittelalter.
2: Und wir sind dann über den Barock, wo man repräsentierte gemeinschaftlich, bis über das Biedermeier, wo Gefühl mit ins Spiel kommen durfte und auch über sehr leidenschaftliche Partnerschaften bis hin in die Neuzeit gegangen, wo dann auch schon mal eine Ehe als WhatsApp-Nachricht beginnt.
1: Ja, ich kann mir vorstellen, das ist ja heutzutage bestimmt öfter so. Trotzdem gibt es auch heute noch diese filmreifen Liebesgeschichten, wie die von Denise. Sie hat im Babyfachmarkt gearbeitet und war anscheinend entweder da oder zu Hause.
2: Ihre Mutter hat immer zu ihr gesagt, du musst mal vor die Tür gehen, wenn du jemanden kennenlernen willst. Es kommt keiner und klingelt bei dir. Und nun arbeitete Detlef als DHL-Fahrer und lieferte für den Babyfachmarkt aus. Und er hat dort geklingelt und Denise hat die Tür aufgemacht und in dem Moment war die große Liebe da.
1: Und es hat Zoom gemacht. Ja, ganz viele solcher Liebesgeschichten aus 7 Jahrhunderten findet ihr bei der Ausstellung Menden verliebt. Und mehr Infos dazu findet ihr auf radio-mk.de. Markus Duda hier, schönen Nachmittag.
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1: Mit Dominik Pfeiffer einen schönen guten Tag. Die EU hat den Geschäftsträger der russischen Botschaft in Brüssel einbestellt. Hintergrund sind Drohungen aus Moskau, die ukrainische Hauptstadt Kiew massiv unter Beschuss zu nehmen. Ausländische Diplomaten werden zum Verlassen der Stadt aufgefordert. Die EU-Kommission sprach von einer inakzeptablen Eskalation und warnte, gezielte Angriffe auf Zivilisten seien Kriegsverbrechen. Auch die deutsche Bundesregierung bestellte den russischen Botschafter in Berlin ins Auswärtige Amt. Der Drogenbeauftragte der Bundesregierung Streeck warnt vor steigenden Raucherzahlen unter Jugendlichen. Fast jeder zehnte 12- bis 17-Jährige raucht demnach gelegentlich. Das ist deutlich mehr als noch 2021. Streeck spricht von einem Warnsignal und fordert höhere Tabaksteuern sowie ein Verbot süßer Aromen in E-Zigaretten, um den Einstieg ins Rauchen zu erschweren. Im Märkischen Kreis lassen sich immer mehr Menschen einbürgern. Laut Statistischem Landesamt haben im vergangenen Jahr knapp 1600 Menschen den deutschen Pass bekommen. Das ist ein deutlicher Anstieg im Vergleich zum Vorjahr. In ganz NRW gab es vergangenes Jahr so viele Einbürgerungen wie seit 25 Jahren nicht mehr. Grund dafür ist den Angaben zufolge das reformierte Einbürgerungsrecht. Seit knapp 2 Jahren geht das Verfahren oft schneller und die doppelte Staatsbürgerschaft ist in der Regel erlaubt. Landesweit kommen die meisten Eingebürgerten aus Syrien und der Türkei. Nach dem Absturz eines Segelflugzeugs auf die A45 im Kreis Olpe ermittelt die Polizei nun auch zu möglichen Hinweisen auf Veränderungen an der Unfallstelle. Außerdem bittet sie Zeuginnen und Zeugen weiterhin um Fotos oder Videoaufnahmen. Der Motorsegler war am Samstag vom nahegelegenen Flugplatz Hünsborn gestartet und kurz darauf auf die Autobahn in Fahrtrichtung Frankfurt gestürzt. Bei dem Unglück verstarb der 56-jährige Pilot. Ein 49-jähriger Mitinsasse wurde schwer verletzt ins Krankenhaus gebracht. Die genaue Absturzursache ist weiterhin unklar. In Medienberichten waren zuvor mögliche technische Ursachen wie ausgefahrene Bremsklappen genannt worden. Bestätigt ist das bislang aber nicht. In Neuenrade kann das Freibad Friedrichsthal nun doch schon in die neue Saison starten. Nach Angaben der Stadtverwaltung sind die technischen Probleme der vergangenen Tage behoben. Die Becken laufen jetzt wieder stabil. Wer ins kühle Nass möchte, sollte allerdings beachten, dass der Kassenautomat vorerst nur Münzen nimmt. Der neue Spielplatz auf dem Gelände bleibt aber weiterhin gesperrt. Dafür gelten aber ab sofort die regulären Öffnungszeiten. Und das waren die Nachrichten mit Dominik Pfeiffer. 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
2: So, und bevor der Nachmittag rum ist, packen wir nochmal neue Musik mit rein in den Nachmittag gleich von Olivia Dean. Starten jetzt erstmal mit den Rembrandts und I'll be there for you. Ich bin Andreas Grunwald. Hallo zusammen.

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0: Purple Disco Machine hat am Pfingstwochenende ordentlich abgeliefert, hat 3 Konzerte gespielt in seiner Heimatstadt Dresden. Ja, Kreuzfahrten, ne, sind der Reisetrend der Zeit. Die Zahl der Kreuzfahrtgäste in Deutschland ist im vergangenen Jahr auf einen Rekord gestiegen. Da so fast 1,5 Millionen Urlauber starteten da so eine Hochseekreuzfahrt von einem deutschen Hafen aus. Viele von euch haben vielleicht Lust, das auch mal auszuprobieren. Wir geben euch einen Überblick, was es da alles gibt. Thorsten Ortmann aus dem News-Team. Kreuzfahrt ist ja nicht gleich Kreuzfahrt. Da hat sich ja eine Menge getan.
1: Ja, es gibt natürlich die klassischen Hochseekreuzfahrten, große Schiffe, viele Restaurants, Shows und Unterhaltung, also schwimmende Hotels. Aber daneben gibt es immer mehr Angebote, die sich an ein spezielles Publikum richten. Also für Familien, für Leute, die Ruhe oder Abenteuer und Action suchen, für Singles, Alleinreisende oder für Naturliebhaber und Entdecker. Und es gibt Schiffe in jeder Größe von 400 bis zu 7.500 Passagieren.
0: Und dann gibt es auch spezielle Konzertkreuzfahrten, die da gerade im Trend sind.
1: Ja, im Juni gibt es zum Beispiel die Festival Cruise auf der AIDA mit Malestar, Mia Julia, Clouseau und zahlreichen DJs. Die Andrea Berg Cruise startet dann im September und im Oktober sticht die Full Metal Cruise in See. Europas größte Heavy Metal Kreuzfahrt. Oder das Kontrastprogramm im Herbst auf der AIDA, die Schlager Cruise mit Howard Carpendale, Maite Kelly und Beatrice Egli. Ein ähnliches Format gibt es dann auch auf dem Schlagerliner 4 von Mein Schiff. Das wäre dann was für alle Modern Talking Fans, denn da tritt nämlich Thomas Anders an Bord auf.
0: Tja, es ist schön, dass du da zum Schluss auch was für mich gefunden hast. 3 große Anbieter sind besonders beliebt. AIDA, Mein Schiff und MSC Cruises. Was sind da die großen Unterschiede?
1: Ja, auf der AIDA und Mein Schiff wird Deutsch gesprochen und die beiden unterscheiden sich auch im Restaurantkonzept, sagt Experte Matthias Mohr.
2: Beim größten Anbieter AIDA ist es so, dass ich in erster Linie mein Abendessen zum Beispiel in Buffet-Restaurants zu mir nehme. Das ist natürlich dann ein anderes Flair, als wenn ich jetzt beim zweiten auf dem deutschen Markt, also bei Mein Schiff, wenn ich da nun abends esse, da bin ich dann in einem Restaurant mit Bedienung, bekomme 5 Gänge am Platz serviert. So, das hat schon so einen anderen Charakter.
1: Übrigens, für Einsteiger empfiehlt er, die erste Kreuzfahrt über ein spezialisiertes Reisebüro zu buchen, weil es eben doch ein bisschen komplexer ist als ein Hotelurlaub.
0: Ja, Kreuzfahrten, die boomen gerade. Und was es da alles gibt, hat euch Thorsten Ortmann vorgestellt. Thorsten, Dankeschön.
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1: Mit Christian Böder, guten Tag. Das Bundesgesundheitsministerium plant eine umfassende Reform der Pflegeversicherung. Einer der Vorschläge: Wer über 23 Jahre alt ist und kinderlos, der soll in Zukunft mehr einzahlen. Thorsten Adolfs aus dem News-Team, wie genau stellt sich das denn Gesundheitsministerin Wagen vor?
2: Ja, sie sagt, dass der Beitrag für Kinderlose um 0,1 Prozentpunkte steigen soll. Wer keine Kinder hat, käme dann künftig auf einen Beitragssatz von insgesamt 4,3%. Für Eltern soll sich dagegen nichts ändern, ihre Sätze sollen stabil bleiben. Hintergrund ist das riesige Finanzloch, das in den nächsten 2 Jahren auf die Pflegeversicherung zukommt. Die Rede ist von einem Defizit von mehr als 22 Milliarden Euro. Bis Anfang Juli will die Bundesgesundheitsministerin ihren Gesetzentwurf zu dem Thema vorlegen.
1: Und wie kommen die Pläne denn bei den anderen Politikern und auch bei den Verbänden an?
2: Also die Reaktionen darauf fallen extrem unterschiedlich aus. Die CSU begrüßt den Vorschlag und sagt, die Erziehungsleistung von Eltern sei ein wichtiger Beitrag für das Sozialsystem. Und auch die SPD ist offen für solche Diskussionen, um die Finanzierung langfristig zu sichern. Von anderer Seite gibt es aber ordentlich Kritik. Die Grünen werfen der Regierung vor, dass immer nur über einzelne Punkte gestritten werde, statt ein echtes Gesamtkonzept vorzulegen. Und die Linken und der Sozialverband VdK halten die Erhöhung für ungerecht und wirkungslos. Damit könne das Finanzloch nicht wirklich gestopft werden, sagen sie. Ähnlich sieht das die Pflegebranche. Auch sie fordert von Wagen eine echte Strategie, anstatt immer nur über Einzelmaßnahmen zu debattieren.
1: Vielen Dank, Thorsten. Und das sind weitere Nachrichten in der Zusammenfassung. Rund 4 von 10 Menschen in Deutschland würden lieber in einer Welt leben, in der es keine künstliche Intelligenz gibt. Das zeigt eine Umfrage des Digitalverbands Bitkom. Demnach würde auch ein Viertel von regelmäßigen KI-Nutzern ein Leben ohne KI bevorzugen. 4 von 10 KI-Nutzern gaben auch an, bei Ratschlägen in allen Lebenslagen lieber digitale Programme zu fragen als Menschen. Israels Armee hat ihre Bodeneinsätze im Nachbarland Libanon ausgeweitet. Ziel sei es, eine direkte Bedrohung durch die Hisbollah-Miliz abzuwehren. Israels Armee hat am Nachmittag erneut Drohnenbeschuss der vom Iran unterstützten Miliz gemeldet. Nicht nur in Köln, auch in anderen Hauptbahnhöfen, in Bonn, Düsseldorf, Duisburg, Essen, Dortmund und Münster gilt ab sofort ein Alkoholverbot. Laut Bahn setzt das Unternehmen damit die Wünsche von Reisenden und Besuchern um. Auch die eigenen Mitarbeiter hätten sich ein ruhigeres und sicheres Umfeld gewünscht, heißt es. Umgesetzt werden soll das Alkoholverbot zusammen mit der Bundespolizei. Bei einem Verstoß droht ein Platzverweis, bei mehrfachen Verstößen ein Hausverbot. Der Sucht- und Drogenbeauftragte der Bundesregierung Streeck warnt vor den Schattenseiten rund um die Fußball-Weltmeisterschaft. Er sieht vor allem bei Sportwetten große Gefahren für junge Fans und fordert einen bewussteren Umgang mit dem Thema. Streeck sagt, dass Fußball und Wetten mittlerweile so eng miteinander verknüpft seien, dass viele den Eindruck gewinnen würden, Wetten gehörten ganz natürlich zum Spiel dazu. Dabei seien Sportwetten kein harmloser Spaß, sondern könnten schnell süchtig machen. Vor allem bei den sogenannten Live-Wetten sieht Streeck ein extrem hohes Risiko, weil aus einem spontanen Impuls heraus ganz schnell ein echter Kontrollverlust werden kann. Das waren die Nachrichten mit Christian Böder.
3: Das Wetter. Die Hitze bleibt uns in NRW erstmal noch erhalten. Wir kriegen heute die Hitze bleibt uns in NRW auch am Abend noch erhalten. Aktuell so um die 30 Grad. In der Nacht dann aber schön frisch mit Temperaturen zwischen 11 und 16 Grad. Der Himmel bleibt klar. Dazu zieht ein leichter Wind durch. Morgen am Mittwoch weiterhin sonnig mit blauem Himmel, aber nicht mehr ganz so heiß bei maximal 28 Grad.
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3: Hier kommt alles ab 13 Minuten Zeitverlust. Angefangen auf der A1 Köln Richtung Euskirchen zwischen Hürth und Kreuz Bliesheim. 4 Kilometer, 25 Minuten, da ist ein LKW liegen geblieben. A2 Dortmund Richtung Oberhausen zwischen Oberhausen-Königshardt und Kreuz-Oberhausen 3 Kilometer, 13 Minuten. A3 Oberhausen Richtung Köln zwischen Kreuz-Ratingen-Ost und Dreieck Langenfeld 10 Kilometer, 15 Minuten. A4 Aachen Richtung Köln zwischen Kreuz-Köln-West und Köln-Eifeltor 6 Kilometer, 14 Minuten. A4 Köln Richtung Aachen zwischen Dreieck Köln-Holmer und Köln-Eifeltor 8 Kilometer, 16 Minuten. Und die A61 Mönchengladbach Richtung Koblenz zwischen Gümnich und Dreieck Erftal 3 Kilometer, 13 Minuten. Euch allen unterwegs eine gute und sichere Fahrt.
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3: Einen schönen Abend euch, hier ist Leo Aregi an diesem wirklich warmen Dienstag. Und wer von euch schon mal gedacht hat, ich würde mich mal richtig gern wie so ein texanisches Cowgirl fühlen, mit den geil klackernden Stiefeln und der Fähigkeit, so Wasserbüffel mit 3 flinken Zügen zusammenzuziehen. Ja, also da wollen wir doch gerne helfen, wer sich heute so fühlen möchte. Der Soundtrack für euer Gedankengespiel kommt nämlich jetzt von der Grande Dame Beyoncé, Texas Hold'em. Also Leute aufsatteln.

0: sind wirklich ja Wahnsinnstemperaturen heute, oder? Was meint ihr?
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0: Teils über 30 Grad in NRW. Die Woche wird ähnlich schön warm. Und wir freuen uns, oder? Also, ja, freuen wir uns wirklich. Wir haben aber euch nachgefragt. Was ist denn so eure präferierte Temperatur und ab wann sagt ihr, nee, jetzt ist es wirklich zu heiß?
2: 24 Grad, weil ich das angenehm finde, wenn es so ein bisschen kühler ist, dass man auch Sport machen dran draußen entspannt, ohne die ganze Zeit so kaputt zu schwitzen.
3: Oh, alles ab 25 Grad ist zu viel. Man schwitzt nur, man kann gar nichts machen, man will eigentlich nur drin sein die ganze Zeit.
4: Also 30 Grad wäre das schon das Höchste, würde ich sagen.
5: Ich bin ein Hitzefreund, da muss viel passieren, bis es mir persönlich zu heiß ist.
6: Sie arbeiten an der Schule, in der Klasse, wenn es halt drinnen sehr, sehr warm ist und man das Gefühl hat, man kann sich nicht mehr konzentrieren.
5: Genau.
6: Und möchte lieber nur noch an den See und nicht mehr arbeiten.
5: Ja.
6: Dann ist es zu heiß.
0: Okay, verstehe. Also, ich glaube, das kann man für die ganze Woche so als Hinweis mit auf den Weg geben. Viel trinken, eincremen, Kappe auf. Ihr kennt's doch. Hier kommt Kevin Little.

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1: Mit Dominik Pfeiffer einen schönen guten Abend. Die EU hat den Geschäftsträger der russischen Botschaft in Brüssel einbestellt. Hintergrund sind Drohungen aus Moskau, die ukrainische Hauptstadt Kiew massiv unter Beschuss zu nehmen. Ausländische Diplomaten werden zum Verlassen der Stadt aufgefordert. Die EU-Kommission sprach von einer inakzeptablen Eskalation und warnte, gezielte Angriffe auf Zivilisten seien Kriegsverbrechen. Auch die deutsche Bundesregierung bestellte den russischen Botschafter in Berlin ins Auswärtige Amt. Der Drogenbeauftragte der Bundesregierung Streeck warnt vor steigenden Raucherzahlen unter Jugendlichen. Fast jeder zehnte 12- bis 17-Jährige raucht demnach gelegentlich. Das ist deutlich mehr als noch 2021. Streeck spricht von einem Warnsignal und fordert höhere Tabaksteuern sowie ein Verbot süßer Aromen in E-Zigaretten, um den Einstieg ins Rauchen zu erschweren. Im Märkischen Kreis lassen sich immer mehr Menschen einbürgern. Laut Statistischem Landesamt haben im vergangenen Jahr knapp 1.600 Menschen den deutschen Pass bekommen. Das ist ein deutlicher Anstieg im Vergleich zum Vorjahr. In ganz NRW gab es vergangenes Jahr so viele Einbürgerungen wie seit 25 Jahren nicht mehr. Grund dafür ist den Angaben zufolge das reformierte Einbürgerungsrecht. Seit knapp 2 Jahren geht das Verfahren oft schneller und die doppelte Staatsbürgerschaft ist in der Regel erlaubt. Landesweit kommen die meisten Eingebürgerten aus Syrien und der Türkei. Nach dem Absturz eines Segelflugzeugs auf die A45 im Kreis Olpe ermittelt die Polizei nun auch zu möglichen Hinweisen auf Veränderungen an der Unfallstelle. Außerdem bittet sie Zeuginnen und Zeugen weiterhin um Fotos oder Videoaufnahmen. Der Motorsegler war am Samstag vom nahegelegenen Flugplatz Hünsborn gestartet und kurz darauf auf die Autobahn in Fahrtrichtung Frankfurt gestürzt. Bei dem Unglück verstarb der 56-jährige Pilot. Ein 49-jähriger Mitinsasse wurde schwer verletzt ins Krankenhaus gebracht. Die genaue Absturzursache ist weiterhin unklar. In Medienberichten waren zuvor mögliche technische Ursachen wie ausgefahrene Bremsklappen genannt worden. Bestätigt ist das bislang aber nicht. In Neuenrade kann das Freibad Friedrichsthal nun doch schon in die neue Saison starten. Nach Angaben der Stadtverwaltung sind die technischen Probleme der vergangenen Tage behoben. Die Becken laufen jetzt wieder stabil. Wer ins kühle Nass möchte, sollte allerdings beachten, dass der Kassenautomat vorerst nur Münzen nimmt. Der neue Spielplatz auf dem Gelände bleibt aber weiterhin gesperrt. Dafür gelten aber ab sofort die regulären Öffnungszeiten. Und das waren die Nachrichten mit Dominik Pfeiffer. 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
2: Das Wetter. Aktuell nochmal richtig warm bei uns in NRW mit Temperaturen um die 30 Grad. Heute Nacht wird es dann aber deutlich angenehmer. Klarer Himmel, leichter Wind und Tiefstwerte zwischen 16 und 11 Grad. Der Mittwoch bringt weiter viel Sonne, bleibt trocken und erreicht maximal noch rund 28 Grad.
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2: Mit der A1 Köln Richtung Euskirchen zwischen Gleuel und Kreuz Bliesheim 6 Kilometer 23 Minuten. A3 Oberhausen Richtung Köln zwischen Kreuz Hilden und Solingen 6 Kilometer Viertelstunde. Dann die A4 Aachen Richtung Köln zwischen Kreuz Köln-West und Köln-Eiffeltor 5 Kilometer 11 Minuten. Die A46 Düsseldorf Richtung Wuppertal zwischen Hahn-West und Wuppertal-Kronenberg 4 Kilometer 12 Minuten. A46 Düsseldorf Richtung Heinsberg zwischen Neuss-Holzheim und Grevenbruch 3 Kilometer 19 Minuten. Und A61 nach Mönchengladbach Richtung Koblenz. Zwischen Türnich und Dreieck Erfttal 5 Kilometer, dauert da eine halbe Stunde länger. Euch allen unterwegs eine gute und sichere Fahrt.
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2: So, okay, hier ist Leo Arigi. Schönen Abend euch. Und wenn ihr gerade im Auto unterwegs seid, macht gern das Fenster runter. Dreht die Musik ganz laut auf. Es kommt total cool. Also, ich sag's euch. Also, hundertprozentig. Vor allem mit dem Song jetzt hier. 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

0: Trust Fall. Für diesen Dienstagabend.
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0: So, jetzt über das lange Pfingstwochenende hat es doch bestimmt ein paar von euch in Urlaub getrieben, oder? Mal so schön raus, abschalten, einfach die Zeit, das Leben mal genießen. Obwohl sich da natürlich vielleicht für den einen oder anderen doch eine Frage stellt. Wer kümmert sich denn eigentlich um alles, was zu Hause bleibt? Zum Beispiel um Sauerteig. Ja, wer kümmert sich um Sauerteig dann? Eine Bäckerei in Kiel, die hat was erfunden. Tatsächlich ein Sauerteig-Hotel. Heißt wirklich so, Kollegin Kimberly Klages. Gibt es dann da auch Cocktailbar und Pool für einen Teig?
2: Naja, fast. Im Hotel The Grand Doe ist Platz für 15 Gläser Sauerteig. Die werden dort alle 2 bis 3 Tage gefüttert. Und während die Besitzer dann entspannt Urlaub machen, kann der Sauerteig quasi auch mal abschalten und ist nach dem Urlaub direkt wieder startklar zum Backen.
0: Ja, geil. Aber so besonders teuer ist die Sache gar nicht, oder?
2: Definitiv. Eine Woche kostet 20 Euro, jede weitere dann nochmal 10. Das ist echt ein Schnapper. Dafür wird der Sauerteig dann auch gut versorgt und bekommt genau das, was er braucht. Also regelmäßig Mehl und Wasser, dazu die richtigen Temperaturen und genug Zeit zum Reifen.
0: Und für viele ist der nicht irgendein Teig, das ist ja fast schon ein Familienmitglied.
2: Ja, total. Sauerteigbrot selber backen ist ja gerade wieder voll im Trend. Eigentlich ist das auch gar nicht so kompliziert, aber gerade am Anfang muss man sich echt gut darum kümmern. Und manche Sauerteige sind sogar inzwischen so 50 oder 60 Jahre alt. Die sollen natürlich auch während eines längeren Urlaubs dann gut versorgt werden.
0: Ja, wie gut, dass es jetzt das erste

Sauerteig-Hotel in Deutschland gibt. Ja, und man könnte diese Geschäftsidee ja auch ausweiten. Nächste Geschichte wäre dann zum Beispiel ein Pflanzenhotel, in dem man seine Zimmerpflanzen abgeben kann während dem Urlaub. Oder seine Kinder.

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1: Mit Christian Böder, guten Abend. Im Ukraine-Krieg droht die Lage wieder zu eskalieren. Russland hat der Ukraine mit dem Einsatz von Massenvernichtungswaffen gedroht. Der Chef des russischen Parlaments, Volodin, sagte, wenn die russische Zivilbevölkerung angegriffen würde, könnte das dazu führen, dass Russland eine Waffe einsetzt, die, Zitat, von niemandem mehr eine Spur übrig lasse. Das hat das russische Unterhaus, die Staatsduma, vermelden lassen. Zur Lage berichtet André Ballin aus Moskau.
2: Auslöser der martialischen Drohung ist ein Angriff des Kiewer Militärs auf ein Wohnheim im von Russland kontrollierten Teil der Ostukraine. Dabei waren mehr als 20 Menschen ums Leben gekommen. Russland hat schon mit schweren Angriffen auf Kiew selbst reagiert, unter anderem mit einer neuen Mittelstreckenrakete. Doch damit will es die russische Führung nicht bewenden lassen. Das Außenministerium drohte mit weiteren Attacken, nun der Parlamentschef sogar mit Massenvernichtungswaffen. Die zunehmenden russischen Probleme an der Front dürften wohl ein Grund für die Eskalation sein.
1: Und das sind weitere Nachrichten, kompakt zusammengefasst. Die EU-Mitgliedsländer wollen morgen Vormittag über die Umsetzung des Zolldeals mit den Vereinigten Staaten aus dem vergangenen Jahr entscheiden. Der Kompromiss mit dem Europaparlament sieht vor, dass europäische Zölle auf US-Industriewaren abgeschafft werden, wie das auch mit US-Präsident Trump vereinbart worden war. Die Regelung soll bis Ende 2029 gelten oder endet früher, sollte die Trump-Regierung neue Zölle verhängen. Vor der Küste des Omans auf der arabischen Halbinsel ist ein Tanker nach einem mutmaßlichen iranischen Angriff leckgeschlagen. Die Besatzung sei in Sicherheit, es sei aber Treibstoff ausgetreten und ins Meer geströmt, heißt es von der britischen Behörde für die Sicherheit der Handelsschifffahrt. Für den Angriff könnte ein Drohnenboot oder eine Haftmine genutzt worden sein. Seit Beginn des Irankriegs sind schon mehrfach Schiffe in der Straße von Hormuz und angrenzenden Gewässern angegriffen worden. Die aktuelle Hitzewelle hat in Deutschland laut deutschem Wetterdienst heute ihren Höhepunkt erreicht. In Frankreich wird das noch ein paar Tage dauern. Dort sind im Zusammenhang mit der extremen Wärme schon 7 Menschen ums Leben gekommen. In einigen Regionen des Landes gilt aktuell Warnstufe Orange, weil die Temperaturen noch bis 36 Grad hochgehen können. Auch aus Großbritannien werden Rekordhitzewerte gemeldet. Der SC Paderborn hat gestern schon vorgemacht, wie es gehen kann. Heute will auch Drittligist Rot-Weiß Essen nachziehen. Die Essener müssen im Relegationsrückspiel bei Greuther Fürth ran. Und die Ausgangslage ist gut nach dem 1:0-Sieg im Hinspiel. Danny Hoppe hat den Ausblick aufs Spiel.
3: Die Essener kommen mit viel Selbstvertrauen und knapp 2300 Fans im Rücken nach Franken. Und auf die setzt RWE-Trainer Uwe Koschinat auch. Man werde die Hafenstraße nach Fürth tragen, sagt er. Das große Ziel ist natürlich die lang ersehnte Rückkehr in die zweite Liga und Koschinat hat schon angekündigt, dass sein Team auch in Fürth mutig spielen wird. Die Franken, die ewige Tabelle der zweiten Bundesliga anführen, dürften ebenfalls von Anfang an versuchen, Druck zu machen. Aufpassen müssen die Essener vor allem auf Noel Futkoy. Mit 19 Treffern ist er in dieser Saison Torschützenkönig der zweiten Liga geworden. Den muss RWE auf jeden Fall in den Griff bekommen.
1: Das waren die Nachrichten mit Christian Böder.
4: Das Wetter. Auch heute noch bis zu 30 Grad. In der Nacht bleibt es meistens klar. Dazu weht stellenweise ein leichter Wind. Und die Temperaturen sinken angenehm auf so 16 bis 11 Grad. Morgen am Mittwoch dann ein bisschen entspannter. Maximal 28 Grad. Dazu auch wie heute viel Sonne und kaum eine Wolke am Himmel.
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4: So, mit der A1 Köln Richtung Euskirchen zwischen Hürth und Kreuz Bliesheim 3 Kilometer 11 Minuten. A4 Aachen Richtung Köln zwischen Kreuz Köln West und Köln Eiffeltor 5 Kilometer 10 Minuten. A40 Dortmund Richtung Duisburg zwischen Bochum-Wattenscheid West und Essen-Frillendorf 3 Kilometer 12 Minuten. A46 Düsseldorf Richtung Heinsberg zwischen Neuss-Holzheim und Grevenbroich 3 Kilometer Viertelstunde kommt da oben drauf. A61 Mönchengladbach Richtung Koblenz zwischen Gimnich und Dreieck Erftal 2 Kilometer 11 Minuten. Euch allen unterwegs eine gute und sichere Fahrt.
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4: Hier ist Leo Arigi, einen schönen Abend euch. Eine neue Studie besagt, 85% der Deutschen finden sich selbst super höflich. Gleichzeitig findet über die Hälfte der Deutschen, dass andere Deutsche total unfreundlich sind. Also ich weiß jetzt ehrlich gesagt nicht, wo ihr das Problem liegt.
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Es ist mal wieder soweit. Ich mache das immer gerne in meinen Sendungen. Wir öffnen gemeinsam den Glückskeks des Tages. Ja, ich habe zu Hause einfach ein bisschen zu viele davon rumliegen. Deswegen nehme ich die einfach hier mit hin und öffne sie. Und das kann für euch dann ja auch so eine Art, was weiß ich, Wegweiser sein. Ganz egal, vor welcher Entscheidung ihr gerade stehen mögt. Neue Küche kaufen oder nicht. Enterben, ja oder nein. Ja, solche Fragen. Okay, hier kommt der Glückskeksspruch dieses Tages, heute am 26.05.2026. Sei mutig genug, schlecht in etwas zu sein, mit dem du gerade erst anfängst. Oh, das finde ich aber ein netter Spruch. Also okay, ich noch mal ein bisschen pathetischer. Glückskeksspruch des Tages am 26.05.2026. Sei mutig genug, schlecht in etwas zu sein, mit dem du gerade erst anfängst. Anfängst. Schwieriges Wort. Gut, nehmen wir das mal mit zum Start in diese kurze Woche. Jetzt mit Linkin Park.

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1: Es ist doch so traumhaftes Wetter heute, oder? Ein Kollege von mir hat so ein kleines Problem mit seinem Auto. Immer wenn es so heiß draußen ist, dann verformt sich irgendwie das Zündschloss und er kriegt die Karre dann nicht mehr an. Frag mich nicht, wie das funktioniert. Tja, dann redet er immer so ganz beseelt 20 Minuten lang aufs Auto ein. Irgendwie funktioniert es dann meistens auch, es springt an. Aber das Wichtigste muss man dazu sagen, das Radio, das funktioniert immer trotzdem. Ja, also an alle, die jetzt vielleicht auch gerade in der Situation stecken, aber das Radio funktioniert. Also noch bei euch. Leute, jetzt mit Alex Warren und Fever Dream. Ich bin Leo Arigi. Hi.

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0: Gäste mit Abfahrt in Deutschland. Im vergangenen Jahr war sie auf einem neuen Rekord von 1,5 Millionen Urlaubern.
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0: Und da gibt es vor allem ein Lieblingsziel, sagt uns Kreuzfahrtexperte Matthias Mohr.
2: Von Deutschland aus ist natürlich ein Highlight Norwegen. Das ist auch mein Favorit, definitiv, weil die Landschaft einfach traumhaft ist. Es gibt so ein paar andere Routen noch, die man ab Deutschland fahren kann. Also zum Beispiel Richtung England, Richtung Frankreich. Ja, das machen viele halt, weil es unkompliziert ist, weil das dann eben eine Reise ist, die man ab Hamburg machen kann.
0: Beliebt sind auch Festival-Cruises. In diesem Jahr gibt es ja zum Beispiel Kreuzfahrt mit Malista Mia Julia. Ja, guck mal, Andrea Berg, Howard Carpendale oder Thomas Anders. Und es gibt die Full Metal Cruise, Europas größte Kreuzfahrt für Heavy Metal Musik.
2: Das machen die Reedereien dann besonders gerne, weil das eben viele Leute an Bord bringt, die noch nie auf Kreuzfahrt waren. Es gibt für alle möglichen Zielgruppen gibt es Spezialkreuzfahrten, also für Veganer, für Schwule und so weiter. Also das ist ein ganz großer Markt.
0: Auf der AIDA und Mein Schiff, da wird Deutsch gesprochen. Die beiden größten Anbieter unterscheiden sich vor allem im Restaurantkonzept.
2: Beim größten Anbieter AIDA ist es so, dass ich in erster Linie mein Abendessen zum Beispiel in Buffet-Restaurants zu mir nehme. Das ist natürlich dann ein anderes Flair, als wenn ich jetzt beim zweiten auf dem deutschen Markt, also bei Mein Schiff, wenn ich da nun abends esse, da bin ich dann in einem Restaurant mit Bedienung, bekomme 5 Gänge am Platz serviert. So, ja, das hat schon so einen anderen Charakter.
0: Wir sprechen die ganze Woche über Kreuzfahrten, den Reisetrend zur Zeit. Letztes Jahr mit einem Rekordhoch von 1,5 Millionen Urlaubern aus Deutschland.
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3: Ich bin Babit Büchner. Die Europäische Union hat heute den Geschäftsträger der russischen Botschaft in Brüssel einbestellt. Ebenso bestellten Deutschland und andere EU-Länder den jeweiligen russischen Botschafter ein. Das Außenministerium schrieb auf der Plattform X, man habe Russland heute deutlich gemacht, dass Deutschland sich nicht einschüchtern lasse. Hintergrund sind Russlands Drohungen vor weiteren Angriffen in Kiew. Der Kreml hatte Ausländer und Diplomaten deshalb aufgefordert, die ukrainische Hauptstadt zu verlassen. Heute drohte Russland zudem mit dem Einsatz von Massenvernichtungswaffen.
4: Auslöser der martialischen Drohung ist ein Angriff des Kiewer Militärs auf ein Wohnheim im von Russland kontrollierten Teil der Ostukraine. Dabei waren mehr als 20 Menschen ums Leben gekommen. Russland hat schon mit schweren Angriffen auf Kiew selbst reagiert, unter anderem mit einer neuen Mittelstreckenrakete. Doch damit will es die russische Führung nicht bewenden lassen. Das Außenministerium drohte mit weiteren Attacken, nun der Parlamentschef sogar mit Massenvernichtungswaffen. Die zunehmenden russischen Probleme an der Front dürften wohl ein Grund für die Eskalation sein. Aus Moskau, André Berlin.
3: Bundesfamilienministerin Karin Prien will die Einkommensgrenze beim Elterngeld trotz Spardruck nicht antasten. Darin wolle sie nichts verändern, sagte sie im Deutschlandfunk.
5: Klartext von der zuständigen Ministerin. Die Rahmenbedingungen in Deutschland müssen Familien mehr Lust auf Kinder machen, das sagt Karin Prien. Sie würde sogar gerne die Mindest- und Höchstsummen beim Elterngeld anheben. Das sind in der Regel 65% des vorherigen Nettolohns, mindestens 300 und höchstens 1.800 Euro pro Monat. Diese Summen gelten übrigens unverändert schon seit 2007. Gespart werden sollte an anderer Stelle. Da nennt sie die Stichworte Partnerschaftlichkeit und Bezugsdauer. Aus Berlin, Thomas Thornfeld.
3: Seit mehr als 80 Tagen war das internationale Internet im Iran gesperrt. Nun funktioniert es teilweise wieder. Laut iranischen Medien hat die Nationale Telekommunikationsgesellschaft den Zugang für alle privaten und geschäftlichen Kunden des Unternehmens über die Breitbandanschlüsse wiederhergestellt. Präsident Pezeshkian hatte zuvor die Freischaltung nach einer Entscheidung eines Sonderstabs angeordnet.
6: Das Wetter. Aktuell noch sehr angenehme Temperaturen in NRW, aber über die Nacht wird es langsam frischer. Die Werte gehen runter auf 11 bis 16 Grad, begleitet von einem leichten Wind. Morgen am Mittwoch dann wieder richtig viel Sonne und ein schön blauer Himmel bei maximal 28 Grad.
2: NRW Verkehr.
6: A3 Arnhem Richtung Oberhausen zwischen Dienstlaken Nord und Oberhausen-Holten, 3 Kilometer 12 Minuten. A40 Dortmund Richtung Essen zwischen Bochum-Wattenscheid West und Essen-Krai, 2 Kilometer 21 Minuten. A45 Dortmund Richtung Hagen zwischen Dortmund Süd und Schwerte-Ärgste, 3 Kilometer Viertelstunde. A45 Hagen Richtung Gießen zwischen Meinerzhagen und Kreuz-Olpe Süd, 2 Kilometer, halbe Stunde on top. Und die A565 noch Meckenheim Richtung Bonn. Zwischen Kreuzborn Nord und Bonn Beuel 1 Kilometer, dauert da 12 Minuten länger. Euch allen unterwegs eine gute und sichere Fahrt.
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6: Hi zusammen, hier ist Leo Arrigi. Und wisst ihr, was immer gut ist? Selbstliebe, ja? Darüber singt auch Kamrat immer und ständig, selbst und ständig. Ich spiele uns jetzt mit Hug Yourself, also sich selbst umarmen. Und ich glaube, das ist an so einem Tag wie heute vielleicht auch fast angenehmer, als jemand anderen emotional in die Arme zu schließen. Also völlig schweißtriefend, weiß ich nicht.

0: Wenn das Wetter gut ist, geht's ja automatisch auch auf allerlei Treffen mit Freunden, ne? Also keine Ahnung. Die WG-Party, der launige Gartentreff oder die Grillrunde am See, ist ja wirklich alles dabei. Und vor allem ist da auch niemand sicher. Ne? Also ich habe mal ein bisschen nachgedacht, welche Leute ich auf solchen Zusammenkünften überhaupt nicht gerne treffen würde. Also Nummer 1. Der Ex-Freund deiner großen Schwester, der dir dann im Vollsuff gesteht, dass er eigentlich immer noch Gefühle für deine Schwester hegt und sie total geil findet, aber ja, also Sachen ändern sich halt. Nummer 2. Menschen, deren Lieblingsfilm Der Pate ist. Versteh mich bitte nicht falsch. Also Der Pate, das ist ein wirklich großartiger Film, aber jeder, der dir das unaufgefordert erzählt und danach noch so ein paar lustige Fakten raushaut, ist und kann nur anstrengend sein. Und Nummer 3, einen schlecht gelaunten Matthias Schweighöfer. Ich meine, einen gut gelaunten, den wollen wir alle haben. Aber ein Matthias Schweighöfer, der einen richtig beschissenen Tag hatte und das auch total rauslässt, also da hätte ich wirklich keinen Bock drauf.
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1: Das Wetter.
2: Noch angenehm mild draußen heute Abend. In der Nacht sinken die Temperaturen langsam auf 16 bis 11 Grad. Dazu bleibt es meistens klar und leicht windig. Morgen am Mittwoch geht es dann sonnig weiter bei bis zu 28 Grad.
1: NRW Verkehr.
2: Mit der A1 Münster Richtung Osnabrück zwischen Flughafen Münster-Osnabrück und Ladbergen 1 Kilometer 5 Minuten. A3 Arnhem Richtung Oberhausen zwischen Dienstlaken Süd und Oberhausen-Holten 1 Kilometer 7 Minuten. A4 Aachen Richtung Köln zwischen Eschweiler West und Weißweiler dichter Verkehr 6 Minuten. A45 Dortmund Richtung Hagen zwischen Dortmund Süd und Schwerte-Ergste 3 Kilometer 16 Minuten. A45 Hagen Richtung Gießen zwischen Meinerzhagen und Olpe 3 Kilometer, dauert 33 Minuten länger. Und die A565 Meckenheim Richtung Bonn zwischen Kreuzborn Nord und Bonn-Beuel 1 Kilometer, dauert da 12 Minuten länger. Euch allen unterwegs eine gute und sichere Fahrt.
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2: So, ich habe jetzt Musik von Dinoro und Gigi D'Agostino. In My Mind. Der Song kam raus, weiß ich noch. Da war ich in der Schule noch und da warst du wirklich die Spitze der Coolness. Auf den Steintisch-Tennisplatten in der Sonne zu liegen und dieses Lied laut auf einer unfassbar kleinen Bluetooth-Box abzuspielen. Ja? Cooler ging es wirklich nicht. Liebe Grüße übrigens auch an alle, die gerade auf einer Steintisch-Tennisplatte liegen. Warum denn auch nicht? Ich bin Leo Arrighi.

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0: Seit Freitag dreht Harry Styles Amsterdam auf links. Gab schon richtig Ärger, weil seine Bühne bei den Konzerten zu hoch ist und die erste Reihe, also die besten Plätze, nur auf eine gefühlt 3 Meter hohe schwarze Wand guckt. Ja. Atze Schröder selbst hat auch persönlichen Stress mit Harry, ja. Atzes Freundin ist nämlich allein zum Konzert gefahren und das beschert Atze einen Fiebertraum.
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3: Ja, nee, ist klar.
4: Ich hatte übrigens vorgestern einen Traum. Ich saß mit einem Kumpel zusammen in der Kneipe am Tisch. Auf der anderen Seite des Tisches saß Harry Styles und meine Perle war mit ihm am Knutschen. Was heißt Knutschen? Ihr volles Brett auf dem Schoß, Arme drum geschlungen, die ganze Nummer. Irgendwann setzen die ab und Harry geht seiner Wege. So, die Dicke guckt mich an und sagt, hoppala, da sind mir die Pferde wohl ein bisschen durchgegangen. Ich habe dann gesagt, Mann, naja, kann ja mal passieren. Alles im Traum, ne? Nicht, dass ihr das verwechselt. Alles im Traum. Jetzt habe ich Spatzel morgens von dem Traum erzählt und auch, wie ich im Traum reagiert habe. Also, Mann, naja, kann ja mal passieren. Ey, Bub, war sie sauer, weil ich im Traum nicht total wütend auf sie war und ausgerastet bin. Das gibt's doch alles gar nicht mehr. So, heute Nacht werde ich mich rächen. Ich werde zurückträumen. Ich werde mal von Kylie Minogue träumen, ja. Mit allem drum und dran, ja. Ja, mal gucken, was dann passiert. Im Traum. Ja, wahrscheinlich sterbe ich. Verdammt, ich war doch noch so jung.
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1: Ich bin Babit Büchner. Nach Drohungen aus Moskau über einen massiven Angriff auf die ukrainische Hauptstadt Kiew haben die EU und die Bundesregierung russische Vertreter einbestellt. Eine Sprecherin der EU-Außenbeauftragten Kallas schrieb auf der Plattform X, der russische Aufruf an ausländische Staatsbürger und Diplomaten Kiew zu verlassen, stelle eine inakzeptable Eskalation dar. Ähnlich reagierte das Auswärtige Amt. Unterdessen drohte der russische Parlamentschef mit dem Einsatz von Massenvernichtungswaffen gegen die Ukraine. Donald Trumps Gesundheitszustand sorgt immer wieder für Spekulationen. Jetzt hat sich der US-Präsident einer turnusgemäßen ärztlichen Untersuchung unterzogen und danach von einem guten Ausgang geschwärmt. Alles sei perfekt verlaufen.
2: Es gehört hier in den USA zur politischen Routine, dass Präsidenten ihre Gesundheitschecks öffentlich machen. Das Weiße Haus mauert im Fall Trump aber besonders. Stets wird dem fast 80-Jährigen nach den Untersuchungen eine topfitte Konstitution bescheinigt, körperlich und geistig. Jegliche Fragen über geschwollene Beine, Blutergüsse an den Händen und Schläfrigkeit bei Konferenzen werden regelmäßig abgeschmettert und Symptome heruntergespielt. Das ist auch diesmal nicht anders. Auf dem Papier ist Trump fit wie ein Turnschuh. Aus den USA, Tina Eck.
1: Seit mehr als 80 Tagen war das internationale Internet im Iran gesperrt. Nun funktioniert es teilweise wieder.
3: Es war die längste landesweite Internetabschaltung in der jüngeren Geschichte des Irans. Unklar ist, ob die Wiederherstellung von Dauer sein wird. Iranische Medien haben die teilweise Aufhebung der Sperre nach rund 3 Monaten bestätigt. Einige Nutzer berichten, dass sie wieder Freunde und Familien im Ausland erreichen konnten. Andere sind allerdings immer noch offline, vor allem Nutzer mit mobilem Internet. Seit Kriegsbeginn Ende Februar hatte die Regierung den Zugang zum weltweiten Internet nahezu komplett lahmgelegt. David Riemer, Nachrichtenredaktion.
1: Kunden der Postbank müssen sich wegen Warnstreiks wieder auf Einschränkungen einstellen. Weil es in den Tarifverhandlungen keinen Fortschritt gibt, hat die Gewerkschaft Verdi für die nächsten Tage eine Ausweitung der Proteste angekündigt. Zunächst soll es morgen das Backoffice treffen. Ab Donnerstag sollen dann die Beschäftigten in den Postbankfilialen und Callcentern ihre Arbeit niederlegen.
4: Das Wetter.
5: Draußen aktuell noch richtig angenehm warm bei uns in NRW. Richtung Nacht kühlt es dann langsam runter auf Temperaturen zwischen 11 und 16 Grad. Dazu weht stellenweise noch ein leichtes Lüftchen. Der Mittwoch wird dann fast eine Kopie von heute. Bisschen milder, nämlich bei maximal 28 Grad.
4: NRW Verkehr.
5: Mit der A4 Aachen Richtung Köln. Zwischen Eschweiler West und Weißweiler 1 Kilometer 13 Minuten. A4 Köln Richtung Aachen. Zwischen Köln-Eifeltor und Kreuzköln West 3 Kilometer 12 Minuten. A45 Dortmund Richtung Hagen, zwischen Dortmund Süd und Schwerte-Ärgste 2 Kilometer 7 Minuten. A45 Hagen Richtung Gießen, zwischen Meinerzhagen und Olpe 3 Kilometer 24 Minuten. Und die A565 Meckenheim Richtung Bonn, zwischen Bonn-Auerberg und Bonn-Beuel, dichter Verkehr, da braucht ihr doch mal 8 Minuten länger. Euch allen unterwegs eine gute und sichere Fahrt.
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5: Hey, die hohen Freunde. Das wollte ich auch schon immer mal im Radio gesagt haben. Hey, die hohen Freunde. Das war auch eine wilde Begrüßung. Hier ist Leo Argi im besten Mix. Einen schönen Abend wünsche ich euch jetzt mit den etwas milderen Temperaturen hier draußen. Dem darf er aber keineswegs milden. Lil Nas X und Star Walking. Schönen Abend euch. Du.

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0: morgen startet für die deutsche Fußballnationalmannschaft die Mission Weltmeisterschaft, ja, in Herzogenaurach. Da trifft sich das Team zum Trainingslager und da will der Bundestrainer die ersten Grundlagen legen für den, ja, durchaus angestrebten WM-Titel dieses Jahr. Wir haben uns mal bei euch auf der Straße umgehört, was ihr so dem deutschen Team bei der WM zutraut.
1: Hoffentlich besser als letztes Mal.
2: Weltmeisterschaft gewinnen natürlich.
3: Ach, das wäre schon gut, wenn sie möglichst weit kommen. Ich würde sagen, schön wäre Halbfinale, aber wahrscheinlich ist es nicht.
4: Denkt man nicht so gut dieses Jahr, ne? Verteidigung schwach. Mal sehen.
1: Naja, nachdem ich jetzt die Champions League geschaut habe und die Konkurrenz gesehen habe, weiß ich noch nicht, ob wir es übers Achtelfinale hinaus schaffen, wenn dann Frankreich eventuell wartet. Die Mannschaft ist schon ziemlich stark, aber ich hoffe natürlich, dass wir mal wieder so ein Sommermärchen nach Hause holen.
0: Ja, neues Sommermärchen, das wäre auf jeden Fall was, oder? Fände ich auf jeden Fall richtig cool. Ich denke mal, ihr auch. 18 Tage vorm ersten WM-Spiel trifft sich die Nationalmannschaft, also morgen, um sich vorzubereiten. Am Sonntag gibt es dann nochmal ein Testspiel in Mainz, nämlich gegen Finnland.
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0: Das sind Savage Garden, Truly, Madly, Deeply.

0: Das Wetter.
1: Noch sehr angenehme Temperaturen draußen. Es kühlt sich Richtung Nacht langsam ab. Da kriegen wir Temperaturen zwischen 11 und 16 Grad. Ein leichtes Lüftchen auch noch dazu. Der Mittwoch dann ganz ähnlich wie heute. Schön sonnig bei maximal 28 Grad.
0: NRW Verkehr.
1: A4 Aachen Richtung Köln zwischen Eschweiler West und Weißweiler 2 Kilometer 19 Minuten. A4 Aachen Richtung Köln zwischen Kreuz Köln West und Köln Eiffeltor 1 Kilometer 11 Minuten. Nochmal die A4 Köln Richtung Aachen zwischen Kreuz Köln Süd und Kreuz Köln West 3 Kilometer 19 Minuten. Dann die A45 Hagen Richtung Gießen zwischen Meinerzhagen und Olpe 1 Kilometer 5 Minuten. Und die A565 Meckenheim Richtung Bonn zwischen Bonn-Auerberg und Bonn-Beuel dichter Verkehr 7 Minuten. Euch allen unterwegs eine gute und sichere Fahrt.
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1: So, ein bisschen ist es noch hin. Wir haben es 21:30 durch. 7,5 Stunden, ich habe gerechnet. Dann ist es 5 Uhr morgens. Und ihr fragt euch jetzt aus gutem Grund, warum rede ich über diese Uhrzeit? 5 Uhr morgens, was ist da so Besonderes? Naja, darum geht's in der neuen Single von Michael Schulte. Der singt über diese besondere Uhrzeit um 5 a.m., wie es ja auf Englisch heißt. Und das ist ja auch, da passieren immer ganz besondere Dinge. Da ist man auf jeden Fall in einer besonderen Stimmung. Sollte man da aufwachen, ist man in einer besonderen Stimmung. Und sollte man da erst einschlafen, ist man in einer besonderen Stimmung. Mein Name ist Leo Arrigi. Micha, los geht's.
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ist einer der berühmtesten Bösewichte der Welt. Dracula. Ja. Und heute ist sein Tag. Heute ist der Welt-Dracula-Tag. Am 26. Mai 1897 wurde der Roman von Bram Stoker zum ersten Mal veröffentlicht. Also schon ein alter Knabe, der Obervampir. Fragt man sich so ein bisschen, würde er heute...

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1: Graf Dracula, ja, der Sohn des Drachen, der Obervampir. Ein schauriger Kollege, der Menschen das Leben aussaugt. Ja, was wäre der heute? Finanzminister? Nee, dafür ist er nicht skrupellos genug. Aber guck doch mal, Dracula heute ist undenkbar. Alleine Blut trinken, ist das überhaupt glutenfrei? Also bestimmt nicht vegan. Außerdem wohnt er im Schloss, ja klar, bei den Mietpreisen. Womit verdient er überhaupt seine Kohle? Mit Blutspenden? Vielleicht könnte er Influencer werden für Kosmetik mit sehr hohem Lichtschutzfaktor. Aber kannst du Selfies machen, wenn du nicht mal ein Spiegelbild hast? Naja, am Ende bleibt dem Grafen nur noch Berlin. DJ Dracu, im Berghain ist immer Nacht und er ist bestimmt nicht der schrägste Vogel da. Kommen Vampire nur mit Blut oder mit allen möglichen Körperflüssigkeiten klar? Weil dann ist das Berghain für Dracula wie Charlies Schokoladenfabrik. Und immer dran denken, falls ihr einen tollen Titel für einen Horrorfilm sucht, versucht's mal mit Dracula in Wuhan. Da bleibt's bis zum Ende spannend, wer das Opfer ist.
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1: Ich bin Diana Kramer. Der gesetzlichen Pflegeversicherung droht ein Milliardendefizit. Die Bundesregierung arbeitet deshalb an einer Reform. Nun ist eine weitere Erhöhung des Beitragssatzes für Kinderlose um 0,1 Prozentpunkte im Gespräch. Das wurde der dpa aus Koalitionskreisen bestätigt.
2: Kinderlose Versicherte ab 23 Jahren müssten dann einen Pflegebeitragssatz von 4,3% zahlen. Für versicherte Mütter und Väter würden die Sätze gleich bleiben, also bei 3,6% bei einem Kind und entsprechend kleineren Beiträgen bei mehr Kindern. Gesundheitsministerin Wagen wollte die Pläne nicht bestätigen, sondern kündigte ein Gesamtkonzept an. Das wünscht sich auch der Koalitionspartner SPD. Es sei legitim, unterschiedliche Stellschrauben zu diskutieren, das ersetze aber keine umfassende Reform, hieß es. Auch Verbände wünschen sich ein Gesamtkonzept und nicht nur kleine Anpassungen. Ursula Winkler, Nachrichtenredaktion.
1: Nach Drohungen aus Moskau über einen massiven Angriff auf die ukrainische Hauptstadt Kiew haben die EU und die Bundesregierung russische Vertreter einbestellt. Eine Sprecherin der EU-Außenbeauftragten Kaja Kallas schrieb auf der Plattform X, der russische Aufruf an ausländische Staatsbürger und Diplomaten, Kiew zu verlassen, stelle eine inakzeptable Eskalation dar. Unterdessen drohte der russische Parlamentschef mit dem Einsatz von Massenvernichtungswaffen gegen die Ukraine im Fall von Angriffen gegen die russische Zivilbevölkerung. Jugendliche in Deutschland rauchen wieder mehr. Laut Bundesinstitut für öffentliche Gesundheit konsumierte 2025 fast jeder Zehnte der 12- bis 17-Jährigen Nikotinprodukte. 2021 waren es noch gut 6%.
3: Vor allem Mehrweg-E-Zigaretten und Nikotinbeutel sind deutlich beliebter geworden, obwohl sie extrem ungesund sind und schnell abhängig machen. Der Sucht- und Drogenbeauftragte der Bundesregierung Streeck spricht von einem klaren Warnsignal. Nikotinprodukte sind für Jugendliche inzwischen leichter verfügbar. Deshalb fordert er strengere Regeln für Inhaltsstoffe, Aromen, Werbung und Verpackung. Laut Bundesinstitut für öffentliche Gesundheit sterben jedes Jahr rund 130.000 Menschen in Deutschland an den Folgen des Tabakkonsums. David Riemer, Berlin.
1: Mit mehr als 10.000 Fans hat der SC Paderborn auf dem Rathausplatz seinen Aufstieg in die Fußball-Bundesliga gefeiert. Am Tag nach dem 2:1-Sieg in der Relegation gegen den VfL Wolfsburg trug sich die Mannschaft auch ins Goldene Buch der Stadt ein.
4: Das Wetter. Aktuell noch sehr angenehme Temperaturen in NRW, aber über die Nacht wird es langsam frischer. Die Werte gehen runter auf 11 bis 16 Grad, begleitet von einem leichten Wind. Morgen am Mittwoch dann wieder richtig viel Sonne und ein schön blauer Himmel bei maximal 28 Grad.
0: NRW Verkehr.
4: Mit der A4 Aachen Richtung Köln. Zwischen Eschweiler West und Weißweiler 2 Kilometer, halbe Stunde obendrauf. A4 Aachen Richtung Köln. Zwischen Kreuzköln West und Köln-Eifeltor 2 Kilometer, dauert eine Viertelstunde länger. Auch eine Viertelstunde länger dauert es nochmal auf der A4 Köln Richtung Aachen zwischen Köln-Eifeltor und Kreuz-Köln-West. Ach, das ist einfach die Gegenrichtung. Da gibt's doch gar nicht. Also, da auch nochmal Viertelstunde obendrauf. Und die A565 Meckenheim Richtung Bonn zwischen Bonn-Auerberg und Bonn-Beuel. Dichter Verkehr 6 Minuten. Euch allen unterwegs eine gute und sichere Fahrt.
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4: Einen schönen Abend euch. Hier ist Leo Arregi im besten Mix. Ja, ich weiß gar nicht, ich habe das mitbekommen. Schlimme Nachricht, diese Schlagershow immer wieder sonntags geht in die letzte Runde nach mehr als 30 Jahren. Ach du liebe Zeit. Und so steht es ja auch in der Meldung, für die finale Staffel werden wieder prominente Gäste erwartet. Da können wir uns doch freuen. Ha. Vielleicht ja auch Nick Kershaw. Könnte doch dann da auch auftreten und Wouldn't It Be Good mal auf Deutsch singen, weil warum denn nicht? Wer ist nicht gut? Guck mal, mit so einem bayerischen Akzent hat das doch direkt was. Wer ist nicht gut, wenn wir beide irgendwie wieder zusammen wären? Hier ist das Original.

0: Schöne Nummer. Von Teddy Swims mag ich irgendwie total gerne. Mr. Know-It-All.
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0: Es ist doch wirklich traumhaftes Wetter. Oder was meint ihr? Jetzt auch am verlängerten Pfingstwochenende. Krasse Temperaturen und es soll ja so weitergehen. Ich freue mich persönlich. Und wir wollten natürlich auch bei euch mal herausfinden, was denn jetzt bei diesem Sommerwetter so abgeht.
2: Ganz lange Spaziergänge mit Kindern auf den Spielplatz. Endlich wieder.
3: Anbaden, schwimmen gehen mit meinen Schildkröten, in der Sonne sitzen, Picknick im Grünen auf der Wiese.
2: Auf die Blumen.
4: In den Biergarten sitzen und ein Bier trinken.
5: Ich freue mich am meisten drauf, auf Wiesen zu sitzen, mit meinen Freunden einfach ein bisschen rumzuhängen, Musik zu hören und einfach gute Laune zu haben.
0: Im geilsten Fall ich die Kollegen mit den Schildkröten, ne?

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0: Das Wetter.
1: Noch angenehm mild draußen. Heute Abend in der Nacht sinken die Temperaturen langsam auf 16 bis 11 Grad. Dazu bleibt es meistens klar und leicht windig. Morgen am Mittwoch geht es dann sonnig weiter bei bis zu 28 Grad.
0: NRW Verkehr.
1: A4 Aachen Richtung Köln zwischen Kreuz Köln-West und Köln-Eifeltor 2 Kilometer, 11 Minuten. Und in der Gegenrichtung nochmal 2 Kilometer, dauert das 7 Minuten länger. Euch allen unterwegs eine gute und sichere Fahrt.
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1: Kato, DJ und Produzent aus Norwegen, kommt da. Und erst mit Mitte 40 hat er zum ersten Mal so einen richtigen Hit gelandet. Und dann auch noch mit einem Song, der weit über 10 Jahre schon draußen ist. Aber das ist ja dann auch immer krass, wie plötzlich einfach so Erfolge noch auf einen runterkommen können. Wir gönnen Kato natürlich von Herzen und... Also ich muss sagen, ich finde, das ist auch einfach eine geile Nummer. Turn the Lights Off. Gemeinsam mit John. Ich glaube, das ist der Sänger vom Lied. Spielen wir jetzt an diesem Abend. Ich bin Leo Arigi.

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0: Sarah Larsson an diesem Dienstagabend. Und da schauen wir mal auf gestern Abend zurück. Hey, welcome to the AMAs, the American Music Awards. Gestern Abend in Los Angeles, heute Nacht deutscher Zeit bei uns. Der größte Musikpreis der Welt, bei dem ausschließlich die Fan-Votings zählen. So, Annick Manoukian aus der Musikredaktion. Meist nominierte war Taylor Swift. Hat sie denn noch abgeräumt?
1: Nee, leider nicht. Und wegen Hochzeitsvorbereitungen war sie auch noch nicht mal anwesend.
0: Ach.
1: Stattdessen waren unter anderem das hier die Gewinner des Abends.

0: Carpenter, BTS, Sumber, alle haben jeweils 3 Awards gewonnen und das auch noch in den wichtigsten Kategorien. BTS sind zum Beispiel Künstler des Jahres. Sabrina Carpenter hat für Manchild den Award für das Album des Jahres bekommen. Und eine große Ehre gab es auch noch für diesen Song. Golden von Huntrix ist der Song des Jahres geworden und hat sich damit gegen The Fate of Ophelia von Taylor Swift durchgesetzt.
1: Na krass. So, also das waren die Abräumer des Abends. Was war so die größte Überraschung?
0: Auf jeden Fall die Black Eyed Peas. Frontfrau Fergie ist ja 2017 ausgestiegen, aber bei den American Music Awards, da waren sie wieder alle zusammen da und haben dann in der Kategorie Bester Throwback Song gewonnen mit Rock That Body von 2009. Im Publikum gab es Standing Ovations, als alle auf der Bühne standen, Händchen haltend, und das war auch für Fergie sehr emotional.
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1: Oh, schöne Momente bei den American Music Awards, außer für Taylor Swift, die ist leider leer ausgegangen. Wir hören jetzt Musik von einem Preisträger gestern Abend, nämlich Sombra. Hier kommt er mit Homewrecker.
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1: Einen schönen Dienstagabend euch.

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1: Ich bin Diana Kramer. Neue Eskalationsstufe im Ukraine-Krieg. Russland hat der Ukraine mit dem Einsatz von Massenvernichtungswaffen gedroht. Der Chef des russischen Parlaments Volodin sagte laut Staatsduma, bei Angriffen auf die russische Zivilbevölkerung könnte man eine Waffe einsetzen, die so wörtlich von niemandem mehr eine Spur übrig lasse.
2: Auslöser der martialischen Drohung ist ein Angriff des Kiewer Militärs auf ein Wohnheim im von Russland kontrollierten Teil der Ostukraine. Dabei waren mehr als 20 Menschen ums Leben gekommen. Russland hat schon mit schweren Angriffen auf Kiew selbst reagiert, unter anderem mit einer neuen Mittelstreckenrakete. Doch damit will es die russische Führung nicht bewenden lassen. Das Außenministerium drohte mit weiteren Attacken, nun der Parlamentschef sogar mit Massenvernichtungswaffen. Die zunehmenden russischen Probleme an der Front dürften wohl ein Grund für die Eskalation sein. Aus Moskau, André Berlin.
1: Zur Sanierung der gesetzlichen Pflegeversicherung wird eine weitere Erhöhung des Beitragssatzes für Kinderlose diskutiert. Wie der dpa aus Koalitionskreisen bestätigt wurde, erwägt Gesundheitsministerin Nina Wagen, den Beitragszuschlag um 0,1 Prozentpunkte anzuheben. Versicherte ohne Kinder ab dem Alter von 23 Jahren sollen damit insgesamt einen Beitragssatz von 4,3% zahlen. Die nahezu vollständige Internetblockade im Iran ist offenbar teilweise wieder aufgehoben worden. Wie die Organisation NetBlocks auf der Plattform X mitteilte, seien Verbindungen nach mehr als 2 Monaten zum Teil wiederhergestellt.
3: Es war die längste landesweite Internetabschaltung in der jüngeren Geschichte des Irans. Unklar ist, ob die Wiederherstellung von Dauer sein wird. Iranische Medien haben die teilweise Aufhebung der Sperre nach rund 3 Monaten bestätigt. Einige Nutzer berichten, dass sie wieder Freunde und Familien im Ausland erreichen konnten. Andere sind allerdings immer noch offline, vor allem Nutzer mit mobilem Internet. Seit Kriegsbeginn Ende Februar hatte die Regierung den Zugang zum weltweiten Internet nahezu komplett lahmgelegt. David Riemer, Nachrichtenredaktion.
1: Der mit 120 Millionen Euro maximal gefüllte Euro-Jackpot ist geknackt. Ein Lottospieler oder eine Tippgemeinschaft aus Tschechien haben die richtigen Zahlen getippt, teilte Westlotto am Abend nach der Ziehung in Helsinki mit. In der zweiten Gewinnklasse gab es auch mehrere Gewinner in Deutschland. 4 Millionen Euro gehen jeweils nach NRW und Thüringen und 2-mal nach Sachsen.
4: Das Wetter.
5: Draußen aktuell noch richtig angenehm, warm bei uns in NRW. Richtung Nacht kühlt es dann langsam runter auf Temperaturen zwischen 11 und 16 Grad. Dazu wird stellenweise noch ein leichtes Lüftchen. Der Mittwoch wird dann fast eine Kopie von heute, bisschen milder, nämlich bei maximal 28 Grad.
4: NRW Verkehr.
5: Mit einem Stau auf der A4 Aachen Richtung Köln zwischen Kreuz Köln West und Köln Eiffeltor, 2 Kilometer, 11 Minuten. Euch allen unterwegs eine gute und sichere Fahrt.
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5: Einen schönen, allmählich frischer werdenden Dienstagabend euch. Hier ist Leo Aregi, 23 Uhr durch. Und wir werden jetzt musikalisch auch ein bisschen entspannter. Nämlich mit Alex Warren und Ordinary. Und jetzt ist auch übrigens so langsam die Zeit, wo ihr lüften könnt. Frische Luft, ja!
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0: White Snake für euren Dienstagabend. Here I go again.
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0: Ja, ich glaube, wir alle haben so ein Ding schon mal gesehen, oder? Sei es vor irgendeinem Hafen oder tatsächlich auch auf dem Meer. Kreuzfahrtschiffe sind ja zum Teil Riesendinger und immer mehr Leute haben Bock, mal auf so eine Kreuzfahrt zu gehen, ist unser Thema diese Woche. Wir schauen auf die Pros und Kontras von Kreuzfahrten, gucken, was es für kuriose Kreuzfahrtmottos gibt und was für unterschiedliche Angebote. Und wir wollen natürlich auch von euch wissen, Kreuzfahrt, ja oder nein?
2: Bis jetzt habe ich nur Positives davon gehört. Diese Atmosphäre finde ich irgendwie interessant, dass man diese Wassertage auch natürlich hat. Und auch der Fakt, dass man oft halt so verschiedene Orte gleichzeitig irgendwie bereisen kann. Das finde ich interessant, das spricht mich auf jeden Fall persönlich an.
3: Ich bin absolut Strandjäger, also mit Kreuzfahrt habe ich nichts mit am Hut.
4: Habe ich noch nie gemacht, muss ich sagen, aber würde mich auf jeden Fall mal interessieren. Wird bestimmt ganz schön sein, würde mit meinem Partner mal gerne so eine Kreuzfahrt machen, vielleicht mal über Mittelmeer, irgendwo schön, so ein paar Tage mal erholen.
5: Ja, nein, weil es mir zu eng ist, ich brauche die Freiheit und ich mag Schiffe einfach nicht so.
0: Ja, alles dabei, oder? Die einen haben Lust, die anderen sagen, ey, so eingepfercht auf engem Raum mit so vielen Leuten, das ist nicht meins. Da kann ich auch gut verstehen.
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0: ist das Wetter.
1: Noch sehr angenehme Temperaturen draußen. Es kühlt sich Richtung Nacht langsam ab. Da kriegen wir Temperaturen zwischen 11 und 16 Grad. Ein leichtes Lüftchen auch noch dazu. Der Mittwoch dann ganz ähnlich wie heute. Schön sonnig bei maximal 28 Grad.
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1: Mit der A4 Aachen Richtung Köln zwischen Weißweiler und Langer Wehe. Da brennt ein Auto auf dem Standstreifen. Die Feuerwehr und Rettungskräfte sind vor Ort. Bildet bitte die Gasse für Rettungs- und Einsatzfahrzeuge. Ist aktuell nur ein Fahrstreifen frei, deswegen staut es sich da auch auf einer Länge von 2 Kilometern. Dauert ungefähr 10 Minuten länger. Euch allen unterwegs eine gute und sichere Fahrt.
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1: Und bevor er seine große internationale Karriere gestartet hat, war Shawn Mendes auch nur Vorband, habe ich letztens erst herausgefunden. Krass. Zum Beispiel bei Alessia Cara 2019 oder Charlie Puth 2017. Und ich finde, das ist eigentlich fast auch immer schon ein Zeichen, die Vorbands auf Konzerten so ein bisschen mehr wertzuschätzen, weil wer weiß, 5 Jahre später ist er oder sie diejenige, die dann plötzlich alleine irgendwelche großen Stadien füllt. Shawn Mendes gibt's jetzt auch heute Abend bei uns im besten Mix, nämlich mit Treat You Better. Mein Name ist Leo Arigi.

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0: Die Sonne scheint, tagsüber zumindest. Die Temperaturen bleiben auch schön heiß. Und für viele geht es jetzt natürlich nach dem langen Pfingstwochenende auch wieder zur Arbeit.
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0: Und wer da keine perfekte Klimaanlage hat, für den steigen auch auf der Arbeit und im Büro die Temperaturen. So, wie behält man denn da trotzdem jetzt einen kühlen Kopf im übertragenen Sinne, aber auch tatsächlich einfach so physisch? Wie geht das? Kimberly Klag ist aus der Redaktion. Gibt es auf der Arbeit denn wie in der Schule auch irgendwie sowas wie hitzefrei?
2: Leider nicht. Trotzdem müssen Arbeitgeber auf die Temperaturen achten. Maßnahmen, die umgesetzt werden müssen, sind in einem Stufenmodell der sogenannten Arbeitsstättenverordnung festgehalten. Arbeitgeber sollen so zum Beispiel ab 26 Grad morgens schön lüften und den ganzen Tag über es dunkel halten. Ab 30 Grad muss der Arbeitgeber dann Ventilatoren oder auch Getränke anbieten. Und die letzte Stufe sind dann 35 Grad. Da zählt der Arbeitsplatz dann nicht mehr als geeignet. Und es muss Hitzepausen geben.
0: Und woran erkennt man einen guten Arbeitgeber bei Hitze? Also welche Maßnahmen können zusätzlich vom Arbeitgeber unternommen werden?
2: Das Bundesamt für Arbeitsschutz und Arbeitsmedizin hat da ein paar Empfehlungen. Zum Beispiel, dass flexible Arbeitszeiten helfen können. So kann man dann genau dann arbeiten, wenn die Temperaturen noch in Ordnung sind und man es auch aushalten kann. Außerdem kann der Arbeitgeber die Kleiderordnung lockern und auf Anzug und Krawatte verzichten und stattdessen einfach auf kurzärmelige Hemden oder leichte Hosen setzen.
0: Und wie geht man persönlich mit der Hitze auf der Arbeit am besten um, auch vielleicht im Homeoffice?
2: Ist zwar ein Klassiker, aber hilft wirklich. Viel trinken. Falls man das gerne auch mal vergisst, hilft es, sich regelmäßig Wecker zu stellen, die einen ans Trinken erinnern. Auch so eine kleine Abkühlung zwischendurch ist ganz hilfreich. Dafür zum Beispiel kaltes Wasser über die Unterarme laufen lassen, einen Ventilator nutzen oder auch mal ein Eis essen.
0: Ja, ein Eis. So, und also, das finde ich geht auch ganz grundsätzlich eigentlich immer. Aber jetzt noch mehr. Hier kommt Marc von

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1: Ich bin Diana Kramer. Neue Eskalationsstufe im Ukraine-Krieg. Russland hat der Ukraine mit dem Einsatz von Massenvernichtungswaffen gedroht. Der Chef des russischen Parlaments Volodin sagte laut Staatsduma, bei Angriffen auf die russische Zivilbevölkerung könnte man eine Waffe einsetzen, die so wörtlich von niemandem mehr eine Spur übrig lasse.
2: Auslöser der martialischen Drohung ist ein Angriff des Kiewer Militärs auf ein Wohnheim im von Russland kontrollierten Teil der Ostukraine. Dabei waren mehr als 20 Menschen ums Leben gekommen. Russland hat schon mit schweren Angriffen auf Kiew selbst reagiert, unter anderem mit einer neuen Mittelstreckenrakete. Doch damit will es die russische Führung nicht bewenden lassen. Das Außenministerium drohte mit weiteren Attacken, nun der Parlamentschef sogar mit Massenvernichtungswaffen. Die zunehmenden russischen Probleme an der Front dürften wohl ein Grund für die Eskalation sein. Aus Moskau, André Berlin.
1: Zur Sanierung der gesetzlichen Pflegeversicherung wird eine weitere Erhöhung des Beitragssatzes für Kinderlose diskutiert. Wie der dpa aus Koalitionskreisen bestätigt wurde, erwägt Gesundheitsministerin Nina Wagen, den Beitragszuschlag um 0,1 Prozentpunkte anzuheben. Versicherte ohne Kinder ab dem Alter von 23 Jahren sollen damit insgesamt einen Beitragssatz von 4,3% zahlen. Die nahezu vollständige Internetblockade im Iran ist offenbar teilweise wieder aufgehoben worden. Wie die Organisation NetBlocks auf der Plattform X mitteilte, seien Verbindungen nach mehr als 2 Monaten zum Teil wiederhergestellt.
3: Es war die längste landesweite Internetabschaltung in der jüngeren Geschichte des Irans. Unklar ist, ob die Wiederherstellung von Dauer sein wird. Iranische Medien haben die teilweise Aufhebung der Sperre nach rund 3 Monaten bestätigt. Einige Nutzer berichten, dass sie wieder Freunde und Familien im Ausland erreichen konnten. Andere sind allerdings immer noch offline, vor allem Nutzer mit mobilem Internet. Seit Kriegsbeginn Ende Februar hatte die Regierung den Zugang zum weltweiten Internet nahezu komplett lahmgelegt. David Riemer, Nachrichtenredaktion.
1: Der mit 120 Millionen Euro maximal gefüllte Euro-Jackpot ist geknackt. Ein Lottospieler oder eine Tippgemeinschaft aus Tschechien haben die richtigen Zahlen getippt, teilte Westlotto am Abend nach der Ziehung in Helsinki mit. In der zweiten Gewinnklasse gab es auch mehrere Gewinner in Deutschland. 4 Millionen Euro gehen jeweils nach NRW und Thüringen und 2-mal nach Sachsen.
4: Das Wetter.
5: Ja, das wird eine relativ milde Nacht jetzt. 11 bis 16 Grad, aber es ist mal vielleicht ein bisschen Zeit, das Fenster aufzustellen, um ein bisschen durchzulüften. Nachher wird es dann nicht mehr ganz so heiß wie gestern beispielsweise. Also wir erreichen nicht mehr Werte über 30 Grad, aber immerhin noch 28 Grad. Sehr viel Sonnenschein nachher und Donnerstag und Freitag gehen genauso weiter.
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6: Zurzeit liegen uns keine Meldungen vor. Wir wünschen allen unterwegs gute Fahrt.
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5: Hallo, schöne Nacht mit uns. Und man hat ja den 90er-Songs oft nachgesagt, so textlich, waren sie nicht unbedingt sehr tiefgründig. Und ich muss sagen, ich werde jetzt den Beweis antreten, dass die, die das gesagt haben, auch recht hatten. Aber es klang so toll, was Eiffel 65 da gemacht haben. Hier ist Blue.

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1: Tina hat das irgendwie schon mal erlebt, ne? Du merkst, oh, da war was mit dem Essen nicht so ganz und dir geht's nicht ganz so gut. Die Raketen fangen an, im Bauch hochzusteigen, aber keine Toilette weit und breit. Wir fühlen mit diesem Tennisspieler bei den French Open, also auch Kollege Sascha Fassbender.
2: Ja.
1: Wir tun es auf jeden Fall. Durchfall und du darfst nicht gehen. Was war da bitte schön los?
2: Ja, also erstmal vorneweg, er durfte dann doch irgendwann aufs Klo ohne Bremsstreifen.
1: Ja. Ich finde, bei der Geschichte darf man das Ende vorwegnehmen, ja, einfach, sonst leidet man so weg.
2: Genau, genau. Also von Anfang an jetzt erstmal, der französische Tennisspieler Arthur Gere oder Arthur Gere, ich weiß es nicht, hat während seines Tennisspiels zum Schiri das hier gesagt.
3: Yeah, I feel it's gonna blow out, really. No, it's not a joke.
2: Also übersetzt, ich fühle, dass es gleich rausplatzt. Das ist kein Scherz, ich kann nicht warten.
1: Ja. Ich würde mal sagen, der Schiri war ein Reinfall, in dem Fall sogar ein Durchfall.
2: Ist auch krass, dass du überhaupt mit ihm diskutieren musst, ne? War Wahnsinn. Naja, also das Problem hatte ja jeder schon mal irgendwie und dann gehst du einfach Richtung WC und das war's dann eigentlich.
1: Ja, er durfte aber nicht, ne?
2: Nee, genau. Du könntest ja warten bis zum nächsten Tennisaufschlag und so, aber nein, der arme Kerl musste den kompletten Satz zu Ende spielen, während da so der Stift schon gemalt hat fast.
1: So, und dann durfte er endlich aufs Klo, ne?
2: Genau, hat dann aber trotzdem das Spiel verloren.
1: Ach, das ist doch scheiße, Mensch.
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0: Das Wetter.
1: Das ist fast eine sternklare Nacht bei uns, 11 bis 16 Grad. Relativ mild ist es für eine Nacht im Mai, muss man dazu sagen, aber trotzdem mild genug oder kalt genug, wenn ihr so wollt, um das Fenster vielleicht mal aufzumachen und ein bisschen frische Luft reinzulassen. Nachher wird es wieder richtig warm, allerdings nicht mehr so heiß wie noch in den letzten Tagen, nur noch 28 Grad, immerhin. Und auch da sehr viel Sonne und das geht auch Donnerstag und Freitag so weiter.
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2: Zurzeit liegen uns keine Meldungen vor. Wir wünschen allen unterwegs gute Fahrt.
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1: Hallo, schöne Nacht mit uns. Gefühlt hat die Woche ja gerade erst so richtig angefangen für diejenigen, die arbeiten müssen. Ja? Und jetzt haben wir schon Mittwoch, also Hälfte schon geschafft. Das ist ja Wahnsinn. Das ist ja. Gute Laune jetzt mit Aura Dione, I Will Love You Monday. An einem Tag, der sich anfühlt wie ein Dienstag, weil wir gestern gedacht haben, es sei Montag, obwohl ein Dienstag war. Und wir aber heute Mittwoch haben. Jetzt sind wir alle komplett durcheinander, oder? In diesem Sinne, schöne Nacht.

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Schöne Nacht, da hat alle Farben mal eben den Gute-Laune-Knopf gedrückt, oder? Baby Goodbye. Kommt gut durch die Nacht, ist ja auch gar nicht mehr lange bis zur Fußball-Weltmeisterschaft. Da müssen wir eh nachts aufbleiben, weil wir ja super viele Spiele gucken wollen. Ich weiß nicht, wie ihr da so drauf seid, ja? Ob ihr gerne in der Nacht dann euch da alles anschaut. Ist ja die längste und größte Fußball-Weltmeisterschaft aller Zeiten. Wir sind auch am Start, wir senden nämlich immer zu den Spielen der deutschen Fußballnationalmannschaft aus dem Deutschen Fußballmuseum, ja, mit

0: Stargästen, die sich dann unterhalten über natürlich Fußball, die schönste Nebensache der Welt. Aber das Witzige ist, wir sprechen nicht einfach nur mit Fußballern oder Fußballexperten darüber, sondern wir laden uns auch Comedians ein. Wir laden uns Sänger ein. Beim letzten Mal bei der Fußball-Europameisterschaft haben wir das schon gemacht und da war beispielsweise Tim Bensko am Start. Sänger, aber der hätte beinahe auch eine Fußball-Profi-Karriere hingelegt. So, auf jeden Fall haben wir gefragt, wenn du Lust hast, Tim Bensko, kannst du auch dieses Jahr wieder kommen. Wir sind wieder im Fußballmuseum und ich glaube, es sieht ganz gut aus, ja? Und ihr könnt diesmal auch dabei sein, ja, wenn ihr wollt. Alle Infos dazu später nochmal bei uns. Hier verpasst ihr natürlich gar nichts. Und hier ist Tim Bensko mit Kopf hoch.
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1: Ich bin Diana Kramer. Bundesfamilienministerin Karin Prien will die Einkommensgrenze beim Elterngeld trotz Spardrucks nicht antasten. Daran solle sich nichts verändern, sagte Prien im Deutschlandfunk. Die Koalition will allerdings wegen der angespannten Finanzlage im Haushalt für das kommende Jahr auch sparen.
2: Klartext von der zuständigen Ministerin. Die Rahmenbedingungen in Deutschland müssen Familien mehr Lust auf Kinder machen. Das sagt Karin Prien. Sie würde sogar gerne die Mindest- und Höchstsummen beim Elterngeld anheben. Das sind in der Regel 65% des vorherigen Nettolohns, mindestens 300 und höchstens 1.800 Euro pro Monat. Diese Summen gelten übrigens unverändert schon seit 2007. Gespart werden sollte an anderer Stelle. Da nennt sie die Stichworte Partnerschaftlichkeit und Bezugsdauer. Thomas Thonfeld, Berlin.
1: Nach Drohungen aus Moskau über einen massiven Angriff auf die ukrainische Hauptstadt Kiew haben die EU und die Bundesregierung russische Vertreter anbestellt. Eine Sprecherin der EU-Außenbeauftragten Kaja Kallas schrieb auf der Plattform X, der russische Aufruf an ausländische Staatsbürger und Diplomaten, Kiew zu verlassen, stelle eine inakzeptable Eskalation dar. Die Gewerkschaft Verdi hat die Beschäftigten der Postbank von heute bis Samstag zu Warnstreiks aufgerufen. Hintergrund sind die laufenden Tarifverhandlungen. Betroffen von den Warnstreiks ist heute das Backoffice der Postbank. Dort wird unter anderem der Zahlungsverkehr geregelt.
3: Wer heute über sein Postbankdepot Aktien verkaufen will, da könnte die Bearbeitung vielleicht etwas dauern. Und wenn ausgerechnet der Backoffice-Mitarbeiter heute im Warnstreik ist, der meine Kreditanfrage prüft, dann wird sich die Antwort der Postbank in der Sache verzögern. Ab morgen gibt es auch Arbeitsniederlegungen in den Filialen. Verdi fordert für die Beschäftigten der Postbank 8% mehr Geld, mindestens aber 300 Euro mehr pro Monat. Verhandelt wird wieder am 15. Juni. Lea Matschulat, Nachrichtenredaktion.
1: Deutschland ist am Dienstag ordentlich ins Schwitzen gekommen. Die 35-Grad-Marke wurde aber nicht geknackt. Laut vorläufigen Daten des Deutschen Wetterdienstes war es in Regensburg an der Donau gestern mit 34 Grad Celsius bundesweit am wärmsten. In Neunkirchen-Wellesweiler im Saarland wurden 33,2 Grad gemessen, im baden-württembergischen Ohlsbach 33,1 Grad.
4: Das Wetter.
5: Das ist eine angenehme Nacht. 11 bis 16 Grad, da kann man fast draußen schlafen oder so. Ne? Also relativ mild für eine Mainacht. Nachher geht es dann wieder richtig hoch, aber nicht so heiß wie in den letzten Tagen. Also wir erreichen keine Werte mehr über 30 Grad. 28 Grad, Top-Temperatur nachher im Tagesverlauf. Dazu wieder den ganzen Tag Sonnenschein, keine Wolke, logischerweise auch kein Regen. Und das geht auch am Donnerstag und am Freitag so weiter.
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6: A61 Koblenz-Mönchengladbach zwischen Kreuzkerpen und Bergheim Süd, dichter Verkehr, 10 Minuten Zeitverlust. Wir wünschen allen unterwegs gute Fahrt.
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5: Und da sind sie auch schon wieder vorbei, diese kürzesten Ferien der Welt, die Pfingstferien, ja, dauern ja nur einen Tag. Dienstag, ja. Das ist sozusagen, du hast dich an einem Tag gefreut, juhu, endlich Ferien. Und am selben Tag sagst du, ah Mist, Ferien sind schon vorbei, ich muss ja wieder zur Schule. Heute ist es soweit, Ferien sind

0: einer von euch, erstmal eine schöne Nacht wünsche ich euch, war einer von euch in Amsterdam beim Harry Styles Konzert, hat super viel Geld für eine Karte direkt an der Bühne ausgegeben und dann gar nichts gesehen, weil die Bühne viel zu hoch war und man hat die ganze Zeit gegen so eine Wand geguckt und viel Nacken bekommen nachher am Ende. Ja, das hat schon für Ärger gesorgt bei den Harry Styles Fans, aber Ärger hat auch Atze Schröder, ja, denn seine Frau war auf dem Harry Styles Konzert, hat er zumindest geträumt.
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3: Ja, nee, ist klar.
4: Ich hatte übrigens vorgestern einen Traum. Ich saß mit einem Kumpel zusammen in der Kneipe am Tisch. Auf der anderen Seite des Tisches saß Harry Styles und meine Perle war mit ihm am Knutschen. Was heißt Knutschen? Ihr volles Brett auf dem Schoß, Arme drum geschlungen, die ganze Nummer. Irgendwann setzen die ab und Harry geht seiner Wege. So, die Dicke guckt mich an und sagt, hoppala, da sind mir die Pferde wohl ein bisschen durchgegangen. Ich habe dann gesagt, Mann, naja, kann ja mal passieren. Alles im Traum, ne? Nicht, dass ihr das verwechselt. Alles im Traum. Jetzt habe ich Spatzel morgens von dem Traum erzählt und auch, wie ich im Traum reagiert habe. Also, Mann, naja, kann ja mal passieren. Ey, Bub, war sie sauer, weil ich im Traum nicht total wütend auf sie war und ausgerastet bin. Das gibt's doch alles gar nicht mehr. So, heute Nacht werde ich mich rächen. Ich werde zurückträumen. Ich werde mal von Kylie Minogue träumen, ja. Mit allem drum und dran, ja. Ja, mal gucken, was dann passiert. Im Traum. Ja, wahrscheinlich sterbe ich. Verdammt, ich war doch noch so jung.
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0: Das Wetter.
1: Ja, das wird eine relativ milde Nacht jetzt. 11 bis 16 Grad, aber es ist mal vielleicht ein bisschen Zeit, das Fenster aufzustellen, um ein bisschen durchzulüften. Nachher wird es dann nicht mehr ganz so heiß wie gestern beispielsweise. Also wir erreichen nicht mehr Werte über 30 Grad, aber immerhin noch 28 Grad. Sehr viel Sonnenschein nachher und Donnerstag und Freitag gehen genauso weiter.
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2: Zurzeit liegen uns keine Meldungen vor. Wir wünschen allen unterwegs gute Fahrt.
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1: Und da haben wir schon wieder Mittwoch. Einen ganz entspannten Mittwoch, egal wo ihr gerade seid. Vielleicht könnt ihr nicht schlafen, vielleicht müsst ihr wach bleiben, weil ihr arbeiten müsst in der Nachtschicht. Egal, was euch gerade wach hält, wir sind bei euch. Jetzt mit Leona Lewis. Here's a run.

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und Don't Worry hier bei uns. Ich finde, es ist eine der kuriosesten Bands, die wir in Deutschland haben, ja. Man muss es wirklich sagen. Marquez. Und ich finde, es ist eine der kuriosesten

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1: Ich bin Diana Kramer. Die Pflegebeiträge für Kinderlose könnten erneut steigen. Nach Angaben aus Koalitionskreisen erwägt Gesundheitsministerin Nina Wagen im Zuge der Pflegereform für Menschen ohne Kinder eine Anhebung des Beitragszuschlags um 0,1 Prozentpunkte. Der Deutsche Gewerkschaftsbund kritisiert die Pläne, Kinderlose zum wiederholten Male mit höheren